Menschen, sehr viel, und jeder von ihnen hat auch ein Ziel. Reichtum ist vieler Menschen Streben und Trachten, doch wollen wir uns das genauer betrachten. Wie viel hab ich schon im Leben erreicht, darüber so mancher vor Neid wohl erbleicht. Ein Haus, das besitze ich und Autos dazu, ich trag teure Kleidung und hab viele Schuh. Ich bin sehr gebildet, gereist bin ich viel, ich hatte schon sehr viele Länder zum Ziel. Ich trag einen Titel, Doktor nenn ich mich, ich kenn reiche Leute und Einfluss hab ich. Ich hab eine gute und sehr hübsche Frau, mit der ich mir meine Familie aufbau. Die Kinder, sie machen das Leben mir reich, wenn ich sie so sehe, mein Herz wird dann weich. Du sprichst viel von dir und was du geschafft, was du schon erreicht hast und von deiner Kraft. Doch Gott, den vergisst du und redest dir ein, die Welt sei entstanden vom Urknall allein. Nein, Gott ist der Schöpfer, der alles gemacht, die Welt und die Menschen und auch deine Kraft. Und er fordert Rechenschaft einst im Gericht, mein Freund, ob du's glauben willst oder auch nicht. Zum Kornbauer sagte dann einst mal der Herr, was nützt dir dein Reichtum und Mühen so schwer? Heut Nacht werde ich fordern die Seele von dir und du nimmst nichts mit, es bleibt alles hier. Gott gab dir Gelingen, die Kraft und das Geld, doch was nützt dir dieses, wenn Glauben dir fehlt? Was bringst du ihm mit, wenn vor Gott du wirst stehen? Denn Reichtum und Ansehen vor Gott nicht bestehen. Schenk Gott heut dein Leben, gib ihm deine Zeit, hilf andern und sei stets zum Guten bereit. Denn das ist der Reichtum, der ewig besteht, auch dann, wenn dein Leben zu Ende hier geht. Amen.

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Und es wird gepredigt werden, das Evangelium vom Reich in der ganzen Welt zu einem Zeugnis über alle Völker, und dann wird das Ende kommen.

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0: Kapitel 5. Der verunglückte Brief.
1: Mutter, sagte Helene eines Morgens, indem sie mit Julie an der Hand ins Esszimmer erschien. Hast du je von dem Fisch gehört, der aus der Bratpfanne ins Feuer fiel?
2: Was hast du denn jetzt schon wieder ausgeheckt, du Wildfang? Fragte die Mutter, ohne von ihrer Arbeit aufzusehen.
1: Gar nichts, Mutter. Mir ist nur zufällig dieser in der Weltgeschichte so berühmte Fisch in die Hände gefallen. Und da wollte ich doch die gute Gelegenheit nicht versäumen, ihn dem geneigten Zuschauer zu genauer Besichtigung vorzuführen.
2: Neugierig sah Frau Ried von ihrer Arbeit auf.
1: Als aber ihr Blick auf Julie fiel, rief sie entsetzt: Ach du meine Güte, wie siehst du denn aus? Das kleine Mädchen war nämlich eine große Geduldsprobe für alle, die mit ihr in Berührung kamen. Das hübsche blaue Kleidchen und die weiße Schürze waren von oben bis unten voll mit Flecken. Die niedlichen Stiefelchen sowie die Söckchen waren in demselben beklagenswerten Zustand. Ja, sogar die Tränen ließen Schmutzspuren auf dem frischen Gesichtchen zurück, denn das Taschentuch sah nicht viel besser aus als die Kleidungsstücke.
3: »Soll ich dir die Geschichte des armen kleinen Fischers erzählen, Mutter?« fragte Helene lachend. Tadellos, von Kopf bis zu den Zehen frisch gekleidet, zog das Frischlein aus, um Esthers Brief zur Post zu tragen. Plötzlich nahte ihn die Versuchung in Gestalt eines kleinen Mädchens mit Papierpuppen, und während es Letzteres bewunderte, hatte der Brief die Kühnheit, ihm aus der Hand zu entschlüpfen, geradewegs in den Schmutz hinein.
1: »Weißt du, das war die Bratpfanne, Mutter!« Entsetzt steckten dann die kleinen Pechvögel ihre weißen Köpfe zusammen und kamen auf den klugen Gedanken, den schmutzigen Brief im Bach zu waschen. Schleunigst gingen sie also zum Bach, während sie jedoch bis zum Knöchel im Wasser standen, um ihren Plan auszuführen, entglitt das ungezogene kleine Ding Julies Händen und schwamm seelenvergnügt stromabwärts. Ist das nicht eine genaue Wiederholung von der Geschichte des Fischleins, das aus der Bratpfanne ins Feuer fiel? So wird diesmal der Brief wohl auf anderem Weg zu Onkel Ralf gelangen als gewöhnlich.
2: Hier unterbrach Esther Helenes Erzählung. Mit finsterem Gesicht hatte sie bisher zugehört. Jetzt aber rief sie entrüstet: Für diese Nachlässigkeit gehören Julie tüchtige Schläge. Wenn sie diesmal nicht exemplarisch gestraft wird, so ist es gar bald nicht mehr mit ihr auszuhalten.
1: Bei diesen Worten verwandelte sich Julies aufrichtiger Kummer in plötzlichen Zorn.
3: Nein! »Ich verdiene keine Schläge, du abscheuliche Schwester«, rief das Mädchen mit dem Fuß stampfend. »Ich bin hingefallen und habe mir furchtbar wehgetan, nur weil ich deinen dummen Brief retten wollte. Aber ich weiß ja längst, wie garstig du bist.«
2: Unter heißen Tränen hatte Julie diese Worte hervorgestoßen und erst ihrer Mutters Stimme brachte sie zum Schweigen.
1: »Julie«, rief diese ernst, »was fällt dir ein? Darfst du so mit deiner älteren Schwester sprechen?« »Geh sogleich hinauf in mein Zimmer, zieh trockene Kleider an und bleibe droben, bis du bereit bist, Esther um Verzeihung zu bitten.«
2: Das Kind lief zornig die Treppen hinauf, das Gesicht im schmutzigen Taschentuch bergend. Kaum hatte es das Zimmer verlassen, als Helene ihrer Entrüstung Luft machte und ausrief:
1: »Mutter, diesmal hast du dich aber doch gewiss geirrt. Du hättest Esther hinaufschicken sollen, denn sie hat es weit mehr verdient als die arme kleine Julie. Es war ja doch nur eine Ungeschicklichkeit, die dem Kind von Herzen leid war. Nie habe ich ein solches Jammerbild gesehen.«
2: Bei dieser Erinnerung lachte Helene aufs Neue.
1: »Du bestärkst sie natürlich in jeder Unart. Das ist mir gar nichts Neues, Helene. Kein Wunder, dass niemand mit dem Kind fertig wird«, sagte Esther gereizt.
2: »Bitte, Esther, sprich nicht in so einem gereizten Ton«, sagte Frau Ried mit kummervoller Miene. »Helene weiß wohl, dass es gar nicht nach meinem Sinn ist, wenn sie Julie darin bestärkt, die unartige Antworten zu geben. Übrigens finde ich auch, dass du recht hart mit dem Kind warst. Du hast damit selbst nur die unartigen Reden hervorgerufen.«
1: »Nun, die ganze Geschichte, natürlich ist sie wieder meine Schuld«, erwiderte Esther bitter. »Darum bin ich längst gewöhnt, dass ich jederzeit Unrecht haben soll, während alle anderen unfehlbar sind.«
2: Frau Ried seufzte, während Helene die Treppe hinauflief und vor sich hin summte: »Wenn ich ein Vöglein wär und auch zwei Flügel hätt, pflück ich von hier.« Mittlerweile hatte Julie in ihrer Mutterzimmer ihre Kleider gewechselt und weinte bitterlich. Es war ihr recht schwer ums Herz und sie konnte sich nicht trösten. So oft sie auch ihr Gesicht im frischen Wasser wusch, flossen doch die Tränen immer aufs Neue. Sie hatte gewiss nicht unachtsam sein wollen, sagte sie sich immer wieder. Weil es ein schulfreier Tag war, hatte sie die Mutter gleich morgens besser angezogen und ihr erlaubt, den ganzen Tag bei ihrer Freundin zuzubringen. Schnell wollte sie noch den ihr anvertrauten Brief zur Post tragen. Da begegnete ihr Röschen mit den Papierpuppen. Es war doch gewiss kein Unrecht, wenn sie neben Röschen herging und die hübschen Püppchen ansah. Wie konnte sie auch denken, dass ihr der verhasste Brief aus der Tasche fallen würde und noch dazu in die einzige Schmutzlache, die überhaupt auf dem Weg war?
1: Ganz fest glaubte sie, als dann, wenn sie das Kuvert mit reinem Wasser waschen und mit dem reinen Taschentuch trocken reiben würde, müssten die Flecken herausgehen und der Brief käme doch noch unversehrt in Onkel Ralfs Hände. Stattdessen fiel ihr das beschmutzte Ding aus der Hand mitten ins Wasser hinein, wo sie es nicht mehr erreichen konnte. Hier brachen Julies Tränen aufs Neue los. Nach einer Weile nahm sie den unterbrochenen Gedankengang wieder auf und fuhr fort. Wie abscheulich sich Esther benommen hatte. Wenn sie nicht gewesen wäre, hätte ihre Mutter sie gewisslich freundlich angehört und hätte ihr geglaubt, dass sie es nicht absichtlich getan hatte und dass es ihr leid war, so ungeschickt gewesen zu sein. Sie hätte ihr auch gewiss längst verziehen, dann hätte sie doch noch zu ihrer Freundin gehen dürfen. Während sie nun den schönen freien Tag, auf den sie sich schon so lange gefreut hatte, alleine zubringen musste. Bei dieser Erinnerung brach die Kleine in neues Schluchzen aus. »Julie!« rief jetzt eine bekannte Stimme im Garten. »Wo bleibst du? Willst du mir nicht ein paar Stiche an meinen Segel machen?« Eilend lief Julie ans Fenster und teilte dem mitfühlenden Bruder den erlebten Kummer mit. »Das sieht dir ganz ähnlich«, lautete seine Beurteilung von Esthers Benehmen. »Sie wird mit jedem Tag brummiger. Und wenn mir's passiert wäre, könnte sie lange warten, bis ich sie um Verzeihung bitten würde.« »Meinst du denn, ich könnte dem unfreundlichen Ding nachlaufen?« sagte Julie immer noch unter Tränen. »Wenn sie jetzt herauskäme, würde ich ihr schon sagen, was ich von ihr denke. Soweit hat sie's gebracht.« Noch eine Weile dauerte die Unterhaltung in dieser Weise fort. Und als Alfred schließlich abgerufen wurde, um Esther einen Eimer Wasser zu holen, war Julie fest entschlossen, nicht um Verzeihung zu bitten, trotz der liebevollen Vorstellung ihrer Mutter, die es sich bei aller Müdigkeit nicht verdrießen ließe, in das zweite Stockwerk hinaufzusteigen, um sich nach der kleinen Rebellin umzusehen. »Ich kann Esther gar nicht um Verzeihung bitten«, sagte diese zu ihrem Bruder mit augenscheinlichem Selbstgefühl. »Es wäre ja nicht wahr, denn es tut mir nicht im geringsten leid, Esther meine Meinung gesagt zu haben. Und Mutter ermahnt uns immer, nur ja keine Lügen zu sagen.« In dieser Stimmung beharrte sie dann auch, bis Alfred sie kurz vor dem Abendessen abermals ans Fenster rief und mit verlegener Stimme sagte, »Du, Julie, ich wollte dir nur erzählen, dass Mutter schrecklich müde aussah, als sie eben von dir herunterkam und dass sie geweint hat.« »Ist das wahr?« fragte das kleine Mädchen mit gepresster Stimme. »Ja, wirklich, ich sah sie weinen«, antwortete Alfred ernst. »Es wäre doch vielleicht besser, wenn du um ihretwillen Esther um Verzeihung bitten würdest. Ich hörte, wie sie Helene sagte, es tue ihr schrecklich leid, dich strafen zu müssen.« »Da kannst du recht haben, Alfred«, sagte Julie nachdenklich. »Warte einen Augenblick, ich komme gleich hinunter.« So kam es, dass Julie wenige Minuten später die Mutter am Ärmel zupfte und demütig bat, »Verzeih, liebe Mutter, dass ich dir heute so viel Kummer gemacht habe.« »Von Herzen gern, mein liebes Kind«, lautete die gütige Antwort, während ein liebevoller Kuss auf dem rosigen Mund gedrückt wurde. Wie ganz anders klang Esthers kalte Rede. »Taten sprechen lauter als Worte. Erst will ich sehen, ob du in Zukunft weißt, wie du dich deiner älteren Schwester gegenüber zu benehmen hast. Geh mir jetzt aus dem Weg.« »Ist alles in Ordnung?«, fragte Alfred, als ihn Julie später im Garten traf und nachdenklich neben ihm stehen blieb. »Ja«, antwortete sie mit einem Seufzer der Erleichterung. »Aber Alfred, so wie Esther möchte ich nicht werden, wenn ich erwachsen bin.«
4: Esther Ried, Kapitel 6. Unverhofft kommt oft.
1: Um nun auf den betreffenden Brief zurückzukommen, der eine so große Aufregung in der Riedschen Familie hervorgerufen hatte, müssen wir erwähnen, dass es eine besondere Bewandtnis mit demselben hatte. Er war für Esthers Cousine und Herzensfreundin Onkel Ralfs einzige Tochter bestimmt. Die beiden gleichaltrigen Mädchen hatten von Kind an miteinander Briefe gewechselt, ohne sich je gesehen zu haben. Esther kannte keinen sehnlicheren Wunsch, als ihres Onkels häufig wiederholte Einladung nach New York Folge leisten zu dürfen, um ihre Cousine Agnes kennenzulernen. Und doch sagte sie sich immer wieder, dass sich dieser Besuch ebenso wenig verwirklichen werde wie eine Reise nach dem Mond. New York war mindestens 500 Meilen entfernt und wie sollte Esther je die Reisenkosten erschwingen, sowie die nötige Garderobe für einen solchen Aufenthalt? Statt sich nun diesen Besuch als unerreichbar aus dem Kopf zu schlagen, fand sie immer neuen Stoff zur Unzufriedenheit, indem sie beständig darüber nachgrübelte, wie es in New York und in ihres Onkels Familie so viel angenehmer zu leben sein müsste als zu Hause und wie ganz anders ihre Cousine Agnes ihre Jugend genießen könnte als sie. Wie sehr solche Gedanken geeignet waren, ihre natürliche Reizbarkeit und Eifersucht zu nähren, ahnte Esther nicht. Agnes war ein entschieden gläubiges Mädchen und das sprach sich auch in ihren Briefen aus. Esther hatte aber nur wenig Segen von dieser Korrespondenz, weil sie sich einzureden suchte, wenn man von Luxus und Liebe umgeben sei wie ihre Cousine, sei es nicht schwer.
5: einen christlichen Wandel zu führen. Damit trachtete sie, ihr eigenes Gewissen zum Schweigen zu bringen, und ihre Antwort an Agnes war ein treues Bild ihrer Herzensverfassung. Es war ihr bitterer Ernst mit der Klage, dass das Leben ihr unerträglich sei. Verzweiflungsvoll schritt sie im Zimmer auf und ab und sagte leise vor sich hin: »Wenn nur irgendeine Abwechslung käme!« Dabei kam ihr gar nicht in den Sinn, dass eine Seele, welche weiß, dass das...

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1: Preis dem Herrn. Wir fangen an. Lob und Dank. Wir haben ein gutes Thema. Wie dient uns der Heilige Geist? Wir nennen ja Gottesdienst. Gott dient uns. Der Vater dient uns. Der Sohn dient uns. Und jetzt wollen wir uns auch Gedanken machen, wie dient uns der Heilige Geist? Ich werde einige Wahrheiten sagen. Ich bin selbst erschüttert, als ich so drüber meditierte und nachdachte, wie dient der Heilige Geist? Und ich bin auf ein, als Thema in eine Linie, in eine Richtung geleitet. Da bin ich selber erschrocken. So dient der Heilige Geist. Wir denken immer nur Gaben und Erbauung und Ermutigung. All das gehört dazu. Aber der Heilige Geist dient uns mit einem speziellen Dienst. Ich lade dich ganz herzlich ein zu den nächsten Gottesdiensten. Freitag 19 Uhr, Samstag 19 Uhr, Sonntag 10 Uhr und Mittwoch 16 Uhr. Ganz herzlich eingeladen. So, und wir wollen uns an diesem Thema hier ein bisschen dran setzen. Der Heilige Geist ist ein Diener. Grundsätzlich, er ist unser Beistand, unser Helfer, unser Tröster und unser Lehrer, das ist der Heilige Geist. Aber dann, als ich so gebetet habe und den Herrn fragte, Herr, ist das wirklich alles, ist das, was der Heilige Geist macht, was macht er noch? Und dann bin ich bei meiner Andacht auf Johannes Kapitel 16, Vers 8 gestoßen. Und da heißt es, und wenn derselbige kommt, also der Heilige Geist, Jesus kündigt es an, der wird die Welt strafen, um die Sünde, um die Gerechtigkeit und um das Gericht willen. Heute habe ich erschrocken. Er wird, der Heilige Geist straft auch noch um der Sünde, Gerechtigkeit und Gericht und um die Sünde, dass sie nicht glauben an mich und um die Gerechtigkeit, aber dass ich zum Vater gehe und ihr mich hinfort nicht mehr seht und um das Gericht, dass der Fürst dieser Welt gerichtet wird. Das ist das, was ich heute für heute Abend vom Herrn bekommen habe. Die schlimmste Sünde ist es, dass die Menschen Jesus ablehnen, nicht an Jesus glauben. Das straft der Heilige Geist, in welcher Form auch immer, wenn man nicht richtig glaubt, und zwar an den Sohn Gottes, an Jesus Christus, oder dass Jesus zum Vater gegangen ist und dass er dort geht und das Gericht geht dann über diese Welt, weil sie nicht an Jesus glauben. Ich habe mir vorgestellt, was für eine schwere Aufgabe haben die Apostel eigentlich gehabt. Die mussten das Evangelium in der ganzen Welt predigen und die Menschen haben nicht geglaubt. Und die Bibel sagt, wer da glaubt, dass der Sohn Gottes vom Vater geschickt worden ist, dass Gott die Welt so geliebt hat, der wird gerettet werden. Und wer nicht glaubt, der geht verloren. So knallhart. Und diese Apostel waren ganz einfache Fischersleute, Männer ohne große Bildung, ohne großen Rang und Stand, einfache Fischersleute, die aus der Arbeit rausgerufen worden sind und jetzt müssen sie predigen. Und sagen, das ist der Sohn des lebendigen Gottes, Jesus Christus, der Retter der Welt. Und sie waren auch noch Juden, als Angehörige von einer Nation, die überall in der Welt verachtet und ja, als der letzte Dreck angeguckt wurde. So, und da müssen sie jetzt hingehen, also als minderwertige, ungebildete, schlichte Leute und erzählen, Jesus ist Herr. Jesus lebt. Jesus hat alle Macht. Und die wurden dann auch die Christen damals in der Gründerzeit, am Anfang im ersten Jahrhundert, sie wurden noch als Sekte bezeichnet. Die Sekte der Nazarener. Die bringt alles durcheinander und so weiter, wurden verfolgt noch. Also es war eine Zumutung, dieser Welt Christus zu verkündigen. Und ich denke, es ist immer noch eine Zumutung, Christus dieser Welt zu verkündigen. Wenn du von Jesus was redest, gehen gleich die Jalousien runter. Die Leute machen gleich dicht. Und dann heißt es, und die sind hier auch zu uns gekommen, die den ganzen Erdkreis erregen, mit diesem Namen Jesu. Dann wurden sie von ihren Geistlichen bedroht und so weiter, nicht mehr im Namen Jesu zu reden. Und die müssen Jesus bekannt machen unter alle Völkern, geht hin in alle Welt und predigt das Evangelium. Also kein leichter Auftrag, damals und heute nicht. Und die sollten sagen, Jesus ist Herr und nicht mehr der Kaiser oder irgendwelche Dings. Und dann haben sie noch so viel Widerstand gehabt, die griechische Weisheit, Verstandesmenschen und so weiter. Und dann gab es, wenn sie dann zu den Eingeborenen, zu den Heiden gegangen sind, die Heiden hatten grausame Angewohnheiten, waren Barbaren.
2: Wilde. Und dann sollen sie dort das Reich Gottes aufrichten. Also kein leichter Auftrag. Der Heilige Geist kam und dann sollen sie mit so eine Botschaft bringen. Gericht und was auch immer sein sollte. Auch heute, unser Auftrag ist nicht einfach. Wenn wir von der Gegenwart Jesu reden und so weiter, er ist zum Vater gegangen. Na, wo ist denn euer Gott? Wo ist euer Heiland? Wo ist euer himmlischer Vater? Es war so einfach, als der Heiland noch da war. Da konnte man schnell zum Heiland rüberlaufen und sagen, Herr Jesus, wie ist das? Aber jetzt ist der Herr Jesus nicht mehr da. Und sie fühlen nicht mehr seine Gegenwart so, wie sie früher gefühlt haben oder empfunden haben. Meister, wer ist der Größte? Und Herr, was sollen wir tun? Und Herr Jesus, würdest du uns den Sturm stillen? Das ist alles nicht mehr da. Jetzt müssen sie selber anpacken und selbst zupacken. So, Jesus hat damals so viel geholfen ihnen, hat sie verteidigt, wenn sie angegriffen worden sind. Lass meine Jünger in Ruhe. Nehmt mich, verstehst du? Und jetzt ist alles nicht mehr da. Jetzt sollen sie auf den Heiligen Geist warten und der ist gar nicht mehr so freundlich. Der wird strafen und was weiß ich, Gericht halten. Seine Gegenwart war damals ihr Schutz. Und solange Jesus bei ihnen waren sie sehr sicher. Aber nun ist er zum Vater gegangen. Auch das klingt wie eine Strafe. Jesus ist nicht mehr da. Jesus muss selber lernen, zu studieren, zu forschen, zu fragen, zu gehen und so weiter. Du musst dich im Glauben verlassen auf diese Dinge. Jetzt sind sie auf sich selbst gestellt, die Jünger. Der Heiland ist ihnen geraubt. Die Soldaten sind wie ohne General. Die Heilandssoldaten, die Christen, die Missionare, die sind ja ohne Führung und jetzt müssen sie ohne Hirten hingehen und das tun, was Gott wollte und was Gott will. Die Schlacht hat begonnen, ihr siegreicher Führer ist fort und jetzt kämpft gegen Fürsten, Mächten, Dämonen und die ganze Übermacht des Heidentums, des Judaismus oder was auch immer gewesen sein mag. Wie gut war damals, als der Meister noch da war. Weißt du, das ist so schön, wenn du sagen kannst, wie gut, als Papa und Mama da waren. Aber die sind jetzt nicht mehr da. Der Herr Jesus ist nicht mehr da. Und jetzt müssen sie lernen, das, was sie gelernt haben, umzusetzen. Sein Fortgehen vom Herrn Jesus sollte auch noch Gewinn ihnen bringen. Also wo ist denn das? Der Verlust. Es ist gut, dass ich hingehe und der Tröster wird kommen, aber jetzt ist der Tröster da. Und wie funktioniert der Tröster jetzt mit mir oder bei mir? Nach seinem Weggang soll der Heilige Geist als Anwalt da sein, sie verteidigen, für sie kämpfen und so weiter. Und wir wissen ja, die Propheten haben geweissagt, es geschieht nicht durch Heer oder Kraft, sondern durch meinen Geist. Und jetzt, wie sieht die Praxis aus? Durch ihn und seine Kraft sollen sie jetzt fähig werden, all diese Feinde zum Schweigen zu bringen und ihren Auftrag erfolgreich zu erfüllen. Es war ein Timing, als der Heilige Geist kam. Weißt du, der Heilige Geist und Gott wirkt in Kairos, also in Timing, Englisch. Und in der Zeit, die Römer haben die Straßen gebaut, die Griechen hatten eine Sprache im ganzen Reich entwickelt und so weiter. Die Religionen, die Götter haben versagt. Und jetzt können die Christen kommen, als gerufen. Die Juden waren zerstreut in alle Herren Länder. Und der Boden war perfekt für das Evangelium. Und jetzt geht und predigt das Evangelium aller Kreatur. Und die Leute sollen gestraft werden, dass sie schlechtes Gefühl bekommen, schlechtes Gewissen. Die sind Sünder, die sind verloren, die kommen in die Hölle. Sag doch den Leuten, weißt du, heutzutage sollst du predigen, ihr kommt alle in den Himmel, weil ihr alle so brav seid. Oder wir sind noch gar nicht so schlimm. Ohne Gottes Timing und dem Heiligen Geist wären die Apostel nie so weit gekommen. Sie wären schon am Anfang gleich vor der Haustür zu Schanden geworden und hätten sich mächtig blamiert. Doch Gott gab seinen Heiligen Geist ihnen und die sollten genauso sprechen, wie Jesus gesprochen hat. Genauso agieren, wie Jesus agiert hat. Und der Heilige Geist wird die Hörer überzeugen. Weißt du, ja, du kannst jetzt gar nichts machen. Du bist machtlos, du sendest dein Wort aus und jetzt muss der Heilige Geist wirken. So wie bei mir. Ich predige hier und Leute hören im Internet irgendwo zu Hause oder in der Badewanne oder beim Jogging oder wie auch immer. Die hören Gottes Wort und ich weiß gar nicht, was dort ankommt, wie die Leute, was für eine Aufmerksamkeit ist da. Passen sie auch wirklich auf oder schalten sie mich da einfach ab? Verstehst? Wenn du Leute vor dir hast, dann siehst du, die schlafen und schnarchen. Aber du siehst nicht, was draußen passiert, so zu Hause, im Internet, im Auto unterwegs irgendwo, wo sie die Predigten hören. Und so ähnlich, man muss sich auf den Heiligen Geist so verlassen. Ich muss mich, und ich lerne das immer mehr, mich auf den Heiligen Geist zu verlassen. Ich predige nicht für Menschen, ich predige einfach das Wort Gottes und der Heilige Geist wirkt weiter. Irgendwas bleibt hängen, irgendwo. Ich weiß manchmal gar nicht was, aber dann hinterher erfahre ich, da ist ein Mensch berührt worden, dort ist ein Mensch berührt worden, da ist jemand gesegnet worden. Ich habe so tolle Feedbacks bekommen, immer wieder in den letzten Tagen, wo Menschen gesegnet worden sind. Einfach berührt. Und ich dachte, Mensch, das war eine schlechte Predigt, verstehst du, die war viel zu lang. Und doch, Gott hat die Menschen berührt. Sie redeten, die Aposteln damals, nicht Menschenworte, sondern Gottesworte. Und das wirkte anders. Ich kann mit ihnen ganz gut mitfühlen. Kann sehr gut mitfühlen. Es ist ein großer Unterschied, wenn Theologen sprechen oder wenn Gott spricht und wenn der Heilige Geist spricht. Es ist ein großer Unterschied. Nicht durch Heer und nicht durch Kraft, sondern durch meinen Geist, spricht der Herr. Gott legt sein Werk in die Hände dieser einfachen, ungebildeten, schlichten Leuten, die wurden von Gott gelehrt, vom Heiland gelehrt, sie sind mit Jesus gewesen, sie wissen, wie das funktioniert aus ihren Erfahrungen, die Höhen und Tiefen in ihrem Leben. Und sie erzählten. Und da heißt es, und sie gingen hin und predigten an allen Orten. Eigentlich heißt es im Original übersetzt, sie plauderten an allen Orten. Hast du schon gehört? Hast du schon gesehen? Hast du es gemerkt? Fühlst du das? Ist der Herr nicht da? Haben wir nicht die Gegenwart des Herrn? Gott macht aus kleinen Leuten große Leute. Halleluja. Kleine, einfache, schlichte Leute, diese Fischersleute. Der Heilige Geist war ihr Helfer, ihr Verstärker. Sonst hätten sie niemals diese große Aufgabe bewältigen können. Sie wären gar nicht gewachsen, in fremden Kulturen und Rassen und Völker zu gehen, da zu predigen, wie Paulus auf den Areopag in Athen. Leute, ich bin durch diese Stadt gegangen, habe gesehen, ihr seid so religiös. Dort eine Kirche, dort ein Tempel, dort eine Synagoge, dort eine Moschee. Das gab es aber damals natürlich nicht, aber es gab dafür andere Götternamen. Für Zeus und Jupiter und Hermes und so weiter und Merkur. Ein Tempel ist ja so gotteswürdig. Und dann stellt euch mal vor, habe ich einen Altar auf dem Marktplatz irgendwo gesehen, dem unbekannten Gott. Und über den will ich sprechen. Dem unbekannten Gott. Denn die Griechen haben gedacht, ich weiß, es gibt so viele Götter. Die Inder haben etwa 3 Millionen Götter. Und die Griechen haben sich gesagt, vielleicht haben wir doch einen Gott vergessen. Also sie haben unbekannten Gott und dann hier hakte Paulus ein. Und es ist interessant, wie die Apostel eingehakt haben. Die haben immer da irgendwo angefangen. Man kann vom Wetter anfangen und beim lieben Gott aufhören. So einfach geht es. Man muss es nur können. Und dann braucht man die Hilfe des Heiligen Geistes. Natürlich kann man reden, wenn man Rhetorik studiert hat. Aber Rhetorik und das Reden Gottes ist ganz was anderes. Die Theologen haben auch von Gott gesprochen. Und ich denke, die Pharisäer damals, aber Jesus, er sprach anders als die Schriftgelehrten. Er sprach in Vollmacht. Was ist Vollmacht? Weißt, Vollmacht ist, wenn du etwas sagst und die Leute sagen, aha, so ist es. Das ist die Wahrheit. Kinder und Narren sagen die Wahrheit. Verstehst? Es klingt manchmal blöd. Und gerade das Blöde ist oft die Wahrheit. Aber die kommt, ich bin auf die gar nicht draufgekommen, verstehst du? Und genau das ist, sie haben etwas gesagt, wo die Leute gar nicht draufgekommen wären. Das ist Vollmacht. Wir denken immer, mit dröhnen und auf den Tisch hauen. Nein, Vollmacht ist treffend sagen. Das treffende Wort haben für die treffende Situation, für das Problem und so weiter. Aber ohne den Heiligen Geist wären die jetzt so einfache Fischersleute nie gewachsen. Die Gegenwart des Heiligen Geistes war besser als die leibliche Anwesenheit Jesu. Und warum? Weißt du, Jesus ist schön und gut. Oh, wie süß klingt Jesu Name. Aber ich will etwas sagen und dich von einem Jesus-Aberglauben wegbringen. Bitte versteh mich richtig. Weißt du, Jesus konnte damals in Palästina nur an einem Platz wirken. Nur, wo er war, am See Genezareth, in der Wüste, im Tempel oder wo auch immer. Der Heilige Geist wirkt durch die Apostel an allen Orten, wo sie hingehen. Und deshalb ist es ein großer Segen, dass Jesus weggegangen ist. Deshalb sagte er, es ist gut, dass ich weggehe. Sonst kann der Heilige Geist nicht kommen. Sonst wird die Welt nie erreicht. Sonst können wir gar nicht als Christen leben. Sonst kann Gott uns gar nicht richtig dienen. Sonst müssen wir immer nur 12 Jünger bleiben. Eine kleine Schar. Und die müssen immer bei mir bleiben. Dürfen gar nicht weit weggehen von mir. Sonst fällt er um. Und so Gott macht aus kleinen Leuten, also große Leute. Und die Gegenwart Jesu ist jetzt weg. Und der Heilige Geist baut die Leute auf, so wie Jesus war. Jesus ist vom Heiligen Geist gezeugt worden, vom Heiligen Geist erfüllt worden. Und Jesus hat seinen ganzen Dienst dem Heiligen Geist verdankt. Die Salbung und so weiter. Und auch wir, wenn wir Kinder Gottes werden, Jesus aufnehmen, kommt der Heilige Geist in unser Leben und wir verdanken unseren ganzen Werdegang, unsere ganze Entwicklung dem Heiligen Geist. Ohne den Heiligen Geist, was wäre die Christenheit? Ein wilder Haufe, mehr nicht. Jesus konnte damals erst nur an einem einzigen Ort wirken, aber der Heilige Geist wirkt an allen Orten. An allen Orten. Und der Herr bestätigte sein Wort mit folgenden Zeichen und Wunder. Und was sind das Zeichen und Wunder? Da wurde ein Kranker geheilt, da wurde einer aufgebaut, ermutigt, der hat sich wieder aufgerichtet. Also, wir denken mal an die großen Sensationen. Der Heilige Geist ist, und Jesus macht es nicht für Sensationen da, sondern dass er unserem inwendigen Mensch hilft, uns aufbaut, uns ermutigt. So, und was der Heilige Geist einmal tut, das kann er immer tun und an allen Orten. Denn er, meiner Bibel heißt es, und Gott wird in den letzten Tagen seinen Geist ausgießen auf allem Fleisch. Die jungen Leute, die alten Leute, gebildete Leute und ungebildete Leute, sie werden alle wirken, wie der Geist gibt, auszusprechen. Und die werden motiviert. Damals mussten sie Jesus anschauen und dann konnte der allmächtige Gott wirken. Aber heute können sie Jesus nicht mehr anschauen, weil er nicht mehr da ist. Es ist gut, dass ich weggehe. Und der Heilige Geist wird euch dran halten, ohne mich durchzukommen. Ohne mich, meine Gegenwart immer zu fühlen. Ich muss immer Jesus berühren. Wir müssen jetzt lernen, plötzlich Jesus ganz anders zu berühren. Im Geist. Ihn anbeten und in der Wahrheit. So. Die Macht des Heiligen Geistes berührt die Herzen der Menschen. Es ist manchmal merkwürdig. Du sagst nichts und Gott tut so viel. Weißt du, so berührt Gott die Herzen. Weißt du, das geistliche Leben. Plötzlich kann jemand glauben, aha, vom Spörtchen wird erzählt, er wollte mal endlich mal im Gottesdienst gehen oder eine Kirche besuchen, wollte was von lieben Gott hören und da regnet es und schüttet es irgendwo, also in London, dort wo er lebte, regnet es und dann hat er gedacht, ich gehe in die nächste Kirche um die Ecke. Und da kam er in die nächste Gemeinde um die Ecke und der Pastor ist auch nicht gekommen, wahrscheinlich wegen dem Regen, was auch immer war. Auf jeden Fall, da geht der Älteste, der Stellvertreter, der liest dann was aus der Bibel vor und er schlägt die Bibel auf und der zeugte den, lebte so und so viele Jahre und starb. Der zeugte den, lebte so viele Jahre und starb. Der zeugte so viele Söhne und so weiter, lebte so viele Jahre und starb. Dann sagt, und endlich, die Leute gucken, da kommt ein fremder junger Mann rein. Mensch, kann der unser Bruder nichts was Vernünftiges lesen? Nicht nur, er zeugte, er lebte so viele Jahre und starb. Und die Bibel und sagen, kann der keine gescheite Predigt machen? Und dann ist er fertig, betet ein Gebet und sagt, ist noch jemand, der Jesus annehmen möchte? Und dieser Spörtchen bekehrt sich, kommt nach vorne, denn er hat in seinem Herzen gedacht, du, das ist eine Wahrheit. Wir werden geboren, leben so und so viele Jahre und sterben. Das ist der Lauf des Lebens. Weißt du, das leuchtete ihm ein. Und genau das ist, was der Heilige Geist macht. Er erleuchtet uns, dass er uns einleuchtet. Er lebte so und so viele Jahre. Er wurde geboren, lebte so und so viele Jahre und starb. Das ist das Leben. So, der Heilige Geist überzeugt die Menschen. Wir reden, und deshalb, der Heilige Geist braucht nicht große Evangelisten und Superstars, um die Menschen zu bekehren. Menschen, die in der Not sind. Ich werde morgen darüber sprechen und übermorgen, wie arbeitet Gott? Weißt du, in unserer Verlegenheit, wenn wir in Verlegenheit sind, dann greift Gott ein. Und dann, weißt du, stell dir mal vor, da wäre ein Pastor, großer oder Evangelist, eingebildeter, stolzer Evangelist und hätte gepredigt und Spörtchen hätte sich bekehrt, dieser junge Mann. Dann hätte er gesagt, ich habe den großen Pastor zum Glauben geführt. Ich. Aber so ein einfacher, vielleicht Hilfsschüler, wer weiß es, der gerade zufällig seine Bibel aufschlägt. Gott gebraucht nicht super intelligente, gebildete und eingebildete Leute. Je mehr Bildung die Leute haben, desto mehr eingebildet sind sie. Einfache Leute, einfaches Männle, einfaches Weible, verstehst du? Gott benutzt diese Menschen. Aber der Heilige Geist ist es, der die Menschen überzeugt und bekehrt. Es war sehr gut, dass Jesus wegging. Er sagt, es ist sehr gut. Sonst könnt ihr gar nicht errettet werden. Sonst könnt ihr die Welt nicht evangelisieren. Der Heilige Geist ist effektiver als Jesus. Der Heilige Geist vollendet das Werk Jesu. Jesus hat angefangen, das ist die Erlösung. Und der Heilige Geist macht die Erlösung groß, macht uns verständlich, wie funktioniert die Erlösung. Und weißt du, wir können all das gar nicht fassen, was Jesus wirklich tun will. Er will unser Herzen verändern. Und wie funktioniert das? Wie geht das? Das brauchen wir eine lebenslange Schulung. Das ist ein Prozess. Und diesen Prozess leitet der Heilige Geist. Der Heilige Geist wirkt drei Dinge. Für mich, was mir ganz groß geworden ist hier, als ich diesen Text gelesen habe. Der Heilige Geist begleitet die Predigt, um die Menschen zu strafen wegen ihrer Sünde. Verstehst du? Strafen wegen ihrer Sünde. Ich bin Gott so dankbar, dass der Evangelist, der mich zum Heiland führte, der hat zu mir geschrieben, oder gerade du brauchst Jesus, so kommt er daher. Und dann schrieb er zurück, sie brauchen auch Jesus. Und ich habe gesagt, nein, ich bin kein Sünder, nur Sünder brauchen das. Dann sagt er zu mir, fragen Sie sich selber, machen Sie sich Gedanken über Leben, haben Sie noch nie eine Sünde begangen? Und dann schickt er mir noch ein neues Testament und dann streicht er noch an, ich habe für Sie was angestrichen, selig sind die reines Herzens sind, denn Sie werden Gott schauen. Und das hat mich so gefuchst, das hat mich so wild gemacht. Ich bin doch kein Sünder, bin noch junger Mann, 18, 19 Jahre. Verstehst? Wo soll ich da große Sünden begehen? Ich habe niemand ausgeraubt, niemand umgebracht und sonst nichts. Verstehst? Und ich soll ein Sünder sein? Und dann habe ich darüber nachgedacht. Und ich bin Gott dankbar, dass der Evangelist so radikal war mit mir. Er ist vom Heiligen Geist geleitet gewesen. Dann sagt, schreiben Sie auf alles, was Sie falsch gemacht haben in Ihrem Leben, was Sie glauben, dass es falsch wäre. Zuerst habe ich gedacht, ich habe genascht, der Mutter Zucker gestohlen oder sonst was und bestimmte so Kleinigkeiten nach Palin. Aber je länger ich nachdachte, desto schlimmer wurde es. Mein ganzes Heft wurde voll von all den Dingen, was ich falsch gemacht habe. Wo ich mich geärgert habe, wo ich Dinge, ja, hingeschmissen habe, aufgegeben habe, mittendrin aufgehört habe. Weißt du, und am Schluss, mein Heft ist voll, dann habe ich noch ein zweites Heft besorgt. Ich bin Gott so dankbar. 3 Wochen lang habe ich nichts anderes getan, als nur mit meinen Sünden war ich beschäftigt. Und dann habe ich gesagt, ich habe erkannt, ich bin ein Sünder, ich habe vieles falsch gemacht in meinem Leben, eigentlich gar nichts richtig gemacht. Ich kam mir vor am Schluss wie ein Verbrecher. Obwohl ich gar keine Ahnung hatte, was ein Verbrecher ist überhaupt. So, und der Heilige Geist hat mich überführt von der Sünde. Zuerst mal, nein, nein, nein, nein, nein, nein, das bin ich nicht. Und doch, das bist du. Er zeigt, dass wir ein Sünder sind. Ich bin so Gott dankbar. Und dann habe ich dieses Heft, diese beiden Hefte genommen. Wir haben damals noch Badeofen gehabt, wo man das Wasser warm machen musste, um zu baden am Samstag. Und so als das Feuer angezündet wurde, habe ich diese Hefte verbrannt. Ich war so froh. Ich habe gesehen, meine Sünden gehen im Rauch auf. Und ich hatte Frieden. Ich bin Gott wirklich dankbar, dass ich Frieden habe. Darüber bekommen habe. Der Heilige Geist zeigt uns, dass wir verloren sind. Aber ohne Sündenerkenntnis gibt es keine Bekehrung, keine Sinnesänderung, keine Veränderung. Du musst zuerst mal wissen, was du falsch gemacht hast und was überhaupt falsch läuft bei uns. Das nächste, was der Heilige Geist tut, er führt uns zur Buße. Buße ist nicht, dass ich etwas büßen muss. Ich halte nichts von der ganzen Büßerei. Buße ist Umkehr, Sinnesänderung. Das ist nach der Bibel Buße, nicht nur auf den Knien rutschen und irgendwas vor sich herplappern. Und die Umkehr ist, dass ich zurück zu Jesus gehe, zurück zu Gott gehe, zurück zum Ursprung der Dinge komme. Und deshalb sagt Jesus, wenn ihr nicht werdet wie die Kinder, könnt ihr gar nicht in das Reich Gottes kommen. Also, Umkehr. Und die schlimmste Sünde der Menschheit ist die Ablehnung Jesu. Und das war im zweiten Heft bei mir. Also ich glaube an keinen Gott. Ich habe Gott noch nie gesehen. Und wo existiert denn Gott? Gewiss, ich habe die Schöpfung und das alles schon ein bisschen begriffen. Aber wo ist Gott? Und dann habe ich gebetet, Gott, wenn es dich gibt, offenbar dich mir. Und dann dieser tiefe Gedanke von Jesus. Der Heilige Geist überzeugt uns von Jesus. Nur Jesus kann dich retten. Nur Jesus ist der Weg. Nur Jesus ist die Wahrheit. Nur Jesus kann dich heilen und befreien und erlösen und so weiter. Du kannst dich selbst nicht erlösen. Du kannst dir deine Gewohnheiten, die wie der alten Ritter früher, ein Kettenhemd anziehen. Aber aus dem Hemd kommst du selber nicht mehr raus. Da brauchst du fremde Hilfe. Und du kannst dich selber nicht erlösen. Du kannst dich selber nicht an den Schnürsenkeln hochheben. Das ist mir alles so klar geworden, was der Evangelist mir damals so ein bisschen angedeutet und geschrieben hat. Aber die größte Sünde der Menschheit ist die Ablehnung Jesu. In aller Liebe. Gott gab uns seinen Sohn. Und keiner will ihn haben. Das ist ein Verbrechen Gott gegenüber. Das erkennen viele Menschen nicht. Und deshalb, viele Menschen haben Probleme mit dem Glauben, weil sie ihre Verlorenheit, ihre Sündhaftigkeit nicht erkannt haben. Wir sind allzumal Sünder, steht es in der Bibel, Römer 3, Vers 23. Und Mangel des Ruhmes, was wir bei Gott haben sollten. Wir sind allzumal Sünder. Gott gab uns seinen Sohn und keiner will ihn haben. Und das Dritte, was mir groß geworden ist hier in dieser Ankündigung Jesu, der Heilige Geist überführt die Menschen von der gröbsten Sünde aller Sünden, die Ablehnung Jesu Christi. Das ist die größte Sünde aller Sünden. Weißt du, du gehst nicht verloren, weil du nicht Liebe hast oder weil du stiehlst oder weil du jemanden ermordet hast oder die Ehe gebrochen hast oder was weiß ich, was du alles gemacht hast. Deswegen gehst du nicht verloren. Du gehst nur verloren, hör mir gut zu, du gehst nur verloren, weil du Jesus ablehnst. Weil du Jesus ablehnst. Nicht, weil du saufst oder was sonst Negatives tust, Drogen nehmen oder was auch immer ist. Nein, die gröbste Sünde ist, dass du Jesus ablehnst. Und bei den Juden war damals die gröbste Sünde, dass sie Jesus gekreuzigt haben. Der Pilatus hat nicht umsonst aufgeschrieben am Kreuz die Todesursache, was die Ursache ist. Jesus Christus, Jesus von Nazareth, König der Juden. Und jeder, der saß und diese Buchstaben nur zusammen addiert hat, der hat Jahwe gelesen. Und die Juden haben den Jahwe, den ihren Gott gekreuzigt. Das muss, deshalb sagen die hohen Priester, schreibt nicht, dass er Jahwe ist. Er hat sich ausgegeben als Jahwe oder Gott. Jesus von Nazareth, König der Juden. Die gröbste Sünde ist, dass man Gott getrotzt hat. Ich will den nicht haben. Wir wollen nicht, dass dieser über uns herrsche. Das war damals verbreitet. Gegen ihr besseres Wissen und Gewissen haben sie gehandelt und Jesus gekreuzigt. Sie wussten ganz genau, der Sohn Gottes. Sie haben so viel erlebt, wie er Zeichen und Wunder macht, wie er Kranke heilt, wie er in Vollmacht predigt. Und wenn er was sagt, die haben kein Gegenargument, denn er hat durch den Heiligen Geist gesprochen. Weißt du, die haben Fragen gestellt und Jesus war schlagfertig. Und wenn der Heilige Geist durch einen spricht, ist man schlagfertig. Weißt du, Jesus sagt dann, die Taufe des Johannes, von wem war sie denn? War sie von Gott oder war sie von Menschen? Du siehst, er hat sie mit einer Gegenfrage ist also angegangen. Und sie sagen, ja, wenn wir sagen, das ist von Gott, dann wird er sagen, warum tut es nicht? Und wenn wir sagen, das ist von Menschen, werden die Menschen uns steinigen. Oder das nächste Mal, weißt du, Jesus hat durch den Geist gesprochen und das ist Vollmacht und Autorität. Und Autorität, sollen wir dem Kaiser Steuern bezahlen? Der sagt, bitte zeig mir eine Münze. Und dann guckt er diese Münze an und dann sagt er, gib dem Kaiser, was dem Kaiser gehört und Gott, was Gott gehört. Versteht? So war Jesus, so praktisch. Das ist die Kraft des Heiligen Geistes. Logisches Denken. Das ist plötzlich einfach, das ist so. Das ist so. So, die Diener Jesu, die haben eine Verheißung, dass Gott bei ihnen ist und so weiter, aber die müssen die Welt strafen. Ihr habt ihn gekreuzigt. Und dann hör, Petrus voll Heiligen Geistes steht am Pfingsttag auf, Apostelgeschichte 2. Er steht in Vollmacht auf. Ihr habt ihn gekreuzigt. Und das sind alles Juden aus allen Herren Ländern. Ihr habt ihn gekreuzigt. Eure Ältesten haben ihn ausgeliefert an den Römer, dass sie ihn kreuzigen. Ihr habt es gemacht. Du, der hätte erstochen werden können, der Petrus. Aber in so einer Kühnheit, in so einer Autorität, ihr habt ihn gekreuzigt, den Herrgott. Und dass es so war, das hat sogar der Himmel sich bestätigt. Die Sonne verdunkelte sich damals. Weißt du, die haben alle die Hosen voll gehabt, die ganzen Geistlichen damals. Die Sonne verdunkelte sich für 3 Stunden. Der Vorhang im Tempel zerreißt. Das muss gewaltig sein. Wenn ich das Buch von Flavius lese, die jüdische Altertümer, da wird es sehr deutlich beschrieben. Ganz anders, als wie bei uns vielleicht in der Bibel drin steht, aber die Bibel hat diese Überlieferung mitgenommen. Weh, weh, weh. So hat er diese Geräusche im Tempel gehört, der Flavius, der Josephus. Also, weh, weh, weh. Und das ging in den Geschmack. Die wussten ganz genau, ihr habt ihn gekreuzigt. Und deshalb saß der Schuss. Sie haben nicht die Fäuste gemacht. Nein, sie fragten gleich, Brüder, was müssen wir tun? Und dann hat sie Petrus ganz einfach gesagt, glaubt an den Herrn Jesus Christus. Lasst euch taufen. Und 3000 Menschen werden damals getauft. Weißt, und die, so haben die angefangen zu predigen. In aller Schwachheit. Aber in der Fülle des Heiligen Geistes, Petrus und die 11 traten auf. Nicht in ihrer Kraft. Das waren die größten Feiglinge, die es je gegeben hat. Die haben sich versteckt vorher aus Angst vor den Juden. Die hätten und haben nie aus sich selbst sowas sagen können. Ihr habt ihn gekreuzigt. Das war die Autorität Gottes. So, wir müssen zuerst einmal den Menschen sagen, was sie falsch gemacht haben. Nicht nur Mutti ein bisschen Zucker aus der Dose geklaut, sondern wir sind Verbrecher, Entschuldigung. Ich bin ein Egoist und was weiß ich, was alles. Ich bin ein Rebell. Und die Sünde in der Bibel ist nichts anderes als nach dem jüdischen Denken, nach dem griechischen Denken ist Sünde am Ziel vorbeischießen. Das kann ich immer noch korrigieren, wenn ich nicht getroffen habe, im Schwarzen. Aber nach dem hebräischen Denken ist Sünde Rebellion, Rebellion gegen Gott. Und wie viel Rebellion steckt in uns drin gegen Gott? Warum hast du das zugelassen? Warum und wieso und so weiter? Warum muss ich das und jenes tun? Und es war nicht einfach für die Apostel zu predigen. Man hat sie bedroht, den Namen Jesus überhaupt zu erwähnen. Man wollte sie zum Schweigen bringen. Aber die waren so voller Kraft und so voller Dynamik und so voller Elan, dass sie einfach weitergemacht haben. Wir können es nicht lassen. Und dann hat Gamaliel mit seinem Rat gesagt, ist die Sache von Gott, könnt ihr es nicht aufhalten. Und wenn eine Sache von Gott ist, kann der Teufel nicht aufhalten, können die Juden nicht aufhalten, können die Moslems nicht aufhalten, können die Katholiken nicht aufhalten, können die Kommunisten nicht aufhalten, kann niemand das aufhalten, wenn es von Gott ist. Ist aber es nicht von Gott, da kann sogar eine Mücke aufhalten, alles. Nur nebenbei. So, Petrus und Johannes, die wurden vor dem Hohen Rat zitiert und man konnte nicht viel sagen. Man wusste, es sind ungelehrte Leute, die haben nicht Theologie studiert. Aber sie sind mit Jesus gewesen. Und weißt du, wenn du Jesus angenommen hast und der Heilige Geist kommt, da passiert etwas. Du bist mit Jesus. Du bist mit Jesus verbunden. Der Heilige Geist macht dir Jesus groß. Und meine Bibel sagt, und der Heilige Geist wird von meinem nehmen und euch geben. Die sind mit Jesus gewesen. Die Wirkung des Heiligen Geistes ist mein Thema heute Abend. So, die konnten nichts dagegen sagen. Und es ist schwer und unmöglich, der Wahrheit zu widerstehen. Denken, das, was ich sagte mit der Taufe des Johannes, war die von Gott oder war die von Menschen? Und wir wissen es nicht. So sind die schlauen Leute. So entschuldigen sie sich. Wir wissen es nicht. Wir wissen es nicht. Kannst du uns sagen? Weißt du, Jesus lebt und das ist eine Wahrheit. Und der beste Beweis waren die Apostel. Zuerst Feiglinge, Nieten, Flüchtlinge verstecken sich und so weiter, wollen alles hinschmeißen. Und jetzt kommt der Heilige Geist und polt sie wieder ganz neu um. Der Heilige Geist macht Gottesleugner oder Gottesbekämpfer wie Saul von Tarsus zu einem der größten Missionare aller Zeiten. Weißt du, der Heilige Geist. Und Paulus muss viele Zeugnisse gehört haben. Manchmal braucht einer 100 Zeugnisse, bis er kapiert, um was es geht. Er hat ja die Leute, die Christen verfolgt. Und jeder verfolgte Christ hat gesagt, du brauchst Jesus, du brauchst Jesus. Wir lassen uns unseren Jesus uns nicht nehmen. Und das Jesus-Sieg bleibt ewig ausgemacht. Und das hat er alles gehört. Und dann, als er keine Christen mehr zum Verfolgen hatte in Jerusalem, geht er nach Damaskus. Dort will er noch welche finden. Denn die haben gewusst, die sind alle nach oben gezogen. Und auf dem Weg nach Damaskus, Saul, Saul, warum verfolgst du mich? Was habe ich dir getan? Und dann muss ein Bruder kommen, dieser Ananias, und muss ihm die Hände auflegen und ihm die Augen öffnen, dass er sehend wird. Lieber Bruder Saul, und du siehst, wie der Heilige Geist arbeitet, befähigt Menschen, die Angst haben. Und Ananias hatte massive Angst, denn er wusste, der hat einen Haftbefehl gegen mich in der Tasche. Der kann mich nach Jerusalem schleppen oder entführen oder was auch immer ist. Lieber Bruder Saul, und er geht hin in das Löwenrachen und steckt seinen Kopf dort rein. Beachte, wie der Heilige Geist wirkt. Der Heilige Geist wirkt so massiv, er deckt die Sünde auf. Plötzlich bist du in der Hölle und du spürst, oh, ich bin verloren. Ich brauche Jesus. Und dann sitzt dieser Saul von Tarsus dort in Damaskus und betet. Und er hat vorher bestimmt gebetet, denn er war ein Pharisäer von Pharisäern. Und der Heilige Geist macht dem Gotteskämpfer oder Bekämpfer, Gottesleugner, das Leben schwer. Er kann nicht das Gegenteil beweisen. Er ist blind, er ist blind, er ist blind. Wie straft der Heilige Geist die Menschen am Pfingsttage? Es ging ihnen durchs Herz, nicht durch den Verstand. Die Menschen werden nicht vom Verstand bekehrt, sondern die Menschen werden vom Herzen bekehrt und vom Herzen verändert. So du mit dem Herzen glaubst und dann erst mit dem Munde bekennst und formulierst. Und am Pfingsttag predigten die Jünger so, wie der Heilige Geist gab, auszusprechen. Ich finde fantastisch. Wenn du Zeugnis gibst, du musst dich gar nicht groß vorbereiten, was werde ich sagen. Am besten ist es, du lässt dem Heiligen Geist wirken und lässt darauf ankommen. Und er wird dir die richtigen Worte, die richtige Formulierung, das richtige Stichwort geben. Ich sage, weißt du, wenn ich so die Apostel sehe, wie unerschrocken sie waren, sie redeten Klartext, Tacheles, nicht durch die Blume, oh ihr lieben Juden, Gott ist so gut zu uns und so barmherzig und gnädig und er hat Jesus auferweckt von den Toten. Nein, ihr habt ihn gekreuzigt, habt ihn umgebracht, ihr seid es. Verstehst, Antisemitismus war schon damals ganz groß, ihr habt ihn umgebracht. Die ganze Welt hat es gehört. Alle Juden, die damals zu diesem hohen Festtag nach Jerusalem gekommen sind, die hören es aus allen Herren Länder, wie sie hören in ihrer Muttersprache die großen Taten Gottes. Und was waren die großen Taten Gottes? Gott sandte seinen Sohn, Gott hat seinen Sohn auferweckt, Gott hat seinen Sohn in den Himmel geholt. Die großen Taten Gottes, sie hörten das. Und dass sie den Heiligen und den Gerechten gekreuzigt haben, das hörten alle damals, aus aller Herren Länder, die gekommen sind dort nach Jerusalem. Diesmal 17 verschiedene Nationen oder Sprachgruppen werden aufgezählt. 17. Und sie konnten nichts widerlegen. Sie konnten nicht sagen, ja, das ist, wir haben das erlebt in Jerusalem. Denn wir wissen aus dem Gespräch von den Emmaus-Jüngern auf dem Weg, wo Jesus mit den Brüdern dort diskutiert, bist du der Einzige in Jerusalem, der nicht weiß, was in diesen Tagen geschehen ist, ohne BZ oder Bildzeitung oder Nachrichtensender oder was weiß ich. Alle haben gewusst, bist du der Einzige, der nicht weiß, was in Jerusalem passiert ist. Das Zeichen Natur, die Sonnenfinsternis, der Vorhang zerreißt. Und das ist ein Zeichen gewesen, dass Jesus kein Betrüger war und kein Gottloser war. Jesus war ein wahrer Prophet. Das, was er gesagt hat, das ging in Erfüllung. Bei den Lügenpropheten geht das nicht in Erfüllung. Die prophezeien, was weiß ich, aber die Dinge passieren nicht. Aber was Jesus sagt, das passiert. Die Sonne wird den Schein verlieren und vieles andere mehr. Seine Voraussagen stimmten. Das mussten die Juden zugeben. Die Juden hatten keine Gegenargumente gegen die Pfingstpredigt des Apostels oder der Apostel überhaupt. Sie konnten nicht das Gegenteil beweisen. Und das ist, wie der Heilige Geist wirkt. Du kannst das Gegenteil nicht beweisen, dass du kein Sünder bist. Also mir ging es so, dass ich nichts, dass kein Gerecht und kein Heiliger bin. Plötzlich so nach und nach, je mehr du nachdenkst, wer du bist, das merkst du, ich bin verloren. Ich kann vor Gott gar nichts beweisen. Auf 1000 Fragen keine einzige Antwort geben. Das ist, was der Heilige Geist wirkt. Sündenerkenntnis. Und das ist ein Manko in der heutigen Christenheit. Die wissen alles, aber die wissen gar nicht, wer sie sind. Dass sie verloren sind. So, die Wirkung des Heiligen Geistes. Später, als der Lahme im Tempel geheilt wird, paar Tage, paar Wochen später, dass Jesus der Heiler ist. In wessen Namen habt ihr den Mann geheilt? Wie ist er gesund geworden? In dem Namen Jesu. Und Gold und Silber haben wir nicht, aber das, was wir haben, geben wir dir. Guter Mann, steh auf und lauf. Und wer heilt, der hat Recht. Wer heilt, hat Recht. Das war mal ganz außer Frage. Und die Apostel haben geheilt. In wessen Namen? Und die haben gesagt, in den Namen Jesus. Warum haben die Priester nicht geheilt? Oder die Zauberer? Die gab es auch, aber die konnten den Mann nicht heilen. 38 Jahre hockt er da und bettelt. Wie habt ihr ihn geheilt? Und da wären 5000 gläubig. Durch diese einfache Heilung. Gold und Silber haben wir nicht. Durch diese zwei armen Schlucker. Bekehren sich dann 1000 von Menschen. Der Heilige Geist straft die Juden ihre Lügen durch die Wahrheit und durch die Realität. Jesus lebt. Die haben Lügen verbreitet. Die haben ihn gestohlen. Der Heiland ist gestohlen worden. Stellen wir vor, was kann ein gestohlener Heiland bewirken? Aber der Heiland ist nicht gestohlen. Er lebt. Und er lebt für alle Zeit. Halleluja. Petrus, ihr habt ihn gekreuzigt und Gott hat ihn auferweckt. Kreuzigen kann jeder. Und man kann gerne gekreuzigt werden. Aber dass jemand auferweckt wird und dass er ja, voller Action ist und vielen Leuten erschienen ist. Und das haben die Leute auch damals gewusst. Er ist auf einmal mindestens 500 Leuten erschienen. So, lies mal 1. Korinther 15 über die Auferstehung der Toten. Alle Wunder dienten, um den Juden zu beweisen, dass sie trotz ihres besseren Wissens nicht an Jesus glauben. Und sture Böcke sind. Und das bewirkt der Heilige Geist. Ihr glaubt nicht an den Sohn Gottes. Und bis heute wollen sie damit nichts zu tun haben. In Jerusalem darf kein Fenster mit einem Kreuz gebaut werden. Also ein Fenster mit einem Kreuz. Und wenn ein frommer Jude einen sieht, so auf der Via della Rosa, dass er sein Kreuz trägt, dann spuckt er auf den Boden. So verachten sie das Kreuz, Jesus Christus, in aller Liebe. Und er war doch der Messias der Juden, der Heiland, der wollte sein Volk erlösen. Er kam zu den Seinen und die Seinen nahmen ihn nicht auf. Ihr habt ihn gekreuzigt. Aber Gott hat ihn auferweckt. Gott hat ihn auferweckt. Und du siehst, zum Glauben kamen 3000 Juden damals an jedem Tag. Warum? Der einzige Grund ist, weil Jesus am Kreuz gebetet hat, Vater, vergib ihnen, denn sie wissen nicht, was sie tun. Die Juden waren dumm damals und sie wussten nicht, was sie tun, als sie Jesus auslieferten an die Römer. Sie wussten nicht, was sie tun. Vater, vergib. Und deshalb kann jeder gerettet werden, weil Jesus für Menschen gebetet hat, die unwissend und dumm waren und stur waren und immer noch sind. Die können gerettet werden. Deshalb, wir haben gute Hoffnung für diese Welt. Die Heiden können gerettet werden, weil Jesus für sie gebetet hat. Ihr habt ihn gekreuzigt. Und jetzt spielt er immer noch blinde Kuh. Und dieser Macht des Judentums und Judaismus.
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Jesus Christus spricht: Das Reich Gottes gleicht einem Senfkorn, das ein Mensch nahm und in seinen Garten säte. Und es wuchs.

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1: Kapitel 21. Hiob antwortete und sprach: Hört doch meiner Rede zu und lasst mir das eure Tröstung sein. Ertragt mich, dass ich rede, und danach spottet über mich. Geht denn gegen einen Menschen meine Klage? Oder warum sollte ich nicht ungeduldig sein? Kehrt euch her zu mir, ihr werdet erstarren und die Hand auf den Mund legen müssen. Wenn ich daran denke, so erschrecke ich, und Zittern kommt meinen Leib an. Warum bleiben die Gottlosen am Leben, werden alt und nehmen zu an Kraft? Ihr Geschlecht ist sicher um sie her, und ihre Nachkommen sind bei ihnen. Ihr Haus hat Frieden ohne Furcht, und Gottes Rute ist nicht über ihnen. Ihr Stier besprengt und es missrät nicht, ihre Kuh kalbt und wirft nicht fehl. Ihre kleinen Kinder lassen sie hinaus wie eine Herde, und ihre Knaben springen umher. Sie jauchzen mit Pauken und Harfen und sind fröhlich mit Flöten. Sie werden alt bei guten Tagen, und in Ruhe fahren sie hinab zu den Toten. Und doch sagen sie zu Gott: Weiche von uns, wir wollen von deinen Wegen nichts wissen. Wer ist der Allmächtige, dass wir ihm dienen sollten? Oder was nützt es uns, wenn wir ihn anrufen? Doch siehe, ihr Glück steht nicht in ihren Händen, und der Rat der Gottlosen ist ferne von mir. Wie oft geschieht's denn, dass die Leuchte der Gottlosen verlischt und ihr Unglück über sie kommt, dass Gott Herzeleid über sie austeilt in seinem Zorn, dass sie werden wie Stroh vor dem Winde und wie Spreu, die der Sturmwind wegführt. Gott spart das Unglück der Gottlosen auf für dessen Kinder. Er vergelte es ihm selbst, dass er es spüre. Seine Augen mögen sein Verderben sehen, und vom Grimm des Allmächtigen möge er trinken. Denn was liegt ihm an seinem Hause nach seinem Tode, wenn die Zahl seiner Monde zu Ende ist? Wer will Gott Weisheit lehren, der auch die Hohen richtet? Der eine stirbt frisch und gesund in allem Reichtum und voller Genüge. Sein Melkfass ist voll Milch, und sein Gebein wird gemästet mit Mark. Der andere aber stirbt mit verbitterter Seele und hat nie vom Glück gekostet. Und doch liegen beide miteinander in der Erde, und Gewürm deckt sie zu. Siehe, ich kenne eure Gedanken und eure Ränke, mit denen ihr mir Unrecht antut. Denn ihr sprecht: Wo ist das Haus des Fürsten und wo ist die Hütte, in der die Gottlosen wohnten? Habt ihr nicht befragt, die des Weges kommen, und nicht auf ihre Zeichen geachtet, dass nämlich der Böse erhalten wird am Tage des Verderbens und am Tage des Grimms bleibt? Wer sagt ihm ins Angesicht, was er verdient? Wer vergilt ihm, was er getan hat? Wird er doch zu Grabe geleitet, und man hält Wache über seinem Hügel? Süß sind ihm die Schollen des Grabes, und alle Menschen ziehen ihm nach, und die ihm vorangehen, sind nicht zu zählen. Wie tröstet ihr mich mit Nichtigkeiten, und von euren Antworten bleibt nichts als Trug? Da antwortete Eliphas von Teman und sprach: Kann denn ein Mann Gott etwas nützen? Nur sich selber nützt ein Kluger. Meinst du, der Allmächtige habe Vorteil davon, dass du gerecht bist? Was hilft's ihm, selbst wenn deine Wege ohne Tadel sind? Meinst du, er wird dich wegen deiner Gottesfurcht zurechtweisen und mit dir ins Gericht gehen? Ist deine Bosheit nicht zu groß und sind deine Missetaten nicht ohne Ende? Du hast deinem Bruder ein Pfand abgenommen, ohne Grund. Du hast den Nackten die Kleider entrissen. Du hast die Durstige nicht getränkt mit Wasser und hast dem Hungrigen dein Brot versagt. Dem Mächtigen gehört das Land, und sein Günstling darf darin wohnen. Die Witwen hast du leer weggehen lassen und die Arme der Weisen zerbrochen. Darum bist du von Schlingen umgeben, und Entsetzen hat dich plötzlich erschreckt. Dein Licht ist Finsternis, so dass du nicht sehen kannst und die Wasserflut bedeckt dich. Ist Gott nicht hoch wie der Himmel? Sieh die Sterne an, wie hoch sie sind. Du sprichst zwar, was weiß Gott? Sollte er durchs Gewölk hindurch richten können? Die Wolken sind eine Hülle, dass er nicht sehen kann. Er wandelt am Rande des Himmels. Hältst du den Weg der Vorzeit ein, auf dem die Ungerechten gegangen sind, die fortgerafft wurden, ehe es Zeit war, und das Wasser hat ihren Grund weggewaschen, die zu Gott sprachen, heb dich von uns? Was sollte der Allmächtige ihnen antun können? Hat er doch ihr Haus mit Gütern gefüllt? Aber der Rat der Gottlosen ist ferne von mir. Die Gerechten werden sehen und sich freuen, und der Unschuldige wird sie verspotten. Ja, unser Widersacher ist vertilgt, und was er hinterließ, hat das Feuer verzehrt. So vertrage dich nun mit Gott und mache Frieden. Daraus wird dir viel Gutes kommen. Nimm doch Weisung an von seinem Munde und fasse seine Worte in dein Herz. Bekehrst du dich zum Allmächtigen und demütigst du dich und tust das Unrecht weit weg von deiner Hütte. Wirf in den Staub dein Gold und zu den Steinen der Bäche das Gold von Ophir. So wird der Allmächtige dein Gold sein und wie Silber, das dir zugehäuft wird. Dann wirst du deine Lust haben an dem Allmächtigen und dein Antlitz zu Gott erheben. Wenn du ihn bitten wirst, wird er dich hören, und du wirst deine Gelübde erfüllen. Was du dir vornimmst, lässt er dir gelingen, und das Licht wird auf deinen Wegen scheinen. Denn er erniedrigt die Hochmütigen, aber wer seine Augen niederschlägt, dem hilft er. Auch wer nicht unschuldig ist, wird errettet werden. Er wird errettet um der Reinheit deiner Hände willen. Hiob antwortete und sprach, auch heute lehnt sich meine Klage auf. Seine Hand drückt schwer, dass ich seufzen muß. Ach, dass ich wüsste, wie ich ihn finden und zu seinem Thron kommen könnte. So würde ich ihm das Recht darlegen und meinen Mund mit Beweisen füllen und erfahren die Reden, die er mir antworten und vernehmen, was er mir sagen würde. Würde er mit großer Macht mit mir rechten? Nein, er selbst würde Acht haben auf mich. Dann würde ein Redlicher mit ihm rechten und für immer würde ich entrinnen meinem Richter. Aber gehe ich nun vorwärts, so ist er nicht da. Gehe ich zurück, so spüre ich ihn nicht. Ist er zur Linken, so schaue ich ihn nicht. Verbirgt er sich zur Rechten, so sehe ich ihn nicht. Er aber kennt meinen Weg gut. Er prüfe mich, so will ich erfunden werden wie das Gold. Denn ich hielt meinen Fuß auf seiner Bahn und bewahrte seinen Weg und wich nicht ab. Und übertrat nicht das Gebot seiner Lippen und bewahrte die Reden seines Mundes bei mir. Doch er ist der eine, wer will ihm wehren? Und er macht's, wie er will. Ja, er wird vollenden, was mir bestimmt ist, und hat noch mehr derart im Sinn. Darum erschrecke ich vor seinem Angesicht, und wenn ich darüber nachdenke, so fürchte ich mich vor ihm. Gott ist's, der mein Herz mutlos gemacht, und der Allmächtige, der mich erschreckt hat. Denn nicht der Finsternis wegen muss ich schweigen, und nicht, weil dunkel mein Angesicht.
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1: Artikel 27. Und Hiob fuhr fort mit seinem Spruch und sprach: So wahr Gott lebt, der mir mein Recht verweigert, und der Allmächtige, der meine Seele betrübt. Solange noch mein Odem in mir ist und der Hauch von Gott in meiner Nase. Meine Lippen reden nichts Unrechtes und meine Zunge sagt keinen Betrug. Das sei ferne von mir, dass ich euch Recht gebe. Bis mein Ende kommt, will ich nicht weichen von meiner Unschuld. An meiner Gerechtigkeit halte ich fest und lasse sie nicht. Mein Gewissen beißt mich nicht wegen eines meiner Tage. Meinem Feind soll es gehen wie dem Gottlosen und dem, der sich gegen mich auflehnt, wie dem Ungerechten. Denn was ist die Hoffnung des Ruchlosen, wenn Gott mit ihm ein Ende macht und seine Seele von ihm fordert? Meinst du, dass Gott sein Schreien hören wird, wenn die Angst über ihn kommt? Oder kann er an dem Allmächtigen seine Lust haben und Gott allezeit anrufen? Ich will euch über Gottes Tun belehren, und wie der Allmächtige gesinnt ist, will ich nicht verhehlen. Siehe, ihr habt es selber gesehen. Warum bringt ihr denn so unnütze Dinge vor? Das ist der Lohn eines gottlosen Menschen bei Gott und das Erbe der Tyrannen, das sie vom Allmächtigen bekommen. Werden seine Söhne groß, so werden sie eine Beute des Schwerts, und seine Nachkommen werden an Brot nicht satt. Die ihm übrig bleiben, wird der Tod ins Grab bringen, und seine Witwen werden nicht weinen. Wenn er Geld zusammenbringt wie Staub und schafft Kleider an, wie man Lehm aufhäuft, so wird er es zwar anschaffen, aber der Gerechte wird's anziehen, und dem Unschuldigen wird das Geld zuteil. Er baut sein Haus wie eine Spinne und wie ein Wächter eine Hütte macht. Reich legt er sich nieder, aber wird's nicht noch einmal tun können. Tut er seine Augen auf, dann ist nichts mehr da. Es wird ihn Schrecken überfallen wie Wasserfluten, des Nachts nimmt ihn der Sturmwind fort. Der Ostwind wird ihn wegführen, dass er dahin fährt, und wird ihn von seinem Ort hinwegwehen. Das wird er über ihn bringen und ihn nicht schonen. Vor seiner Gewalt muss er immer wieder fliehen. Man wird über ihn mit den Händen klatschen und über ihn zischen, wo er gewesen ist. Es hat das Silber seine Gänge und das Gold seinen Ort, wo man es läutert. Eisen bringt man aus der Erde und aus dem Gestein schmilzt man Kupfer. Man macht der Finsternis ein Ende und bis ins Letzte erforscht man das Gestein, das im Dunkel tief verborgen liegt. Man bricht einen Schacht fern von da, wo man wohnt. Vergessen, ohne Halt für den Fuß, hängen und schweben sie fern von den Menschen. Man zerwühlt wie Feuer unten die Erde, auf der doch oben das Brot wächst. Man findet Saphir in ihrem Gestein und es birgt Goldstaub. Den Steig dahin hat kein Geier erkannt und kein Falkenauge gesehen. Das stolze Wild hat ihn nicht betreten, und kein Löwe ist darauf gegangen. Auch legt man die Hand an die Felsen und gräbt die Berge von Grund aus um. Man bricht Stollen durch die Felsen, und alles, was kostbar ist, sieht das Auge. Man wehrt dem Tröpfeln des Wassers und bringt, was verborgen ist, ans Licht. Wo will man aber die Weisheit finden? Und wo ist die Stätte der Einsicht? Niemand weiß, was sie wert ist, und sie wird nicht gefunden im Lande der Lebendigen. Die Tiefe spricht, in mir ist sie nicht, und das Meer spricht, bei mir ist sie auch nicht. Man kann nicht Gold für sie geben, noch Silber darwägen, sie zu bezahlen. Ihr gleicht nicht Gold von Ophir oder kostbarer Onyx und Saphir. Gold und edles Glas kann man ihr nicht gleich achten, noch sie eintauschen um güldenes Kleinod. Korallen und Kristall achtet man gegen sie nicht. Wer Weisheit erwirbt, hat mehr als Perlen. Topas aus Kusch wird ihr nicht gleichgeschätzt, und das reinste Gold wiegt sie nicht auf. Woher kommt denn die Weisheit, und wo ist die Stätte der Einsicht? Sie ist verhüllt vor den Augen aller Lebendigen, auch verborgen den Vögeln unter dem Himmel. Der Abgrund und der Tod sprechen, wir haben mit unseren Ohren nur ein Gerücht von ihr gehört. Gott weiß den Weg zu ihr, er allein kennt ihre Stätte. Denn er sieht die Enden der Erde und schaut alles, was unter dem Himmel ist. Als er dem Wind sein Gewicht gegeben und dem Wasser sein Maß gesetzt, als er dem Regen ein Gesetz gegeben hat und dem Blitz und Donner den Weg, damals schon sah er sie und verkündigte sie, bereitete sie und ergründete sie und sprach zum Menschen, siehe, die Furcht des Herrn, das ist Weisheit. Und meiden das Böse,
2: 29.
1: Das ist Einsicht. Und Hiob hob abermals an mit seinem Spruch und sprach, O, dass ich wäre wie in den früheren Monden, in den Tagen, da Gott mich behütete, da seine Leuchte über meinem Haupt schien und ich bei seinem Licht durch die Finsternis ging. Wie war ich in der Blüte meines Lebens, als Gottes Freundschaft über meiner Hütte war, als der Allmächtige noch mit mir war und meine Kinder um mich her, als ich meine Tritte wusch in Milch und die Felsen Ölbäche ergossen. Wenn ich ausging zum Tor der Stadt und meinen Platz auf dem Markt einnahm, dann sahen mich die Jungen und verbargen sich scheu, und die Alten standen vor mir auf, die Oberen hörten auf zu reden und legten ihre Hand auf ihren Mund. Die Fürsten hielten ihre Stimme zurück und ihre Zunge klebte an ihrem Gaumen. Denn wessen Ohr mich hörte, der pries mich glücklich, und wessen Auge mich sah, der rühmte mich. Denn ich errettete den Armen, der da schrie, und die Weise, die keinen Helfer hatte. Der Segen des Verlassenen kam über mich, und ich erfreute das Herz der Witwe. Gerechtigkeit war mein Kleid, das ich anzog, und mein Recht war mir Mantel und Kopfbund. Ich war des blinden Auge und des lahmen Fuß. Ich war ein Vater der Armen, und der Sache des Unbekannten nahm ich mich an. Ich zerbrach die Kinnbacken des Ungerechten und riss ihm den Raub aus den Zähnen. Ich dachte, ich werde in meinem Nest verscheiden und meine Tage so zahlreich machen wie Sand am Meer. Meine Wurzel reiche zum Wasser hin, und der Tau bleibe auf meinen Zweigen. Meine Ehre bleibe immer frisch bei mir, und mein Bogen sei immer stark in meiner Hand. Sie hörten mir zu und schwiegen und warteten auf meinen Rat. Nach meinen Worten redete niemand mehr, und meine Rede troff auf sie nieder. Sie warteten auf mich wie auf den Regen und sperrten ihren Mund auf wie nach Spätregen. Wenn ich ihnen zulachte, so fassten sie Vertrauen, und das Licht meines Angesichts tröstete die Trauernden. Wenn ich zu ihnen kommen wollte, so musste ich oben ansitzen und thronte wie ein König.

Und es wird gepredigt werden, das Evangelium vom Reich in der ganzen Welt zu einem Zeugnis über alle Völker, und dann wird das Ende kommen.

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O heiliger Gott, diese Worte sind alleine für dich. Ich bitte dich, hör diese Worte, denn du allein bist mein Licht. Es tut mir leid, dass ich immer wieder zweifle, aus Angst vor anderen Menschen in der Frucht nicht weiter reife. Die Wahrheit ist dein Wort und das Wort reinigt das Herz. Doch der Mensch sucht sich nur das heraus, was ihn nicht wirklich schmerzt. Vertraue ich deinem Wort, ungefälscht und ohne Zwang, dann sagt man, das ist in der Tat ein religiöser Drang. Doch nein, mein Gott, so ist es nicht. Ich liebe dich so sehr. Ich höre dein Wort und nehme es an. Es ist nicht wirklich schwer. Du bist und bleibst derselbe Gott von Anbeginn der Zeit. Ob alter oder neuer Bund, du hast dein Volk befreit. Der Zorn von dir war niemals falsch, die Liebe trieb dich an. Du wolltest retten und befreien, Gehorsam ist kein Zwang. Jesus sagte selbst, ich bin der Weg, drum folg mir nach. Ein wahrer König Israels, dein Wort, es liegt nicht brach. Verzeih mir Gott, dass meine Treue keine Wurzeln trägt. Verzeih mir Gott, dass die Angst vorm Schein deinen Bund zerschlägt. Verzeih mir Gott, verzeih mir Gott, verzeih mir Gott, verzeih mir Gott, verzeih mir Gott. Es war in dieser Nacht, ich lag im Bett und weinte sehr. Die Anfeindung, sie war so stark, ich dachte, ich kann nicht mehr. Ich betete zu dir, ja, ich bat dich um einen Traum. Offenbar mir deinen Willen, denn ich will nach vorne schauen. Du hörtest meine Bitte, ja, du zeigtest mir den Ring. Die eine Seite matt, die andere glänzend, ich empfing die Worte deiner Liebe, eine Frage, ich war wach. Welche Seite soll man sehen? Vertreib die falsche Schmach. Zerstör den Dorn der Lüge, reiß ihn aus und komm heraus. Im Schneckenhaus so lang versteckt, die Angst muss endlich raus. Ich steh dir bei, ich bin dein Gott, ich lass dich nicht allein. Drum nimm die Hand, fass endlich Mut, dann werd ich bei dir sein. Das Menschenherz ist abgrundtief, wer kann es je durchschauen? So widerspenstig ist das Herz, auf wen soll ich noch bauen? Glaub mir, ich sehe alles, was der Mensch im Dunkeln treibt. Es ist mein Wort und das bleibt in Ewigkeit. Vertrau mir, Kind. Nein, ich lass dich nicht allein. Vertrau mir, Kind. Meine Kraft wird bei dir sein. Vertrau mir, Kind. Denn mein Geist zerstört den Schein. Vertrau mir, Kind. Vertrau mir, Kind.

0: Die Bibelstelle, die wir heute betrachten wollen aus dem 1. Timotheusbrief, ist eine Bibelstelle, die häufig unter Christen falsch angewendet wird. Das heißt, es wird eher als Ausrede benutzt, anstatt als Herausforderung benutzt. Wir wollen Kapitel 4, die Verse 6 bis 8 heute genauer betrachten. Aber damit wir den Zusammenhang nicht außer Acht lassen, lass uns ab Vers 1 heute noch lesen. Kapitel 4, 1 bis 11. Der Geist aber sagt ausdrücklich, dass in späteren Zeiten manche vom Glauben abfallen werden, indem sie auf betrügerische Geister und Lehren von Dämonen achten, durch die Heuchelei von Lügenrednern, die in ihrem eigenen Gewissen gebrandmarkt sind, die verbieten zu heiraten und gebieten sich von Speisen zu enthalten, die Gott geschaffen hat zur Annahme mit Danksagung für die, welche glauben und die Wahrheit erkennen. Denn jedes Geschöpf Gottes ist gut und nichts verwerflich, wenn es mit Danksagung genommen wird. Denn es wird geheiligt durch Gottes Wort und durch Gebet. Wenn du dies den Brüdern vorstellst, so wirst du ein guter Diener Christi Jesu sein, der sich nährt durch die Worte des Glaubens und der guten Lehre, der du gefolgt bist. Die unheiligen und altweiberhaften Farben aber weise ab, übe dich aber zur Gottseligkeit. Denn die leibliche Übung ist zu wenigem Nütze, die Gottseligkeit aber ist zu allen Dingen Nütze, weil sie die Verheißung des Lebens hat, des jetzigen und des zukünftigen. Das Wort ist gewiss und alle Annahme wert, denn dafür arbeiten und kämpfen wir, weil wir auf einen lebendigen Gott hoffen, der ein Retter aller Menschen ist, besonders der Gläubigen. Dies gebiete und lehre. Wir haben letzten Sonntag in den Versen 1 bis 6 einiges gesehen. Erstmal haben wir gesehen, dass wir die Warnung der Schrift wahrnehmen müssen. Nämlich, es gibt viele Warnungen gegen Irrlehrer. Es steht, dass sie kommen und es steht auch, dass sie schon da sind. Auch im alttestamentlichen Zeiten gab es falsche Propheten, sagte Petrus uns in 2. Petrus, Kapitel 2. Und es steht auch hier im Neuen Testament, dass in den letzten Tagen viele Irrlehrer auftreten werden. Und wir müssen diese Warnung wahrnehmen. Was ich letzten Sonntag nicht gesagt habe, die ich stark betonen wollte, ist die Einstellung Gottes der Irrlehrer gegenüber. Und das möchte ich kurz nachholen, bevor wir die Verse 6 bis 8 genauer betrachten, indem wir die Offenbarung, Kapitel 2, aufschlagen und das kurz betrachten, was Gott zu der Gemeinde zu Ephesus gesagt hat. Wegen der Zeit werden wir diesen ganzen Abschnitt nicht durchlesen. Wir haben es auch ein paar Mal schon gemeinsam gelesen als Gemeinde. Ich lese, na gut, da muss ich ziemlich viel lesen hier. Wir lesen ab Vers 4, Kapitel 2, Vers 4. Er hat gesagt, was sie richtig getan haben und jetzt sagt er, was sie falsch tun. Aber ich habe gegen dich, dass du deine erste Liebe verlassen hast. Denke nun daran, wovon du gefallen bist und tue Buße und tue die ersten Werke. Wenn aber nicht, so komme ich dir und werde deinen Leuchter von seiner Stelle wegrücken, wenn du nicht Buße tust. Aber dies hast du, dass du die Werke der Nikolaitin hast, die auch ich was hasse. Da ist die Einstellung Jesu Christi der Irrlehrer gegenüber. Er hasst sie. Und diese Einstellung müssen wir auch haben. Und in 1. Timotheus Kapitel 4 sagt Paulus eindeutig, dass die Quelle jeder Irrlehre was ist? Die Dämonen. Es steht hier, indem sie auf betrügerische Geister und Lehren von Dämonen achten. Der Punkt ist, dass Gott ist der Irrlehre gegenüber nicht tolerant und wir dürfen es auch nicht sein. Wir müssen für die Wahrheit dastehen. Wir müssen die Wahrheit auch festhalten. Und das ist auch ein Teil des Themas in den Versen für heute, ab Vers 6. Der Titel der heutigen Predigt ist die Übung zur Erreichung der Gottseligkeit. Die Übung zur Erreichung der Gottseligkeit. Und hier in Vers 6 sehen wir aber eine Ermahnung an Timotheus, die wir auch letzten Sonntag betrachtet haben. Es steht hier, wenn du dies den Brüdern vorstellst, so wirst du ein guter Diener Christi Jesu sein, der sich nährt durch die Worte des Glaubens und der guten Lehre, der du gefolgt bist. Letzten Sonntag haben wir gesehen, dass zu der Zeit Paulus gab es Menschen, die stark von den Gnostikern beeinflusst waren, die gesagt haben, dass wir das, was Gott uns erlaubt, dass wir darauf verzichten sollen. Nämlich, man soll nicht heiraten, das ist Sünde. Auch, die haben gesagt, die sexuelle Befriedigung innerhalb der Ehe ist falsch, haben sie gesagt. Und Paulus sagte, nein, das ist nicht der Fall. Das ist von Gott genehmigt worden durch sein Wort. Und dann sagt er, nichts ist verwerflich. Wenn es von dem Wort Gottes genehmigt ist, dann darf man es essen und es sogar genießen, weil es auch dazu bestimmt ist. Wir müssen es nur in aller Dankbarkeit aus den Händen Gottes nehmen. Denn es ist Gott, Gott ist nicht froh oder glücklich, wenn wir seine Gaben nehmen ohne Dankbarkeit. Und da haben wir gesehen, dass Menschen haben zu dem Maßstab Gottes etwas dazugefügt. Das heißt, sie haben außer des Wortes Gottes einen anderen Maßstab gehabt. Das heißt, zusätzlich zu dem Wort Gottes haben sie einen anderen Maßstab gehabt. Und es gibt immer wieder Menschen, auch heute, die zusätzliche Regeln und Gesetze zu dem Wort Gottes hinzufügen wollen. Ich staune immer wieder neu, wenn man von Christen hört, die sagen, dass es sogar Sünde ist, ein Bart zu haben. Wenn man im Alten Testament zum Beispiel es eindeutig klar war, dass das eine Schande war, ohne Bart rumzulaufen. Manche sagen, dass es sogar eine Sünde ist, für Männer Jeanshose zu tragen. Das sind ganz extreme Beispiele. Aber es gibt andere, die nicht so lustig sind, die nicht so durchschaulich sind, die einfach Regeln von Menschen sind, die mit dem Wort Gottes nichts zu tun haben. Heute sehen wir etwas Ähnliches. Ab Vers 7, Paulus spricht wieder die unheiligen und altwahrhaften Fabeln an. Da haben wir in Kapitel 1 auch das betrachtet. Da hat Paulus dies geschrieben, 1. Timotheus Kapitel 1, ab Vers 3, so wie ich dich bat, als ich nach Mazedonien abreiste, in Ephesus zu bleiben, damit du einigen Weisung erteilen solltest, das heißt, du sollst sie befehlen, nichts anderes zu lehren, noch mit Fabeln und endlosen Geschlechtsregistern sich abzugeben, die mir Streitfragen hervorbringen, als sie den Verwalterdienst Gottes fördern. Und so Paulus hat von Anfang an in diesem Brief diese Irrlehre angesprochen, wo zu seiner Zeit Juden die Geschlechtsregister genommen haben und einfach Geschichten erfunden haben für die verschiedenen Namen von verschiedenen Menschen, die dort aufgezählt sind. Und sie haben zu dem Wort Gottes wieder etwas hinzugefügt. Und Paulus sagte, das dürfen wir nicht machen. Das sind Fabeln, das sind einfach erfundene Geschichten, womit wir nichts zu tun haben sollen. Wenn wir zurück zu 1. Timotheus Kapitel 4 gehen, dann sehen wir hier, dass Paulus eine Hauptaussage dem Timotheus gibt. Ab Vers 7 lesen wir, die unheiligen und altweiberhaften Fabeln aber weise ab, übe dich aber zur Gottseligkeit, denn die leichliche Übung ist zu wenigem Nütze, die Gottseligkeit aber ist zu allen Dingen Nütze. Die Hauptaussage hier ist folgende, gegen die Torheit der Streitsüchtigen zu streben ist vergeblich. Deswegen ist es eine Verschwendung unserer Zeit und Kraft. Anstatt dessen sollen wir uns zur Gottseligkeit üben, die Verheißungen für das Leben jetzt und das zukünftige Leben hat. Und das ist diese Aussage, mit dieser Aussage wollen wir uns auseinandersetzen heute und Anwendung für unser Leben heute daraus ziehen. Der erste Punkt heute ist die falsche Anwendung der Kraft. Die falsche Anwendung unserer Zeit oder unserer Kraft sehen wir hier in Vers 7. Wenn wir uns mit Streitfragen beschäftigen, dann ist es eine Zeit- und Kraftverschwendung. Es gibt viele falsche Dinge, die unsere Zeit und Kraft in Anspruch nehmen können. Hier warnt Paulus vor dem Diskutieren und Streiten mit Menschen, die eine andere Glaubensgrundlage als die Schrift haben. Es wird immer Menschen geben, die gerne Meinungen zu Überzeugungen machen wollen. Hier warnt Paulus gegen die Irrlehrer, die neben der Schrift andere Maßstäbe der Gerechtigkeit haben. Sie fügen etwas zu dem Wort Gottes hinzu. Auf jeden Fall wollen wir versuchen, solche Menschen von der Wahrheit zu überzeugen. Das heißt, es ist nicht unbedingt eine Zeitverschwendung, mit denen zu reden. Wir versuchen, ihnen zu überzeugen. Aber sobald sie sich von der Wahrheit nicht überzeugen lassen, dann können wir nicht unsere ganze Kraft damit anwenden, sie zu korrigieren und zurechtzuweisen. Stattdessen sollen Christen ihre Zeit damit verbringen, die Gottseligkeit der Gottseligkeit nachzustreben. Viele Christen sind hier, was Vers 7 betrifft, gestolpert. Und John MacArthur hat Folgendes zu sagen, nämlich wenn man nach fremden Maßstaben oder nach zusätzlichen Dingen zum Wort Gottes strebt. Er hat Folgendes gesagt: Unter dem Vorwand von fortgeschrittener theologischer Bildung und akademischer Gelehrsamkeit würde die Liebe zur Wahrheit vieler Menschen zerstört und ein ehemals klarer Verstand hoffnungslos vernebelt. Ich wiederhole. Unter dem Vorwand von fortgeschrittener theologischer Bildung und akademischer Gelehrsamkeit würde die Liebe zur Wahrheit vieler Menschen zerstört und ein ehemals klarer Verstand hoffnungslos vernebelt. Der Punkt ist dieser: Wenn wir als Christen unsere Zeit damit verbringen, Streitfragen zu untersuchen, anstatt uns mit dem Wort Gottes zu nähren, dann ist es nicht nur eine Verschwendung der Zeit, sondern auch gefährlich für uns. Wir können von der Wahrheit weggeführt werden. Ich denke, Paulus benutzt ganz starke Worte hier, Unheiligen oder Gottlosen und dann das Wort altweiberhaften Fabeln. Ich meine, Paulus redet ganz stark und ganz hart gegen das, was zu der Zeit die Gemeinde geplagt hat. Und ich denke, damit wir vielleicht besser verstehen können, wogegen Paulus spricht hier, würde ich gerne die historische kritische Methode darstellen als ein Beispiel aus der heutigen Zeit. Da sind zum Beispiel von Rudolf Bultmann diese Theorien, dass die Bibel, er würde sagen, dass das, was wir als Wort Gottes betrachten, ergänzt worden ist. Das heißt, er hat grundsätzlich daran geglaubt, dass es keine Wunde gibt. Und deswegen hat er nach dieser Urmarkus immer wieder gestrebt. Das heißt, ein Schriftstück, das er vermutet, dass es gibt, aber noch nie ein Mensch betrachtet hat. Das heißt, es gibt keinen Ur-Markus-Brief. Markus ist Markus. Aber der behauptet, dass es einen gibt, aufgrund seiner Voreingenommenheiten. Und dann hat er so viele Christen in Irre geführt und so viele Menschen, die wollten sogar Pastoren werden, die studiert haben, Theologe zu werden und Pastoren zu sein, hat sie so dermaßen verführt. Weil er hat immer wieder gesagt, das kannst du nicht glauben, was hier geschrieben steht. Das ist ergänzt worden, das ist viel später geschrieben worden und nicht zur Zeit der Aposteln. Und er hat Menschen am Zweifeln gebracht. Und Paulus würde sagen, mit solchen Dingen sollt ihr euch nicht beschäftigen. Das sind einfach Fabeln. Mythos sind sie. Und damit wollen wir unsere Zeit nicht verbringen. Wie gesagt, es wird immer wieder Menschen geben, die mehr Fantasie als Vernunft bei der Auslegung der Schrift anwenden wollen. Diese müssen wir in aller Milde und Liebe zurechtweisen, in der Hoffnung, dass Gott ihnen wahre Erkenntnis der Schrift schenkt. Lass uns 2. Timotheus Kapitel 2 aufschlagen, um zu sehen, wie wir mit solchen umgehen sollen. Wir lesen ab Vers 23. Aber die törichten und ungereimten Streitfragen weise ab, da du weißt, dass sie Streitigkeiten erzeugen. Ein Knecht des Herrn aber soll nicht streiten, sondern gegen alle milde sein, lehrfähig, duldsam und die Widersacher in Sanftmut zurechtweisen und hoffen, ob ihnen Gott nicht etwa Buße gebe zur Erkenntnis der Wahrheit und sie wieder aus dem Fallstrick des Teufels herausnüchtern werden, nachdem sie von ihm gefangen worden sind für seinen Willen. So müssen wir mit solchen Menschen umgehen. Aber unsere Zeit sollen wir nicht damit verbringen, diese Irrlehren zu betrachten. Der zweite Punkt ist die Übung zur Erreichung der Gottseligkeit. Wenn wir 1. Timotheus Kapitel 4 wieder aufschlagen, ab Vers 7, sehen wir diese Gegenüberstellung. Die unheiligen und altweiberhaften Farben aber weise ab, das ist auf der einen Seite. Und anstatt dessen sollen wir uns üben zur Gottseligkeit. Mehrmals stellt Paulus in seinen Briefen fest, dass die Gottseligkeit großer Gewinn ist. Auch in 1. Timotheus, Kapitel 6, spricht er von der Gottseligkeit, schon ab Vers 3. Und dann in Vers 6 sagt er dies: Die Gottseligkeit mit Genügsamkeit aber ist ein großer Gewinn. Und so Paulus spricht immer wieder von der Gottseligkeit als etwas, das sehr begehrenswürdig ist. Etwas, wonach wir streben sollen. Viele streben nach Reichtum, Anerkennung und Macht. Manche streben nur nach einem schöneren oder gemütlicheren Leben. Aber die Gottseligkeit ist erhabener als alle anderen Ziele. Denn sie ist nicht allein für dieses Leben nützlich, sondern für das zukünftige. Ich möchte an dieser Stelle die Mengeübersetzung vorlesen, von den Versen 7 und 8. Aber die wertlosen und nur den alten Weibern zusagenden Fabeln weise zurück. Übe dich dagegen zur Gottseligkeit, denn die dem Leibe gewidmete Übung bringt nur geringen Nutzen. Die Gottseligkeit aber ist zu allen Dingen nütze, weil sie die Verheißung für das gegenwärtige wie für das zukünftige Leben hat. Hier wollen wir zwei Wörter erstmal definieren. Als erstes die Gottseligkeit. Was ist die Gottseligkeit? Wenn man die verschiedenen deutsche Übersetzungen liest, dann sieht man, dass die Übersetzer sich auch mit der Frage gequält haben. Manche übersetzen das Wort mit dem Wort Heiligkeit, manche mit dem Wort Frömmigkeit und manche mit dem Wort Gottesfurcht. Es ist sehr schwierig, dieses Wort zu definieren auf Deutsch. Auf Englisch heißt es Godliness oder Gottähnlichkeit. Und ich denke, das Wort Frömmigkeit ist auch ein gutes Wort, oder Heiligkeit wäre auch ein gutes Wort. Ich benutze das Wort Gottähnlichkeit, wenn das überhaupt ein Wort ist. Und daher denke ich, dass das Wort Frömmigkeit auch eine gute Übersetzung ist. Denn wer tatsächlich fromm ist, der wandelt nach dem Wort Gottes und nach dem Willen Gottes. Und das ist, was mit diesem Wort Gottseligkeit gemeint ist. Godliness, Gottähnlichkeit, dass wir Gott ähnlich sind und auch wandeln. Und die Gottähnlichkeit ist etwas, wonach wir streben sollen. Wir wollen im Alltag gottähnlicher werden. Und das ist, was hiermit gemeint ist. Wir sollen uns üben, damit wir die Gottseligkeit erlangen. Das zweite Wort, das ich definieren möchte, ist das Wort über. Und in seinem Buch Mann mit Profil gibt Pastor Kent Hughes eine sehr gute Erklärung des Wortes über. Ich lese vor, was er geschrieben hat. Das Wort über entstammt dem griechischen Wort gymnos, was nackt bedeutet. Von diesem Wort lässt sich unser deutsches Wort Gymnasium herleiten. Im traditionellen griechischen Sportwettbewerb traten die männlichen Teilnehmer ohne Kleidung an, um sich nicht unnötig zu behindern. Aus diesem Grund besaß das Wort über ursprünglich die wörtliche Bedeutung von nackt üben. In neutestamentlichen Zeiten bezog es sich auf das Üben und Trainieren im allgemeinen Sinn. Aber selbst da war es und ist es noch ein Wort, das den Geruch der Leibesertüchtigung erahnen lässt, nämlich den Schweiß eines guten Trainings. Trainiere dich zum Zweck der Gottseligkeit, vermittelt ein Gefühl für das, was Paulus meinte. Das heißt, das Wort über konnten wir auch mit dem Wort trainieren übersetzen. Trainiere dich zum Zweck der Gottseligkeit. Nachdem wir diese Worte definiert haben, jetzt wollen wir noch einmal betrachten, was Paulus hier sagen will. Ich denke, wir haben erstens einen Vergleich und dann eine Gegenüberstellung hier. Der Vergleich hier ist offensichtlich. Gott sagt uns an dieser Stelle, dass wir denselben Aufwand aufbringen müssen wie ein Sportler, wenn wir im Alltag Gott ähnlicher sein wollen. Die Übungen mögen anders sein. Das heißt, anstatt Liegestützen, vielleicht müssen wir mehr Zeit im Gebet bringen oder fasten. Aber obwohl die Übungen vielleicht anders sind, der Aufwand ist derselbe. Und das ist, was hier verglichen wird oder als Sinnbild dargestellt wird. Paulus sagte, genau wie die Sportler sich anstrengen und sich trainieren, sollen Christen die gleiche Selbstdisziplin bringen, wenn sie die Gottseligkeit erlangen wollen. Und hier ist, wo ich gesagt habe, dass es eine Gefahr steht für Christen. In der Einleitung habe ich gesagt, dass diese Bibelstelle häufig missbraucht wird als Vorwand für die Faulheit. Das heißt, sie sagen hier, guck mal, es steht, die leibliche Übung hier ist zu wenigem Nütze. Also ich brauche nicht mich fit halten, ich brauche mich nicht anstrengen, ich kann einfach faul sein, weil das ist nicht wichtig, was mit dem Leib geschieht. Aber wir werden sehen, dass das ist nicht, was Paulus hier sagen wollte. Denn die Gegenüberstellung hier ist nicht, und ich lese was ich hier geschrieben habe, unter dem Punkt die Gegenüberstellung. Viele Christen benutzen, wie gesagt, diese Bibelstelle falsch, indem sie darauf hinweisen, dass die leibliche Übung zu wenigem Nützen ist. Aber die Gegenüberstellung hier ist nicht die Disziplin eines Sportlers mit der Disziplin eines Christen, sondern die Ziele der Übung werden gegenübergestellt. Das heißt, der Sportler wendet allen Fleiß an, um eine Krone zu gewinnen, die nur zeitlich ist. Daher ist seine Übung zu wenigem Nütze. Wir wenden allen Fleiß an, um die Gottseligkeit zu erlangen, wovon wir Nützen jetzt und in der Ewigkeit haben. Das heißt, die Ziele der Übungen werden voneinander gegenübergestellt. Das heißt, wozu wir den Fleiß anwenden. Und wir tun es, um die Gottseligkeit zu gewinnen, zu erlangen, weil die Gottseligkeit Nützen hat, nicht nur für das zukünftige Leben, sondern auch jetzt, heute. Eigentlich hat Paulus das genau umgekehrt formuliert. Nicht nur für heute, sondern auch für die Zukunft, bis in die Ewigkeit. Und das wollen wir nachher unter Punkt 3 betrachten. Aber zuerst möchte ich bei diesem Punkt bleiben. Ich möchte, dass wir 1. Korinther aufschlagen, Kapitel 9. Und ich denke, wir werden die Gegenüberstellung und den Vergleich hier besser betrachten können. Und hier mit 1. Korinther Kapitel 9, wenn wir die Verse 24 bis 27 gemeinsam lesen, hier werden wir sehen, dass Paulus niemals mit 1. Timotheus Kapitel 4, Vers 7 uns eine Ausrede geben wollte, ohne Disziplin zu leben. Wir lesen ab Vers 4, 24. Wisst ihr nicht, dass die, welche in der Rennbahn laufen, zwar alle laufen, aber einer den Preis empfängt, lauft so, dass ihr ihn erlangt. Jeder aber, der kämpft, ist enthaltsam in allem. Jener freilich, damit sie einen vergänglichen Siegeskranz empfangen. Wir aber einen unvergänglichen. Ich laufe nun so, nicht wie ins Ungewisse. Ich kämpfe so, nicht wie einer, der in die Luft schlägt, sondern ich zerschlage meinen Leib und knechte ihn, damit ich nicht, nachdem ich anderen gepredigt, selbst verwerflich werde. Und hier können wir sehen, dass es unmöglich ist, dass Christen die Gottseligkeit ohne Enthaltsamkeit oder Selbstdisziplin erlangen können. Es ist unmöglich, aber wir versuchen es. Wir versuchen ohne Selbstdisziplin und auch ohne Enthaltsamkeit die Heiligkeit oder die Frömmigkeit oder Gottseligkeit zu erlangen. Wenn Paulus sagte, dass die leibliche Übung zu wenigem Nütze ist, meinte er nicht damit, dass es keine Verbindung gibt zwischen ein diszipliniertes Leben eines Sportlers und dem des Christens. Wir müssen auch allen Fleiß anwenden. Überall spricht Paulus von dem christlichen Leben. Er spricht sogar von dem Beten als ein Ringen. Er benutzt diesen Begriff, dass wir im Gebet für euch ringen. Und da ist gemeint, ich weiß nicht, wie viele von euch haben je mit einem anderen Menschen gerungen. Vielleicht im Sport, habe ich das falsch gesagt, weiß ich nicht. Ist es richtig? Slay macht Judo jetzt. Und wenn sie so 2-3 Minuten miteinander ringen, du bist fertig, du hast keine Kraft mehr. Wer das je getan hat, versteht, was Paulus meint. Und wer von uns je versucht hat, eine Stunde zu beten, konzentriert zu beten, weiß, wie mühsam das ist und wie schwierig das ist. Und wer undiszipliniert lebt, wird es schwer haben, seinem Leib zu zwingen, eine Stunde im Gebet zu verbringen. Und da ist eine Verbindung zwischen dem Sportler und seinem Lebensstil und dem Lebensstil eines Christens. Es mag sein, dass ich nicht jeden Tag Liegestütze mache oder sonst oder laufe 2 Kilometer oder 8 oder was weiß ich, aber ich muss ein diszipliniertes Leben tun, wenn ich die Schwachheiten meines Leibes überwinden möchte. Paulus spricht immer wieder von den Begierden des Fleisches. Und Paulus spricht von den Irrlehren und sagt über denen aus, dessen Gott ihr Bauch ist. Was meint er damit? Er meint, dass Menschen sind von den Appetiten des Fleisches geleitet worden und ihr Bauch ist ihr Gott. Und es gibt viele Christen, die verachten, wie schwer ein Feind unser Fleisch ist, nämlich die Begierden des Fleisches. Und wir vergessen, dass wenn ich nicht lerne, mit meinem Leib richtig umzugehen, es wird mich verhindern, in der Erlangung der Gottseligkeit. Und so, wir dürfen nie vergessen, wie wichtig es ist für uns, mit dem Leib richtig auch umzugehen. Paulus, ich möchte einfach wiederholen, was wir hier gelesen haben, was Paulus sagt über den Leib. Ich laufe nun so nicht wie ins Ungewisse. Ich kämpfe so nicht wie einer, der in die Luft schlägt, sondern ich zerschlage meinen Leib und knechte ihn, damit ich nicht, nachdem ich anderen gepredigt, selbstverwerflich werde. Paulus hat verstanden, wie schlimm die Begierden des Fleisches sind. Und er warnt viel mehr davor als vor dem Teufel und vor den Dämonen. Er warnt viel mehr davor, dass wir unserem Fleisch keinen Raum geben, damit Begierden wach werden, schrieb er in dem Römerbrief. Und so, wir müssen diese Feind, der in uns lebt, richtig wahrnehmen. Und es ist wichtig für uns zu lernen, vielleicht in manche Dingen, wie die vielleicht Kleinigkeiten erscheinen, dem Leib Nein zu sagen. Das ist wichtig. Der dritte Punkt heute, der Lohn der Gottseligkeit. Warum lohnt es sich, allen Fleiß anzuwenden? Warum lohnt es sich für uns, die geistlichen Disziplinen im Alltag zu üben, damit wir die Gottseligkeit erlangen? Was bringt uns die Gottseligkeit? Gestern Abend habe ich mit meiner Familie gesprochen. Ich habe mit Saleh und Shane und Linda ein Gespräch geführt, genau über diese Bibelstelle. Und ich habe sie gefragt, Mensch, hilf mir. Ich möchte gerne von euch wissen, was meint ihr? Es steht hier einfach in 1. Timotheus Kapitel 4, dass die Gottseligkeit Nützen für dieses Leben hat, jetzt und auch für die zukünftige. Und es ist klar, was mit zukünftige gemeint ist, das Leben mit Gott in Ewigkeit. Aber wie oder auf welche Weise nützt uns die Gottseligkeit jetzt? Was bringt sie uns in der heutigen Zeit? Und die Frage möchte ich jetzt auch an euch stellen. Ihr dürft ruhig beantworten. Linda nicht, weil sie hat gestern Abend schon einiges gesagt und das werde ich auch weitergeben gleich. Aber ja.
1: Wir wollen uns keine Sorgen machen und wir werden ernährt und der Blick auf die Zukunft, auf das ewige Leben.
0: Okay. Okay. Ja, wer nach dem Sinn Gottes lebt, braucht sich vor der Zukunft nicht fürchten. So man kann jetzt auch in diesem Leben ohne Furcht leben. Und das ist eine große Frucht der Gottseligkeit. Man hat ein reines und sauberes Gewissen vor Gott und braucht den Tag des jüngsten Gerichts nicht fürchten. Und das ist ein guter Punkt. Was noch?
2: Das ist etwas, was einem sehr viel Kraft geben kann.
0: Genau. Genau. Wir können, ohne Gottseligkeit können wir nicht mal nach dem Sinne Gott oder nach dem Willen Gottes im Alltag handeln. Die guten Werke, die wir uns immer wieder vornehmen und irgendwie nicht in Erfüllung bringen, werden durch die Gottseligkeit, durch diese Übung zur Gottseligkeit in Erfüllung gebracht werden. Die werden stattfinden dadurch. Guter Punkt, Horn. Danke dir. Noch was? André?
3: Das eigene Leben ist nicht vergeblich.
0: Okay.
3: Das heißt, wir singen in einem Lied, Großes wird groß und Kleines wird klein.
0: Aha.
3: Die Prioritäten im Leben werden richtig gesetzt,
0: okay,
3: sodass wir das Ziel auch erreichen.
0: Okay. Ja, das ist sehr gut. Die Gottseligkeit schützt uns vor ein nützloses Leben, sagt André. Und das stimmt. Ja. Kannst du das nochmal wiederholen?
1: Gott lebt in uns,
0: ja,
1: sodass wir brauchen gar nicht mehr Akteur sozusagen zu sein, sondern ihn nur leben lassen.
0: Mhm.
1: Natürlich kritisch fragen, ob irgendwas von Satan Einfluss kommt. Ne?
0: Aber, ja, ja.
1: Das Leben aus Gott heraus ist einfach viel einfacher.
0: Okay. Wir werden von dem Willen Gottes geleitet und wir werden seine Kraft im Alltag spüren, sodass wir das Richtige auch tun. Noch etwas?
4: Glückselig, die reinen Herzen sind, denn sie werden Gott schauen.
0: Okay, glückselig. Ja, wahre Glück werden wir auch in diesem Leben, aber auch in der Zukunft. Dann werden wir Gott auch sehen. Es ist interessant, wir haben Samantha davon erzählt, dass wir eines Tages Gott sehen werden. Und sie fing an, danach zu beten, abends, sie ist nur 5. Und sie hat gesagt, Jesus, ich möchte, dass du mich, dass du kommst und mich zu dir holst. Sie sagt, weil ich habe dich noch nie gesehen. Du hast mich gesehen, aber ich habe dich noch nie gesehen, sagt sie. Und wir haben diese Hoffnung, dass wir auch Gott sehen werden. Aber was ich möchte, das als Springbrett benutzen, was Rolf eben gesagt hatte, nämlich, dass wir dürfen Gottes Segen und Glück in diesem Leben erfahren. Überlege die Frucht des Geistes alleine. Wie viele sehr reiche Menschen würden ihr Reichtum dafür geben, nur den Frieden im Alltag zu erleben? Nur wahre Liebe zu besitzen, nur einen Menschen gegenüber. Liebe, Freude, Frieden. Wenn man die neun Früchte des Geistes betrachtet, dann denkt man, Mensch, du kannst keinen Preis drauf setzen. Die sind kostbar. Die sind unbezahlbar. Und Gott schenkt sie nur denen, die heilig wandeln. Und so ist es wichtig für uns, daran zu denken, dass die Gottseligkeit bringt uns auch in diesem Leben die Frucht des Geistes, Gottes Segen. Und unter Gottes Segen ist das, was auch Sabine gesagt hat, ein gutes Gewissen, auch in der heutigen Zeit. Antwort aufs Gebet. Durch die Gottseligkeit steht auch, dass die Gebete eines Gerechten, wie sagt das auf Deutsch, vermagen viel oder vermacht viel, ja. Yeah. Und es bringt uns auch Schutz vor törichten Entscheidungen und der Sünde. Wenn du Sprüche liest und es spricht, dass wir die Weisheit erwerben sollen, ist es klar, dass die Weisheit ein Teil der Gottseligkeit ist, weil es einfach der Wille Gottes ist. Es ist unklug, gegen Gott zu handeln, und wer sich dem Wort Gottes unterordnet, ist weise, weil der Furcht Gottes ist der Anfang der Weisheit. Und dann soll die Gottseligkeit schützt uns vor törichten Entscheidungen und auch deren Folgen. Und wir gewinnen auch den Respekt von anderen durch die Gottseligkeit. Menschen, die nach dem Wort Gottes leben und wandeln, ohne Heuchelei, gewinnen den Respekt auch von den Ungläubigen. Ich habe es als junger Mann mit 18 Jahren beim Militär, mit 19 hatte ich schon, mein Schrifterkenntnis ist hat sehr stark zugenommen seit meiner Bekehrung mit 18 Jahren. Und in diesem einem Jahr habe ich sehr viel gelernt vom Wort Gottes. Ich habe fleißig gelesen und gebetet. Und die Leute haben die Änderungen in meinem Leben betrachten können. Und sogar Kapitän, das heißt Offiziere, sind zu mir gekommen mit ihren Problemen in ihren Ehen und so weiter, um mit mir zu reden. Und öfters war ich völlig überfordert. Aber der Punkt ist, mein Leben hat ihren Respekt verdient oder gewonnen. Und sie sind zu mir gekommen. Und ich muss euch sagen, man könnte eine sehr lange Liste hier aufschreiben, wozu die Gottseligkeit jetzt in diesem Leben nützlich ist. Und ich denke, wenn wir diese Liste gegenüber von den Vergnügen des Fleisches stellen würden, dann sehen wir, dass es sich lohnt, auch jetzt in dieser Zeit Gott wohlgefällig zu wandeln. Und es lohnt sich, den Leib zu zerknechten, jetzt, damit wir dass wir Gott ähnlicher dadurch auch werden. Das ist die Hauptaussage dieser Bibelstelle für uns heute. Und als Schlusswort möchte ich ein Zitat aus dem Buch Mann mit Profil vorlesen. Das Buch habe ich schon vorhin erwähnt. Es ist besonders für Männer geschrieben und ich möchte es euch auch stark empfehlen. Mann mit Profil. Ich lese ein Zitat, das an Seite 11 anfängt, unter dem Punkt geistliche Schwerstarbeit. Kurz gesagt, forderte er zur geistlichen Schwerstarbeit auf, ebenso wie die Athleten alles auszogen und Gymnos antraten, befreit von allem, was sie möglicherweise behindern konnte. Müssen auch wir uns freimachen von jeder Last, jede Verbindung, Gewohnheit und Neigung, die Gottseligkeit erschweren. Ich wiederhole. Müssen auch wir uns freimachen von jeder Last, jede Verbindung, Gewohnheit und Neigung, die Gottseligkeit erschweren. Wenn wir uns auszeichnen wollen, müssen wir uns bis zur äußersten geistlichen Nacktheit entkleiden. Der Schreiber des Hebräerbriefes erklärt dies folgendermaßen. Deshalb lasst nun auch uns, da wir eine so große Wolke von Zeugen um uns haben, jede Bürde und die uns so leicht umstrichende Sünde ablegen und mit Ausdauer laufen den vor uns liegenden Wettlauf. Hebräer 12,1. Ihr Männer, wir werden geistlich niemals etwas erreichen ohne eine bewusste Preisgabe der Dinge, die uns zurückhalten. Was ist es, das sie nach unten zieht? Der Ruf zur Disziplin verlangt, dass sie es abwerfen. Sind sie dazu bereit? Lass uns beten.
5: Die Fortsetzung folgt morgen um die gleiche Zeit.

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1: Jetzt aber verlachen mich, die jünger sind als ich, deren Väter ich nicht wert geachtet hätte, sie zu meinen Hunden bei der Herde zu stellen, deren Stärke ich für nichts hielt, denen die Kraft dahinschwand, die vor Hunger und Mangel erschöpft sind, die das dürre Land abnagen, die Wüste und Einöde, die da Melde sammeln bei den Büschen und Ginsterwurzel ist ihre Speise. Aus der Menschenmitte werden sie weggetrieben, man schreit ihnen nach wie einem Dieb. An den Hängen der Täler wohnen sie, in den Löchern der Erde und in Steinklüften. Zwischen den Büschen schreien sie und unter den Disteln sammeln sie sich. Gottloses Volk und Leute ohne Namen, die man aus dem Lande weggejagt hatte. Jetzt bin ich ihr Spottlied geworden und muß ihnen zum Gerede dienen. Sie verabscheuen mich und halten sich ferne von mir und scheuen sich nicht, vor meinem Angesicht auszuspeien. Er hat mir mein Seil gelöst und mich gedemütigt und den Zaum weggetan, an dem er mich hielt. Zur Rechten hat sich eine Schar gegen mich erhoben. Sie haben meinen Fuß weggestoßen und haben gegen mich Wege angelegt, mich zu verderben. Sie haben meine Pfade aufgerissen, zu meinem Fall helfen sie. Keiner gebietet ihnen Einhalt. Sie kommen wie durch eine breite Bresche herein, wälzen sich unter den Trümmern heran. Schrecken hat sich gegen mich gekehrt und hat verjagt wie der Wind meine Herrlichkeit, und wie eine Wolke zog mein Glück vorbei. Jetzt aber zerfließt meine Seele in mir, und Tage des Elends haben mich ergriffen. Des Nachts bohrt es in meinem Gebein, und die Schmerzen, die an mir nagen, schlafen nicht. Mit aller Gewalt wird mein Kleid entstellt, wie der Kragen meines Hemdes würgt es mich. Man hat mich in den Dreck geworfen, dass ich gleich bin dem Staub und der Asche. Ich schreie zu dir, aber du antwortest mir nicht. Ich stehe da, aber du achtest nicht auf mich. Du hast dich mir verwandelt in einen Grausamen und streitest gegen mich mit der Stärke deiner Hand. Du hebst mich auf und lässt mich auf dem Winde dahinfahren und vergehen im Sturm. Denn ich weiß, du wirst mich zum Tod gehen lassen, zum Haus, da alle Lebendigen zusammenkommen. Aber wird man nicht die Hand ausstrecken unter Trümmern und nicht schreien in der Not? Ich weinte ja über die harte Zeit, und meine Seele grämte sich über das Elend. Ich wartete auf das Gute, und es kam das Böse. Ich hoffte auf Licht, und es kam Finsternis. In mir kocht es und hört nicht auf. Mich haben überfallen Tage des Elends. Ich gehe schwarz einher, doch nicht von der Sonne. Ich stehe auf in der Gemeinde und schreie. Ich bin ein Bruder der Schakale geworden und ein Geselle der Strauße. Meine Haut ist schwarz geworden und löst sich ab von mir, und meine Gebeine sind verdorrt vor hitzigem Fieber. Mein Harfenspiel ist zur Klage geworden, und mein Flötenspiel zum Trauerlied. Ich hatte einen Bund gemacht mit meinen Augen, dass ich nicht lüstern blickte auf eine Jungfrau. Was gäbe sonst mir Gott als Teil von oben und was für ein Erbe der Allmächtige aus der Höhe? Wäre es nicht Verderben für den Ungerechten und Unglück für den Übeltäter? Sieht er nicht meine Wege und zählt alle meine Schritte? Bin ich gewandelt in Falschheit oder ist mein Fuß geeilt zum Betrug? Gott möge mich wiegen auf rechter Waage, so wird er erkennen meine Unschuld. Ist mein Gang gewichen vom Wege und mein Herz meinen Augen nachgefolgt? Und blieb etwas hängen an meinen Händen, so will ich säen, aber ein anderer soll es essen. Und was mir gewachsen ist, soll entwurzelt werden. Hat sich mein Herz betören lassen um eines Weibes willen und hab ich an meines nächsten Tür gelauert, so soll mein Weib einem andern mahlen und andere sollen sich über sie beugen. Denn das ist eine Schandtat und eine Schuld, die vor die Richter gehört. Ja, das ist ein Feuer, das bis in den Abgrund frisst und all meine Habe bis auf die Wurzel vernichtet. Hab ich missachtet das Recht meines Knechts oder meiner Magd, wenn sie eine Sache wider mich hatten? Was wollte ich tun, wenn Gott sich erhebt, und was würde ich antworten, wenn er nachforscht? Hat nicht auch ihn erschaffen, der mich im Mutterleibe schuf? Hat nicht der eine uns im Mutterschoß bereitet? Hab ich den Bedürftigen ihr Begehren versagt und die Augen der Witwe verschmachten lassen? Hab ich meinen Bissen allein gegessen und hat nicht die Weise auch davon gegessen? Nein, ich habe sie von Jugend auf gehalten wie ein Vater, und ich habe sie von Mutterleib an geleitet. Hab ich zugesehen, wie jemand ohne Kleid verkommen ist und den Armen ohne Decke gehen lassen? Hat er mich nicht gesegnet, wenn er von der Wolle meiner Lämmer erwärmt wurde? Hab ich meine Hand gegen eine Waise erhoben, weil ich sah, dass ich im Tor Helfer hatte? So falle meine Schulter vom Nacken und mein Arm breche aus dem Gelenk. Denn ich müsste Gottes Strafe über mich fürchten und könnte seine Hoheit nicht ertragen. Hab ich das Gold zu meiner Zuversicht gemacht und zum Feingold gesagt, mein Trost? Hab ich mich gefreut, dass ich großes Gut besaß und meine Hand so viel erworben hatte? Hab ich das Licht angesehen, wenn es hell leuchtete, und den Mond, wenn er herrlich dahinzog, dass mich mein Herz heimlich betört hätte, ihnen Küsse zuzuwerfen mit meiner Hand? Das wäre auch eine Missetat, die vor die Richter gehört, denn damit hätte ich verleugnet Gott in der Höhe. Hab ich mich gefreut, wenn's meinem Feinde übel ging, und mich erhoben, weil ihn Unglück getroffen hatte? Nein, ich ließ meinen Mund nicht sündigen, und ich verwünschte mit meinem Fluch seine Seele. Haben nicht die Männer in meinem Zelt sagen müssen, wo ist einer, der nicht satt geworden wäre von seinem Fleisch? Kein Fremder durfte draußen zur Nacht bleiben, sondern meine Tür tat ich dem Wanderer auf. Hab ich meine Übertretungen, wie Menschen tun, zugedeckt, um heimlich meine Schuld zu verbergen, weil ich mir grauen ließ vor der großen Menge und die Verachtung der Sippen mich abgeschreckt hat, so daß ich still blieb und nicht zur Tür hinausging? Hat mein Acker wider mich geschrien und haben miteinander seine Furchen geweint? Hab ich seine Früchte unbezahlt gegessen und seinen Ackerleuten das Leben sauer gemacht, so sollen mir Disteln wachsen statt Weizen und Unkraut statt Gerste. O, hätte ich einen, der mich anhört, hier meine Unterschrift, der Allmächtige antworte mir, oder die Schrift, die mein Verkläger geschrieben. Wahrlich, dann wollte ich sie auf meine Schulter nehmen und wie eine Krone tragen. Ich wollte alle meine Schritte ihm ansagen und wie ein Fürst ihm nahen. Die Worte Hiobs haben ein Ende. Da hörten die drei Männer auf, Hiob zu antworten, weil er sich für gerecht hielt. Aber Elihu, der Sohn Barachels, des Busitas, aus dem Geschlecht Ram, war zornig. Er war zornig über Hiob, weil er sich selber für gerechter hielt als Gott. Auch ward er zornig über seine drei Freunde, weil sie keine Antwort fanden und doch Hiob verdammten. Elihu aber hatte gewartet, bis sie mit Hiob geredet hatten, weil sie älter waren als er. Als Elihu nun sah, dass keine Antwort war im Munde der drei Männer, ward er zornig. Und Elihu, der Sohn Barachels des Busitas, hob an und sprach: »Ich bin jung an Jahren, ihr aber seid alt. Darum hab ich mich gescheut und gefürchtet, mein Wissen euch kundzutun. Ich dachte, lass das Alter reden und die Menge der Jahre lass Weisheit beweisen. Aber der Geist ist es in den Menschen und der Odem des Allmächtigen, der sie verständig macht. Die Betagten sind nicht die Weisesten, und die Alten verstehen nicht, was das Rechte ist. Darum sage ich, hört mir zu, auch ich will mein Wissen kundtun. Siehe, ich habe gewartet, bis ihr geredet hattet. Ich habe aufgemerkt auf eure Einsicht, bis ihr die rechten Worte treffen würdet. und habe Acht gehabt auf euch. Aber siehe, da war keiner unter euch, der Hiob zurechtwies oder seiner Rede antwortete. Sagt nur nicht, wir haben Weisheit gefunden. Gott muß ihn schlagen und nicht ein Mensch. Mich haben seine Worte nicht getroffen, und mit euren Reden will ich ihm nicht antworten. Ach, betroffen stehen sie da und können nicht mehr antworten. Sie wissen nichts mehr zu sagen. Und da soll ich warten, weil sie nicht mehr reden, weil sie dastehen und nicht mehr antworten? Auch ich will meinen Teil antworten und will mein Wissen kundtun. Denn ich bin voll von Worten, weil mich der Geist in meinem Inneren bedrängt. Siehe, mein Inneres ist wie der Most, den man nicht herauslässt, und der die neuen Schläuche zerreißt. Ich muß reden, dass ich mir Luft mache. Ich muß meine Lippen auftun und antworten. Vor mir soll kein Ansehen der Person gelten, und ich will keinem Menschen schmeicheln. Denn ich weiß nicht zu schmeicheln, sonst würde mich mein Schöpfer beißen.

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Jesus, deine Vergebung kennt keine Grenzen. Dafür danken wir dir. Bei dir wollen wir bleiben. Dir wollen wir folgen. Wir wollen keine anderen Götter und Herren neben dir haben.

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0: Mr. Reed, Kapitel 7, die Reise. 20 Minuten Aufenthalt. Passagiere nach New York, erstes Gleis rechts. New Yorker, neueste Nachrichten. Unter diesen vielerlei Ausrufen in den verschiedensten Mundarten, dem Pusten der Lokomotive und dem lauten Läuten der elektrischen Glocke suchte sich Esther einen Weg durch die Menge zur Bahn und mit ihrem Reisegefährten, einem ängstlichen Kaufmann vom Lande, der nach New York fuhr, um Waren einzukaufen, Schritt zu halten. Derselbe hatte sie durch den Lärm und das Gewirr hindurch ans Buffet begleitet und darauf bestanden, dass sie schnell eine heiße Tasse Kaffees hinunterstürzte, hatte sie dann in das Wartezimmer für Damen gebracht und ihr aufs Strengste anbefohlen, ja nicht von der Stelle zu weichen, bis er zurückkäme. Er habe gerade noch Zeit, einen Brief abzugeben. Dann war er ihrem Gesichtskreis entschwunden und sie war in dem furchtbaren Getümmel allein. Nicht als ob sie im geringsten ängstlich oder auch nur erregt gewesen wäre. Sie fühlte sich im Gegenteil ganz behaglich und betrachtete das bunte Getriebe mit gespannter Aufmerksamkeit. Sah sie doch zum ersten Mal in ihrem Leben, wie es auf einem großen Bahnhof zuging, wenn sie auch um keinen Preis einem der mit vollkommenster Sicherheit sich bewegenden Reisenden hätte eingestehen mögen, dass sie tatsächlich zum ersten Mal mit der Eisenbahn fuhr. Ob man ihr das wohl ansah? In dem großen Spiegel, der in der Wand eingelassen war, konnte Esther ihr eigenes Bild in Lebensgröße sehen und beim Anblick desselben glitt ein selbstzufriedenes Lächeln über ihre Züge. Ihr Reiseanzug gefiel ihr von dem duftigen Schleier, der so anmutig den Hut umflatterte, bis zur glänzenden Spitze der feinen Stiefelchen und leise sagte sie vor sich hin, »Ich sehe wirklich keinen Unterschied zwischen mir und den vornehmen Damen, die so selbstbewusst einhergehen. Hätte gar nicht gedacht, dass ich mich so schnell zurechtfinden könnte. Ich bin nur froh, dass ich nicht so lächerlich aufgeputzt bin wie das Mädchen dort in dem braunen Kleid. Mir kommt es durchaus nicht fein vor, auf der Reise ein schwer seidenes Kleid zu tragen. Sie sieht auch aus, als ob sie an nichts als an ihren Staat dächte.« Mit geringschätziger, selbstbewusster Miene beobachtete Esther das Rauschen des Seidengewandes ihr gegenüber. Wie erstaunt und entrüstet wäre sie gewesen, wenn ihr jemand gesagt hätte, ihre vermeintliche Geringschätzung des Putzes, der hier zur Schau getragen wurde, sei eigentlich nichts anderes als Neid. Es fehle ihr nur an den nötigen Mitteln, an Zeit und Geld, um ebenso aufzutreten wie die, auf die sie so geringschätzig herabsah und die sie so streng tadelte. Es fehlte Esther eben an der richtigen Selbsterkenntnis. Und doch war sie vor kaum 8 Tagen wie eine Furie in ihrem sonst so lieblichen Heim herumgefegt und hatte die Geduld ihrer armen Mutter auf eine harte Probe gestellt. Helene das Haus unerträglich gemacht und der kleinen Julie sogar eine Ohrfeige gegeben, nur weil ihr neues Kleid nicht so gemacht werden konnte, wie sie es sich in den Kopf gesetzt hatte. Was hat die Reedsche Familie in den letzten 14 Tagen erlebt? Esthers Reiseplan brachte den ganzen Haushalt in Bewegung. Wer hätte gedacht, dass es vorher noch so viel zu tun gäbe? Frau Reed arbeitete bis spät in die Nacht und brachte im Stillen manches kleine Opfer, nur damit ihre Tochter nicht gar zu sehr hinter der reichen Cousine zurückstehen müsse. Helene lehrte ihr geheimes Fach, wie sie es nannte, und schenkte Esther ihre schönsten Spitzen und Bänder, wobei sie jedem einzelnen Gegenstand kleine Abschiedsreden hielt und ihm erzählte, es habe die Ehre, nach New York zu fahren. Julie säumte die Taschentücher und stach sich dabei unbarmherzig in die ungeübten Fingerchen, ohne ein Wort der Klage hören zu lassen. Alfred war gern zu jedem Gang bereit, sagte aber insgeheim zu Julie, er tue es nur, damit Esther umso schneller fortkäme. Die kleine Mini war jedermann im Weg und lief geschäftig hin und her, bis sie schließlich Esther zu Tränen rührte und alle anderen zum Lachen reizte, indem sie mit komischem Ernst ihr winziges Taschentüchlein der Reisenden als Beitrag zu ihrer Ausstattung brachte. Was Esther betraf, so war sie in höchstem Grade erregt und furchtbar schlechter Laune, wünschte hunderterlei Dinge, die sie unmöglich haben konnte und verschmähte manche kleine Gabe, die ihr mit Liebe geboten wurde. »Ich hoffe von ganzem Herzen, dass New York einen beruhigenden, veredelnden Einfluss auf dich ausüben möge«, hatte Helene noch am Abend vor ihrer Abreise mit einer gewissen gutmütigen Ungeduld zu ihr gesagt. »Nachdem du nun den Gipfelpunkt aller deiner Wünsche erreicht hast, bist du unzufriedener, als du glaubtest, zu Hause zu bleiben zu müssen. Mache nur 5 Minuten lang ein freundliches Gesicht, damit wir dich in guter Erinnerung behalten.« »Esther ist müde und abgespannt, Helene«, sagte die nachsichtige Mutter. »Es ist dir wirklich auch nicht recht viel in die Quere gekommen und ich finde es gar nicht richtig, wenn man vor einer Abreise noch alles möglichen unangenehmen oder unüberlegten Dinge sagt, die meistens gar nicht so böse gemeint sind, wie sie lauten. Ich habe die freundliche Erinnerung an manche harte Arbeit, die mir Esther abgenommen hat, an manche schwere Sorge, die sie mir hat tragen helfen. Ach, was ist es doch um eine geduldige, liebevolle, alle Zeit zum Vergeben bereite Mutter«, In ihrer Selbstverblendung gedachte Esther nicht der unlustigen, oft recht hässlichen Art und Weise, wie sie ihre Arbeit getan hatte. Sie dachte nur mit einem Seufzer der Befriedigung an die vielen Kuchen und an die lange Reihe von Pasteten, die sie noch an diesem Morgen gebacken hatte, um ihrer Mutter Arbeit zu ersparen. Die arme Esther war eben immer noch nicht aufgewacht und konnte darum nicht sehen, was anderen Leuten sofort ins Auge fiel. Mittlerweile waren die 20 Minuten beinahe vorüber und die Lokomotive pustete und dampfte mit aller Macht. Aber Esther saß noch immer der empfangenen Weisung gemäß an dem Platz, den ihr Herr Newton ausgesucht hatte, und verriet mit keiner Miene ihre innere Aufregung. Das habe ich nun von Mutters übertriebener Ängstlichkeit. Hätte sie mich doch lieber allein fahren lassen, anstatt mich Herrn Newtons Obhut zu übergeben, sagte sie ungeduldig vor sich hin. Jetzt kommen wir gewiss nicht vor 6 Uhr nach New York. Es ist zu unangenehm. Endlich erschien Herr Newton, dunkelrot und furchtbar erhitzt. »Wie leid tut es mir, dass ich sie so lange hab warten lassen«, sagte er reuig. »Ich hatte keine Ahnung, dass die Post so weit entfernt und muss sehr um Entschuldigung bitten.« Nun fuhr er dann in seiner gewöhnlichen, gutmütigen Weise fort, ohne Esthers Schweigen zu beachten. »Es könnte noch viel schlimmer sein. In einer Stunde geht schon der nächste Zug. Ich kann die Zeit benutzen, um einige Gänge zu machen und zeige Ihnen dabei mit Vergnügen die Stadt, wenn Sie nicht lieber hier sitzen bleiben und sich das Getriebe in einem so großen Bahnhof gemütlich ansehen.« »Gewiss bleibe ich lieber hier, als mich der Gefahr auszusetzen, noch einen Zug zu versäumen«, antwortete Esther kurz. Es ärgerte sie, dass Herr Newton die Sache gar so gemütlich auffasste, und er sollte wenigstens merken, dass sie nicht die Lust hatte, ein zweites Mal sitzen zu bleiben. Der Kaufmann nahm jedoch keine weitere Notiz von dem sehr deutlichen Wink, den Esther ihm gegeben hatte, als dass er ihr versicherte, sie brauche sich keine Sorgen zu machen, er werde schon rechtzeitig kommen. Hierauf empfahl er sich mit sehr erleichterndem Herzen, indem er sich selbst gestand, er wisse wirklich nicht recht, wie man mit Damen umgehen müsse. »Wie leicht hätte ich den Zug noch erreichen können, wenn ich nicht hätte zurücklaufen müssen«, dachte er auf dem Weg in die Stadt. »Ein Paket oder eine Schachtel wäre viel bequemer, die könnte man wenigstens aufgeben, aber um die Welt möchte ich nicht, dass das Fräulein dies wüsste.« Auf dem Bahnhof war es verhältnismäßig still geworden, denn die meisten Passagiere waren mit dem letzten Zug gefahren. Nur etliche 20 Personen waren noch da, und unter ihnen die Trägerin des braunen Seidenkleides, welche bei Esther höchste Ungeduld erregte, dass sie keinen Augenblick still sitzen zu können schien, sondern von einem Fenster zum anderen eilte wie ein ruheloser Vogel, der noch nicht an den Käfig gewöhnt ist. Endlich fragte sie Esther mit einer auffallenden klaren Stimme, »Ist es Ihnen auch so schrecklich langweilig, auf einem Bahnhof warten zu müssen?« »Ja«, sagte Esther kurz, »gehen Sie auch nach New York?« »Ich hoffe es wenigstens«, antwortete sie mit großem Nachdruck. »Eigentlich sollte ich schon dort sein, aber der Herr, dessen Obhut ich übergeben war, hatte noch etwas zu besorgen und verfehlte dabei den Zug.« »Das ist freilich unangenehm«, antwortete das Mädchen. »Auch ich habe den Zug verfehlt, und noch dazu in recht dummer Weise. Ich lief nur rasch um die Ecke, um mir ein paar Schokoladentäfelchen zu kaufen, und hielt mich dabei ein wenig zu lange auf. Als ich zurückkam, fuhr der Zug gerade ab. Ich war außer mir darüber, denn ich wäre so gern rechtzeitig nach Hause gekommen.« »Leben Sie in New York?« Esther schüttelte den Kopf und dachte bei sich, »so eine Dummheit hätte ich dir schon zugetraut, dass du um einer Zuckertüte willen den Zug versäumen könntest. Na, das muss ich sagen.« Wie konnte Esther auch ahnen, dass die Schokoladentäfelchen für das kleine Schwesterchen daheim bestimmt waren, dass sich nicht leicht beruhigen ließe, wenn Fanny nach 34-stündiger Abwesenheit nach Hause käme, ohne etwas mitzubringen? Vielleicht hätte es übrigens gar keinen Unterschied in Esthers Meinung gemacht, wenn sie dies auch gewusst hätte. In diesem Augenblick öffnete sich leise die Nebentüre und ein Mann in mittleren Jahren trat ein. In einer Hand trug er einen Handwerkskasten und einen kleinen zinnernen Eimer. Neugierig sahen ihm die beiden Mädchen zu, wie er beides auf den Boden stellte, Hammer und Nägel aus dem Kasten nahm und sich daran machte, einen Streifen Papier an die Wand zu nageln. Esther konnte von ihrem Platz aus sehen, dass es ein kleiner Streifen mit eng gedruckter Schrift war, der aber durchaus nicht wie eine Bekanntmachung oder Warnung oder dergleichen aussah. Was konnte es nur sein? Nachdem der Mann den Streifen angenagelt hatte, wandte er sich an die im Wartezimmer anwesenden Fahrgäste, die ihm jetzt ungeteilte Aufmerksamkeit schenkten, und sagte in ehrerbietigem Ton, »Ich habe mir erlaubt, da ein hübsches kleines Traktat anzuheften, weil ich dachte...« »Das Warten ist so langweilig. Vielleicht würden die Herrschaften gern etwas Schönes lesen. Wenn es jemand vorlesen wollte, hätten alle etwas davon.« Bei diesen Worten bückte sich der Mann, hob seine Gerätschaften wieder auf und ging hinaus. Der Eindruck, den seine Worte hervorgebracht hatten, blieb und wirkte weiter. Ein verborgener Same, dessen Frucht vielleicht erst am Tag des Gerichts offenbar werden wird. Aber wenn eine Bombe plötzlich hereingefallen wäre und alles zertrümmert hätte, wäre das Erstaunen der Umstehenden gewiss nicht größer gewesen. Ein Traktat! Wie war nur der Mann auf den absonderlichen Einfall gekommen, ein Traktat an die Wand zu nageln? Und noch dazu in einem Wartesaal. Es war geradezu unschicklich. Ein öffentlicher Wartesaal war doch wirklich kein Ort für Traktate. Ja, warum eigentlich nicht? Isse hätte selbst nicht sagen können, warum. Es war eben so ungewöhnlich. Jawohl, ungewöhnlich, aber inwiefern unschicklich? Es war jedenfalls recht fanatisch, das musste man doch zugeben. Ja, das war es. Das rechte Wort war ihr nur nicht eingefallen. Dieses Zwiegespräch hielt Esther mit ihrem Gewissen. Wir wissen ja, dass dasselbe schlief. Es hatte ihr nur gerade einen kleinen Stich gegeben, wie im Traum, das Wort fanatisch. Aber wiegte, es hatte ihr nur gerade einen kleinen Stich gegeben, wie im Traum. Das Wort fanatisch aber wiegte es bald wieder im Schlaf. Mittlerweile hing dort das Traktat und flatterte ein wenig hin und her, so oft die Tür auf- und zugemacht wurde. War denn niemand da, der die wenigen Worte vorlesen konnte? »Ich möchte zu gern wissen, was auf dem Papier steht«, sagte eine alte Frau, indem sie nach der Wand deutete. »Aber ich habe leider meine Augengläser eingepackt, und mit dem Lesen will es gar nicht mehr recht gehen, wenn ich keine Brille habe. Es sind doch gewiss ein paar junge Augen hier, sollte man denken«, fügte sie dann hinzu und blickte fragend um sich. »Sie brauchen doch voraussichtlich noch lange keine Brille?« Diese letzte Bemerkung richtete sie direkt an Esther, die sie aber keiner Antwort würdigte und nur wie mitleidig mit den Achseln zuckte und ungeduldig mit dem Fuß stampfte. Dabei brummte sie ganz leise, die unangenehme alte Frau. Einen Augenblick rauschte das braune Seidenkleid und die blauen Blender flatterten unruhig hin und her. Dann unterbrach eine klare Stimme das allgemeine Schweigen und sagte freundlich, »Wenn Sie es wirklich so gern hören möchten, gute Frau, so will ich es Ihnen mit Freuden vorlesen.« Das gefurchte, freundliche, alte Gesicht überzog ein sonniges Lächeln, als es sich dem rotwangigen, blauäugigen Mädchen zuwandte und die Angeredete antwortete herzlich, »Jawohl, möchte ich das. Und wie gern. Habe ohnehin nichts derartiges gehört, seit ich von daheim fort bin, und ich bin doch schon 100 Meilen weit gefahren. Es ist mir, als müsste es mich erfrischen und wieder aufrichten, wenn ich einmal wieder etwas Gutes höre.« Die Wangen des jungen Mädchens wurden noch etwas röter als gewöhnlich, als dasselbe auf die Stelle zuschritt, wo das Traktat angenagelt war, und die Anwesenden lauschten aufmerksam, während die klare Stimme durch den Saal klang, so dass sie alle verstehen konnten. Sie las Folgendes. Ernste Fragen. Lieber Leser, bist du ein Christ? Was hast du heute für deinen Heiland getan? Sind deine Bekannten und Angehörigen, mit denen du heute verkehrt hast, wie du auf dem Weg nach dem neuen Jerusalem? Ist jener Unbekannte neben dir ein Mitpilger nach der ewigen Heimat? Hast du ihn gefragt, ob er sich nicht auch auf den Weg machen will? Hast du heute mit Worten und Werken anderen die Religion lieb gemacht? Hast du den Heiland gebeten, dich heute auf allen deinen Wegen zu behüten und dich aus etwaiger Gefahr zu retten? Wenn dich heute der Tod ereilte, wärst du bereit, vor dem Richterstuhl Gottes zu treten? Hast du heute nichts für deinen Herrn und Meister getan? Kennst du nicht das Bibelwort, wer nicht für mich ist, der ist wider mich? Bedenke, dass jede vernachlässigte Gelegenheit, jedes unnütze Wort, jeder unrechte Gedanke einst gegen dich zeugen wird. Du kannst kein Wort zurücknehmen. Die verlorene Gelegenheit kommt nie wieder. Du kannst den heutigen Tag mit all seinen Fehlern und Flecken und Runzeln nicht zurückrufen. Hast du den Heiland gebeten, alles mit seinem Blut reinzuwaschen? Hast du den heiligen Entschluss gefasst, dass kein anderer Tag Zeuge derselben Fehler sein soll, die du heute begangen hast? Und hast du diesen Entschluss in seiner oder in deiner eigenen Kraft gefasst? Während des Lesens war ein junger Mann hereingekommen, war bei dem ungewöhnlichen Anblick einen Augenblick stehen geblieben und dann leise durch den Saal geschritten, um sich auf den leeren Platz neben Esther zu setzen. Als die Leserin geendet hatte, begrüßte er sie mit einem freundlichen »Guten Abend, Fräulein Fanny, haben Sie Ihre Arbeit für Ihren Meister gefunden?« »Nur etwas ganz Geringes«, antwortete die Angeredete mit leiser, zitternder Stimme. Das müssen Sie nicht sagen, mein liebes Fräulein, bemerkte die alte Frau. Ich meinerseits bin Ihnen von Herzen dankbar. Es sind ernste Fragen, die Sie da gelesen haben.
1: Ried, Kapitel 8. Das Ende der Reise.
0: Freilich ist er ein Pfarrer, sagte sich Esther noch viel bestimmter, als sie in dem dahinfliegenden Zug der alten Frau und dem jungen Herrn gegenüber saß und daher Gelegenheit hatte, den Letzteren genau zu beobachten und zu sehen, wie aufmerksam er für die kleinsten Bedürfnisse seiner Reisegefährtin sorgte. Wenn der Zug einige Augenblicke stillstand, hörte sie auch Bruchstücke ihrer Unterhaltung. »Denken Sie nur, 10 Jahre sind es schon her, seit ich meinen Jungen nicht gesehen habe«, sagte die Alte, »wie er sich freuen wird, seine Mutter wiederzusehen. Mittlerweile hat ihm der liebe Gott 2 Kinder beschert. Eins hat er nach mir Sabina genannt. Freilich ist es kein schöner Name, aber was schadet das, wenn die Großmutter so heißt?« »Das macht auch den hässlichsten Namen schön«, antwortete der freundliche Reisegefährte. »Also haben Sie die alte Heimat aufgegeben, um eine neue zu suchen?« »Ja, sehen Sie nur, was ich zur Erinnerung an meinen alten Garten mitgeschleppt habe.« Mit hastigen, zitternden Händen schlug die Alte den Deckel ihres Korbes zurück und brachte nach einigen Suchen einen verwelkten Strauß von den allergewöhnlichsten Blumen ans Tageslicht. »Die armen, lieben Blumen«, sagte sie zärtlich mit bebenden Lippen und zitternder Stimme, »wie schnell sie welk geworden sind. Und doch bin ich erst im allerletzten Augenblick noch in mein Gärtchen gehuscht, um sie zu pflücken. Für mein Gärtchen war mir keine Mühe zu groß. Wie sorgfältig habe ich das Unkraut ausgejätet und den Boden um die zarten Pflänzchen gelockert, bis mir der Rücken ganz steif geworden ist, während mein Junge bei mir saß und mir vorlas. Das fiel mir alles ein, als ich diese Blumen pflückte, und dabei ist mir das Herz so schwer geworden, dass ich meinem lieben alten Häuschen schnell den Rücken kehrte, ohne mich ein einziges Mal umzusehen.« Die arme alte Frau tat Esther von Herzen leid, und sie hätte ihr gern etwas zuliebe getan, aber der plumpe Strauß mit den verwelkten Blumen, die sie so geschmacklos ohne den geringsten Farbensinn geordnet waren, sah gar zu absonderlich aus, und sie konnte die Rührung nicht verstehen, mit welcher ihre Reisegefährte sorgfältig den Strauß in die Hand nahm und nach einer Pause sagte, »Ihren besten Freund haben Sie doch nicht zurückgelassen, Mütterchen, und beim Scheiden aus der alten Heimat mit den lieben Erinnerungen eines ganzen langen Lebens ist es doch ein herrlicher Trost zu wissen, dass wir uns nie von unserem Heiland trennen müssen.« »Wie er doch dieses Thema in jegliche Unterhaltung zu bringen weiß«, dachte Esther. »Das ist aber auch mein einziger Trost.« Unaufhaltsam flossen der Alten bei diesen Worten die Tränen über die gefurchten Wangen. »Und was brauche ich im Grunde mehr, wenn ich Jesum habe? Das weiß ich ganz gut, aber manchmal regt sich die Ungeduld, und ich meine, ich sei lange genug auf dieser Welt gewesen. Und wie steht es mit Ihrem Jungen? Ist Ihr Freund auch der Seine?« Langsam und traurig schüttelte sie das greise Haupt und sagte, »Ach, ich fürchte, er weiß noch nichts von ihm.« »Dann wundert es mich nicht, dass Sie noch nicht zur Ruhe eingehen dürfen, Mütterchen. Wahrscheinlich wartet der Meister noch, bis Sie ihm auch den Sohn zugeführt haben.« »So denke ich auch. Wer könnte dem Kind auch besser sagen, wie gut man es bei dem Heiland hat, als die alte Mutter, die ihr Leben lang nur Gutes von ihm empfangen hat«, sagte sie ernst. »Manchmal aber kommt mir doch der Gedanke, ob mein Sarg ihm nicht vielleicht besser predigen würde als ich. Aber freilich, Gott weiß das am besten, und ich suche meine Seele in Geduld zu fassen.« Hierauf setzte sich der Zug wieder in Bewegung, und Esther hörte nichts mehr. Immer wieder aber klangen die Worte in ihrer Seele, »Mein Sarg könnte ihm vielleicht besser predigen als ich.« Wie ernst die Frau das sagte. Man fühlte, dass sie gern heute noch stürbe, wenn ihr Sohn dadurch zum Heiland geführt würde. Derselbe Ernst, der auf dem gefurchten Gesicht der einfachen alten Frau lag, prägte sich in den Zügen des jungen Mannes aus. Es wurde Esther eigentümlich zumute, das Gewissen regte sich und weckte allerlei seltsame Gedanken in ihr. Woher kam es nur, dass sie so ganz anders war als diese beiden? Sie gehörte doch gewiss zu den Gläubigen, wenigstens hatte sie sich bisher für eine Christin gehalten. Woher diese Verschiedenheit? Wer von ihnen hatte recht? Oder hatte sie sich getäuscht? War sie am Ende gar keine Christin? Bei diesem Gedanken schrak sie förmlich zusammen. Nein, die Gewissheit ihrer Kindschaft wollte sie sich nicht rauben lassen, so schwach sie auch sein möchte. Natürlich kann man da keinen Vergleich ziehen, sagte sie sich endlich. Eine alte Frau, die beinahe mit dem Leben abgeschlossen hat, hat natürlich andere Ansichten als ein junges Mädchen, das noch gar nichts von der Welt weiß. Ein Pfarrer hat von vornherein andere Lebensanschauungen als die übrigen Menschen. Das bringt schon seinen Stand mit sich. Wie sich die Leute doch mit ihrem Gewissen abzufinden suchen. So kindisch war Esther nicht mehr, dass sie denken konnte,
1: Die Pfarrer hätten eine besondere Bibel, in der ganz andere Lehren und Lebensregeln ständen als in der ihrigen. Und was die alte Frau betraf, die beinahe mit dem Leben abgeschlossen hatte, ja, wusste Esther, ob sie nicht vielleicht selbst schon am Rande des Grabes stand? Als der Zug wieder hielt, wurde das Gespräch der beiden Reisegefährten aufs Neue vernehmbar. »Wenn nur mein Junge ihnen gliche«, sagte plötzlich die alte Frau und ließ ihre Augen bewundert auf den jungen Mann ruhen, der neben ihr stand und geduldig wartete, bis sie den Tee getrunken hatte, den er ihr besorgt hatte. Esther folgte der Richtung ihres Blickes und konnte sich des Lächelns nicht erwehren, als sie dachte, wie unwahrscheinlich es sei, dass dieser Wunsch in Erfüllung ging. Die Angeredete aber antwortete ernst, »Wenn er nur gut ist und seine Mutter so lieb hat, wie sie es verdient, dann ist es einerlei, wem er ähnlich sieht.« Während er hierauf die Tasse zurücktrug, machte die alte Frau ein wenig Toilette, glättete ihr weißes Haar und strich es unter die einfache Haube zurück. Auch der alte Schal wurde zurechtgezogen und festgesteckt. Dabei schien ihr ein beunruhigender Gedanke zu kommen, und sie schaute ihrem Gefährten ängstlich ins Gesicht, als derselbe wieder Platz neben ihr genommen hatte. »Wenn er sich nur nicht seiner Mutter schämt«, sagte sie endlich mit gepresster Stimme, »ich habe eben doch eine recht einfache alte Person und passe wenig in eine große, vornehme Stadt. Da könnte es ja wohl sein, dass er manches an mir auszusetzen fände.« »Wie können Sie so etwas glauben, Mütterchen?« lautete die ermutigende Antwort. »In seinen Augen sind Sie gewiss die schönste Frau, die er je gesehen hat.« Ein unsagbar glücklicher Blick dankte dem Reisegefährten für diese Worte und die alte Frau sagte wieder mit seligem Lächeln, »Vielleicht geht es ihm wie dem Mann, von dem ich neulich gelesen habe.« Jemand machte ihm gegenüber die Bemerkung, dass seine Mutter doch gar zu einfach sei, ob es ihm doch nicht geniere, sich mit ihr sehen zu lassen. »Freilich ist sie eine einfache Frau«, antwortete der Sohn, »aber was liegt daran, nachdem sie so eine prächtige, gute Mutter ist?« »Doch was soll ich nur tun, wenn wir in New York angekommen sind?«, fügte sie dann von plötzlicher Angst ergriffen hinzu. »Vielleicht könnte es sein, dass mein Junge meinen Brief nicht bekommen hätte und also nicht an der Bahn wäre, um mich abzuholen.« »Wissen Sie, wo Ihr Sohn wohnt?« »Ja, freilich, das hat er mir haarklein aufgeschrieben, aber in der großen Stadt wüsste ich doch nicht, wohin ich mich wenden müsste, ob es die Straße hinauf oder hinunter geht.« Ein flüchtiges Lächeln flog über ihres Freundes Züge, als er sich vorstellte, wie sich das alte Mütterchen in der großen Stadt zurechtzufinden suchte, aber er sagte schnell, »Ach, wenn Sie den Namen der Straße und die Hausnummer wissen, dann hat es keine Not, ob Ihr Sohn an der Bahn ist oder nicht. Wir nehmen dann einfach einen Wagen und fahren an seine Wohnung. Natürlich begleite ich Sie und verlasse Sie nicht, bis Sie sicher an Ort und Stelle sind.« Der alten Frau kamen die Tränen. Nach einer kleinen Weile sagte sie einfach, »Ich kann gar nicht begreifen, warum Sie so gut mit mir sind. Freilich hatte ich Gott gebeten, er möge mir doch einen Freund schicken, der mir unterwegs ein wenig behilflich sein könnte, weil ich mich gar zu sehr vor der Reise fürchtete. Am Ende sind Sie dieser Freund. Ach, und dann ist alles recht. Dann wird es mein Gott auch an der rechten Belohnung nicht fehlen lassen.« In demselben Augenblick ertönte ein lautes Pfeifen und ein furchtbares Getöse ringsum herrschte die größte Verwirrung und Esther merkte, dass der Zug in den New Yorker Bahnhof eingelaufen und sie also am Ziel ihrer Reise angelangt war. Rasch warf sie noch einen Blick auf das seltsame Paar, das sich sorgfältig einen Weg durch die Menge bahnte, und unwillkürlich kam ihr der Gedanke, ob sie die beiden wohl jemals wiedersehen werde. Esthers Begleiter brachte sie sicher zu ihres Onkels Wohnung. So war es ausgemacht worden, weil sie nicht genau die Zeit ihrer Ankunft bestimmen konnte und weil sie der Familie ihres Onkels auch ganz fremd war. Wie leicht hätte man sich unter diesen Umständen auf dem Bahnhof verfehlen können. Mit Windeseile flog sie durch die Straßen, ganz verwirrt von allem, was sie sah und hörte, bis endlich der Wagen vor einem großen, steinernen Gebäude hielt. Herr Newton zog die Glocke und während Esther noch ganz verwirrt Abschied nahm und ihm für seine Begleitung dankte, wurde sie in eine große, prachtvoll ausgestattete Halle gewiesen. Ein Gefühl der Einsamkeit und nie gekannter Schüchternheit kam über sie, als der Diener die Tür aufgemacht hatte, sie höflich anredete, »Darf ich fragen, wen Sie zu sehen wünschen und wen ich melden darf?« Konnte das ihres Onkels Haus sein? Und wen wollte sie eigentlich sehen? Am liebsten wäre sie an der Schwelle umgekehrt, so eigentümlich war ihr inmitten des unerwarteten Glanzes, der sie umgab, zumute. Da erschien plötzlich ein überaus liebliches Mädchen am Fuß der Treppe und eine helle Stimme fragte, »Ist das meine Cousine Esther? So bist du denn endlich hier, wie mich das freut! Wo ist aber Herr Newton geblieben? Schon wieder fort. Johann, du hättest ihn überreden sollen, zum Mittagessen zu bleiben. Wir wollten ihm doch danken, dass er auf der Reise so gut für mein Cousinchen gesorgt hat. Johann, lass die Koffer in mein Zimmer hinaufschaffen. Es ist dir doch recht, dass wir zusammen schlafen, Esther. Meine Mutter dachte zwar, das ginge nicht, ich müsste dir eins der Fremdenzimmer zur Verfügung stellen, aber mir wollte das gar nicht gefallen. Ich musste lange genug auf dich warten, darum müssen wir jetzt auch die kostbare Zeit unseres Zusammenseins auskosten, wachend und schlafend. Bist du nicht auch dieser Ansicht, liebe Esther? Unter fröhlichem Geplauder hatte sie die Reisende die Treppe hinaufgeführt. Und nun betraten die beiden Mädchen das Zimmer, von dem Agnes gesprochen hatte. Ein wahres Schmuckkästchen, wie Esther es sich nicht schöner hätte träumen können. Ihr Schönheitssinn schien vollkommen befriedigt, aber nach einem flüchtigen Blick auf die vielen herrlichen Dinge schenkte sie ihre ungeteilte Aufmerksamkeit dem reizenden Wesen vor ihr, der lang ersehnten Cousine Agnes. Wohl 100-mal hatte sich Esther ihr Bild ausgemalt. Eine vornehme, königliche Gestalt mit langen schwarzen Flechten, die den Kopf wie ein Diadem umgaben und mit großen dunklen Augen, die träumerisch in die Welt blickten. Was die Kleidung betraf, so hatte sie sich dieselbe über alle Maßen prächtig gedacht, aus den kostbarsten Stoffen gefertigt und mit Edelsteinen geschmückt. Gewiss trüge die wunderbare Cousine nie einen geringeren Stoff als Samt und Seide, so hatte sie es sich vorgestellt. Und nun konnte sie kaum das Lachen unterdrücken, als sie sah, wie verschieden das Original von dem Bild war. Agnes war sogar mehrere Zoll kleiner als Esther und glich mehr einer lieblichen Fee als einer Königin. Statt der schwarzen, schweren Flechten kräuselten sich kleine lichtbraune Locken um die weiße Kinderstirn und schöne, dunkelblaue Augen blickten fröhlich in die Welt. Ein duftiges, weißes Musselinkleid umhüllte die zarte Gestalt. Beim Klang von Esthers Stimme wandte sich Agnes rasch um. »Hast du auch schon etwas an mir zu lachen gefunden?«, fragte sie heiter. »Es kommt mir nur zu komisch vor, zu sehen, wie ganz anders du bist, als ich dich mir nach deinem Bild vorgestellt habe,« erwiderte Esther in dem gleichen Ton. »Nach meinem Bild?« »Ja, wie ich es mir in Gedanken ausgemalt hatte.« Agnes lachte aufs Neue und sagte fröhlich, »Nicht wahr, ich bin lustig angezogen. Zieh nur du auch dein kühlstes Kleid an, damit du dich behaglich bei uns fühlst.« Esther hatte sich hin und her besonnen, was sie wohl an diesem ersten Abend anziehen sollte und stand unentschlossen vor ihrem offenen Koffer, bis Agnes endlich fragte, »Soll ich dir helfen? Ich will heute Abend deine Jungfer sein. Willst du? Wie wäre es, wenn ich zunächst die Kleider aufhinge? Welches soll ich draußen lassen? Dies scheint mir das kühlste.« Hiermit hielt sie Esther ein weiß und rosa Musselinkleid hin, das letztere zu Hause des Nachmittags zu tragen pflegte. »Wenn du meinst, es sei gut genug, so ziehe ich dieses an,« sagte Esther, sichtlich erleichtert, dass die Toilettenfrage so schnell gelöst war. Dabei dachte sie in ihrem Herzen, »Demnach sind sie doch viel einfacher, als ich dachte.« Bald darauf gingen die Cousinen hinunter ins Esszimmer, und beim Anblick des reichen Silbergeschirrs, das beim Schein der Gasflammen blitzte und funkelte, sowie der übrigen Pracht, die ihr allenthalben entgegentrat, war sie schnell wieder anderer Ansicht. Onkel und Tante begrüßten sie mit großer Herzlichkeit und sie war erstaunt, wie schnell sie sich heimisch fühlte in dem ungewohnten Kreis. Nur einmal kam sie in große Verlegenheit. Zu ihrem Erstaunen wurde ihr nämlich ein Glas Wein eingeschenkt. Ihre bisherigen Bekannten gehörten alle den Mäßigkeitsverein an. Dadurch waren ihre eigenen Grundsätze nie auf die Probe gestellt worden. Nun aber saß sie am Tisch ihres Onkels neben der Tante, die sie soeben erst kennengelernt hatte und die mit größter Seelenruhe ihr Gläschen Wein trank. Konnte sie sich unter diesen Umständen weigern zu trinken, was ihr angeboten wurde? Und wenn sie davon trank, handelte sie dann nicht gegen ihren Grundsätze? Esther hatte kein eigentliches Gelübde gemacht, niemals Wein zu trinken, und es ist ja leider erwiesen, dass sich die meisten Leute gar schnell mit ihrem eigenen Gewissen abzufinden vermögen. Auch Esther beruhigte das ihre bald, indem sie sich einredete, an ihres Onkels Tisch müsse sie einfach annehmen, was ihr geboten werde. Und doch wusste sie ganz genau, dass es ihr eigentlich nur an den moralischen Mut fehlte, ihre Grundsätze treu zu bleiben. Nach kurzem Kampf führte sie also das Weinglas an ihre

0: Das Meer, das so groß und weit ist, da wimmelt's ohne Zahl große und kleine Tiere.
1: Das sind Walfische, die du gemacht hast, dass sie darin spielen.
2: Es wartet alles auf dich, dass du ihnen Speise gebest zu seiner Zeit.

0: fliegt das Bienchen froh und frei hinaus, trinkt sich satt an süßen Honigseim und bringt noch eine Menge mit nach Haus.
1: Lasst uns wie das Bienchen fleißig sein und nicht immer an uns selber denken. Von dem Guten, das uns Gott beschert, sollen wir auch fröhlich weiterschenken.

0: Ich hätte so gern drei kleine Kätzchen mit gestreiftem Fell und weißem Lätzchen.
1: Und ich einen Hund zum Toben und Springen.
2: Und ich einen Piepmatz, der muss singen.
3: Ich möchte so gerne ein Eichhörnchen haben.
4: Und ich ein Pony zum Rennen und Traben.
5: Und ich zwei Kaninchen, eins schwarz und eins weiß.
6: Und ich eine lustig meckernde Geiß.

Wir freuen uns, dass es die Tiere gibt und bitten euch, dass ihr sie mit uns liebt. Denn Gott hat sie gleich uns gemacht und gibt auf jedes

Sie sollten nicht länger traurig hinter verschlossenen Türen sitzen. Die Jünger wollten es erst nicht glauben. Doch als sie hingingen und das leere Grab sahen, glaubten auch sie.

ist es ständig, waren die damit konfrontiert. Und einigen hat Gott die Augen geöffnet, Gott sei Dank. Die guten Willens waren, die nicht so versaut und verdorben waren. Und bis heute weigert sich der orthodoxe, fromme Jude, Jesus zu akzeptieren und kämpft gegen Gott weiter. Und deshalb haben wir auch so viele Schwierigkeiten, Jesus zu verkündigen. Nein, nein, du kannst von Allah reden, du kannst von Jehova reden, du kannst von Wetter reden, du kannst von was weiß ich, von allem, was du möchtest reden, aber ja, nicht von Jesus. Ein Tabuthema. Und Gott selbst verschafft sich Respekt, der Heilige Geist, durch einfache Leute. Die Jünger Jesu gingen in die ganze Welt und bezeugten alle Nationen, und viele Völker nahmen Jesus an, ganze Nationen. Die Heiden, obwohl sie so unmoralisch waren, so verdorben, versaut waren, die nahmen Jesus an. Und als sie hörten, dass auch die Heiden gerettet werden können, wurden sie hoch erfreut. Lies mal die Geschichten von Paulus in der Apostelgeschichte. Und sie nahmen das Wort Gottes mit Freuden an, und der Heilige Geist verwandelte diese Menschen. So veränderte, dass aus Kannibalen Christen wurden. Halleluja. Ja, Gott benutzt die Menschen. Wir haben einen Bruder bei uns mal gehabt, der hat in Papua Neuguinea evangelisiert und gepredigt. Und er hat uns erzählt, wie die Papua, also Eingeborenen, bekehrt worden sind, diese Kannibalen. Und die Kannibalen haben einen Christen gefangen genommen und wollten den verspeisen, denn für die ist es keine Sünde, einen zu verspeisen. Denn sie übernehmen die Kraft des weißen Mannes, oder wer das auch war. Und Gott hat einen Mann benutzt mit einem Holzfuß. Und dann hat er gesagt, gut, ihr dürft mich verspeisen, ich bin gerne dabei, aber ich gebe euch zuerst mal eine Kostprobe von mir. Hat er sein Messer genommen, von seinem Holzfußstück abgeschnitten und sagte, komm, isst, probiert mal. So, und die haben gesagt, nee, sowas, das schmeckt nicht. So, das ist ja Holz. Und so, der war so schlagfertig, und so kam er an die Herzen der Menschen ran. Weißt du, Gott verwendet Tricks, um an den Menschen ranzukommen. Gott verwendet Katastrophen, Krisen, Kämpfe, Unruhen, Revolutionen, um an die Menschen ranzukommen. Schwierigkeiten. Am Sonntag werde ich das Thema behandeln, wie Gott zu uns redet. Da dieser Onesimus, weißt du, der haut ab von zu Hause, taucht irgendwo unter in Rom und plötzlich wird in eine Zelle gesteckt, und da ist auch der Apostel Paulus in der gleichen Zelle. Ja, Onesimus, wir kennen uns doch irgendwo von Kolossea. Verstehst du? Du weißt gar nicht, wie Gott manchmal einen führt durch Zufälle. Auch das ist ein Werk des Heiligen Geistes, dass er dich mit Leuten zusammenbringt, die du vielleicht früher mal gekannt hast und die schon auf dem Weg mit Jesus sind, oder was weiß ich, im Krankenhaus. Manche fragen sich, warum bin ich ins Krankenhaus gelandet? Und du bist manchmal nicht umsonst im Krankenhaus. Vielleicht kannst du nur einer sterbenden Seele den Heiland vermitteln. Und ich sage, auch Christen, die dürfen nicht gegen die Krankenhäuser schimpfen, dass sie dem Teufel dienen. Ich kenne solche Christen. Nein, Gott führt auch manchmal ins Krankenhaus oder sogar ins Gefängnis. Jan Zuccarelli, als er mal bei uns war aus Argentinien, hat erzählt, wie Gott in den Gefängnissen in Argentinien wirkt. Mehr als in den Gemeinden hin und her. Gott hat Mittel und Wege, um Menschen zu erreichen. Und so im Gefängnis, verstehst du, kannst du viel besser evangelisieren. Die Leute wissen, dass sie Verbrecher sind. Dass sie was angestellt haben. Ich werde nicht vergessen, ich predige im Königsberg, im Gefängnis. Es war einer der schönsten Gottesdienste. Und dann kommen so Mörder, die lebenslang verurteilt sind, die nehmen Jesus an. Und an einer der Brüder, den nachher wir zurückgelassen haben, der tauft sogar die Leute im Gefängnis in Königsberg. Dort entsteht eine Gemeinde. Ein Hauskreis im Gefängnis. Was? Die wissen, wir sind verloren. Wir sind Verbrecher. Wir haben Dreck im Kerbholz. Aber wir natürlich draußen, so mit Krawatte und Fliege und Zylinder und Zweireiher. Diese 12 einfachen Fischer, die begeben sich und gehen hinaus in die ganze Welt und sie predigen, und die Gemeinde Jesu wird gebaut, und die Pforten der Hölle können die Gemeinde Jesu nicht überwältigen. Warum? Weil der Heilige Geist in der Gemeinde ist. Der Teufel überwältigt nur Gemeinden, wo der Heilige Geist nicht ist und nichts zu sagen hat. Aber die Gegenwart Jesu wird erlebt, wo 2 oder 3
zusammen sind im Namen Jesu. Und da ist die Gegenwart des Heiligen Geistes da. Jesus ist nicht gegenwärtig. Du darfst es nicht wirklich im Ernst glauben, dass Jesus gegenwärtig ist. Verstehst du, er kann nicht an 100.000 Plätzen sein, wo 3, 4 Christen zusammen sind. Wir haben in Berlin über 280 evangelische Kirchen. Und wenn uns Sonntagmorgens der Pastor betet, verstehst, und der Herr hört alle Gebete von diesen 280 Leuten, Pastoren, hier in Berlin, weil es der Heilige Geist ist, der das nach oben trägt. Und bei Jesus laufen die Fäden zusammen. Wir müssen das so verstehen. Da laufen alle Drähte zusammen. Diese 12 Fischer, äußerlich hat es oft ausgesehen, sie haben nichts groß zustande gebracht. Paulus hat nur ein paar Tage gepredigt, dann musste die Stadt verlassen. Und Paulus war nie, in manchen Städten waren nicht länger wie 3 Tage. Aber dort sind Gemeinden entstanden. Weil der Herr die Sache weitermacht. Und der Heilige Geist weitermacht. Und deshalb, ich bin so froh, dass der Heilige Geist da ist. Der Heilige Geist baut die Gemeinde, baut die Christen und baut sie auf. Die Apostel haben nur Licht reingebracht in die Dunkelheit damals, ob es Heidentum ist oder was auch gewesen ist. Und sobald das Licht kommt, da ziehen sich die Fledermäuse und die Nachteulen zurück und verschwinden. Sobald Licht da ist, sobald der Tag anbricht, so, wenn die Boten Gottes predigten, da verschwand die Heuchelei, die Zauberei. Da kommt der Simon, der Zauberer, denk nur an die Geschichte in Samarien. Gib mir Geld, damit ich auch den Heiligen Geist verteilen kann. Weißt du, der Teufel möchte auch den Heiligen Geist verteilen, aber der kann das nicht. Der kann nur Lügen verbreiten und Doublés kreieren, also Ersatz. Aber das ist nicht der Heilige Geist. Die Boten Gottes haben nicht sich selbst verkündigt, nicht sich selbst gerühmt, wir sind nichts, aber er ist alles. Und das ist Jesus durch den Heiligen Geist. Das ist, wie der Heilige Geist wirkt. Ohne den Heiligen Geist hätten die Apostel unmöglich das römische Imperium auf den Kopf gestellt. Da sogar noch nach gewisser Zeit sogar der Kaiser und die Kaiserin gläubig werden. Und dann in diesem Kolosseum in Rom, der Konstantin schreiben muss, gesiegt hast du, o Galiläa. Und das Kreuz steht bis heute noch. Natürlich ein bisschen abgewandelt und ein bisschen verändert, aber es steht in der ganzen Größe. Und unten steht dran, gesiegt hast du, Galiläa. Ohne den Heiligen Geist wäre der Sieg nicht möglich gewesen. Und wir schreiben sogar auch heute, 2018, nach Christus. Natürlich, da kommen die DDR-Leute, die Kommunisten, nach unserer Zeit. Verstehst du? Vergiss doch den Schmarrn. Unsere Zeit. Unsere Zeitrechnung, was ist es? Wenn du tot bist, ist deine Zeit zu Ende. Aber nach Christus. In aller Liebe, wie es auch ist. Aber viele Leute wollen das nicht mehr haben. Die schreiben dann nach unserer Zeit. Mit Pfingsten, der Ausgießung des Heiligen Geistes, empfing die Macht des Bösen eine tödliche Wunde. Und wenn ich so die Geschichte studiere und ich darüber nachdachte, ja guck mal an. Und so langsam schließt sich diese tödliche Wunde. Der Teufel und der Antichrist, die Gottlosigkeit nimmt immer mehr und mehr zu in unseren Nationen, Völkern, sogar in den christlichen Kirchen. Wenn ich nur an die katholische Kirche denke, was für Skandale haben die gerade im Augenblick zu bewältigen. Da verstummen heidnische Orakel zuerst einmal und so weiter und die christliche Zeitalter beginnt, die falschen Götterlehren verstummen, christliche Sitten werden eingeführt, Gottes Volk verbreitet sich, heutzutage ist gar keine Gottesfurcht mehr da. Da musst du die Kirche und die Kapelle, ich bin ja in Bayern groß geworden, ich weiß, da war so schön, Kapelle so am Weg irgendwo, die war offen, du konntest reingehen und beten. Heutzutage wird das alles abgeschlossen, abgeriegelt, weil die Leute die ganzen Bilder klauen und zerstören oder Satans Messen drin abhalten. Weißt du, Gott wirkt, Gott hat gewirkt. Und weißt du, wo der Herr ein Haus baut, baut der Teufel auch eine Kapelle. Das muss uns sicher sein. Und für mich ist die katholische Kirche, die kam, weißt du, Gott hat so viel Gnade geschenkt, dass der Kaiser und die Kaiserin gläubig wurden, das Christentum sich ausgebreitet hat, Erweckung im ganzen Land passiert und das, was ich vorhin sagte, das ganze Götzentum abgelegt wurde. Kaiser Konstantin hat seine Krone genommen, seinen Turban genommen. Er sagte, ich bin nicht mehr Pontifex Maximus, der oberste Priester, hat es einfach hingelegt. Und im 6. Jahrhundert, Gregor der Große hat wieder die Mütze sich aufgesetzt. Er ist jetzt der Pontifex Maximus, der oberste Priester. Und das kommt von Babylon, der oberste Priester. Und du siehst, Gregor der Große hat das Papsttum eingeführt.
und gibt sich dann als Jesus aus, der Stellvertreter Gottes auf Erden. Der Heilige Geist ist der Stellvertreter Gottes auf Erden, nicht der Papst und nicht die Kirche. Jesus Christus und der Heilige Geist. Die tödliche Wunde wurde heil so im 6. Jahrhundert. Und weißt du, was dann passierte? Im 6. Jahrhundert, dann kam nicht nur Gregor der Große mit seinen ganzen Irrlehren, sondern auch der Mohammed. Ist auch aus der gleichen Zeit, der gleichen Epoche. Die tödliche Wunde wird heil und das Christentum wurde abgedrängt. Und da, wo einst blühende Gemeinden waren, heute in der Türkei, Kleinasien, was wir nennen, Ephesus, Pergamon und Smyrna und wie diese Gegenden hießen, oder dann ganz Nordafrika, da waren blühende Gemeinden und die wurden alle ausgelöscht durch den Islam. Heute findest du kaum Christen in diesen Gegenden. Wurde alles gedrängt, die tödliche Wunde wurde heil wieder. Weißt du, wir denken, der Kommunismus, die Mauer ist gefallen. Nein, das ist eine geistliche Sache, eine geistliche Dimension. Aber Gott sei Dank, die Pforten der Hölle werden meine Gemeinde nicht überwältigen, hat der Herr gesagt. Der Heilige Geist hielt auch da, trotz des Katholizismus, trotz des dunklen Mittelalters, weckte immer wieder Christen auf, weckte immer wieder Menschen auf. Immer wieder, in der katholischen Kirche gab es so viel geistliche Aufbrüche. Und weißt du, die Katholiken sind sehr schlau, schlauer als die Protestanten. Und sobald ein geistlicher Aufbruch passierte, haben sie gleich einen Orden verpasst. Franziskanerorden, Orden, Benediktinerorden, deren ihr Orden, dann deren Orden. Und dann, sie sind da in ihrem eigenen Saft geschmort. Aber Gott will nicht, dass wir ins Kloster gehen und uns in unserem eigenen Saft schmoren, sondern geht hin in alle Welt und predigt das Evangelium. Und dann, am Anfang des letzten Jahrhunderts, Menschen gingen in verschiedenen Länder, predigen das Evangelium und etwas ganz Neues geschieht. Der Heilige Geist wird wieder ganz neu ausgegossen. Denk an die Pfingstbewegung und überall breitet dieser Steppenbrand auf. Der Heilige Geist wirkt weiter. Die Gemeinde Jesu wächst im Untergrund. Die Gemeinde Jesu wächst im Untergrund, nicht öffentlich groß, in Kathedralen, im großen Turm, das alle sehen. Oder in Minaretten, in Kathedralen. Nein, der Heilige Geist zeugt weiter für das Leben Christi und für die Lehren der Apostel, für die großen Wahrheiten der Bibel, und die dort enthalten sind. Der Heilige Geist sagt, das ist die Wahrheit, nehmt die Bibel an. Und man hat seit der Reformation immer mehr entdeckt, die Wahrheiten. Martin Luther die Bibel übersetzt, dann kam die Täuferbewegung, dann kam die Heiligungsbewegung, John Wesley, und es ging so weiter. Dann kam die Pfingstbewegung, dann kam die charismatische Bewegung. Weißt du, Gottes Sache geht weiter. Der Teufel versucht alles Mögliche zu imitieren und zu verbieten, was auch immer. Aber Gottes Sache geht trotzdem weiter, weil der Heilige Geist die Gemeinde baut und nicht irgendein Mensch, ein Evangelist, ein Prediger. Der Heilige Geist erleuchtete die Menschen, gab Aufbrüche, gab Erweckungen. Ich denke, in London, da waren die Leute fast alle besoffen, als die Heilsarmee aufkam. Verstehst du? Die Kneipen waren voll, die Gotteshäuser waren leer. Genauso eine dunkle Zeit wie heute. Und dann haben sich die Heilsarmee-Leute sich zusammengeschlossen und sie gingen in den Straßen. Sie haben Straßenmission betrieben und missioniert. Und William Booth, der die Heilsarmee erfunden hat oder ins Leben gerufen hat, der hat extra eine Uniform für seine Leute verpasst, damit die Leute nicht Sechse aussehen, sondern in die Puffs gehen, in die Höhle des Löwens hineingehen und missionieren und nicht belästigt werden, die Mädels. Und die haben das Zeugnis weitergegeben und Zeugnis weitergegeben. Und jemand kam zu William Booth und fragte, William Booth, was ist die beste Ausbildung für deine Heilsarmee-Soldaten? Der sagte, lass einen Heilsarmee-Soldaten nur 2 Minuten, höchstens 5 Minuten über die Hölle hängen und die Hölle sehen. Und wenn die Hölle gesehen haben, das war sein Argument für seine Heilsarmee-Soldaten, wenn die Leute die Hölle mal erlebt haben, dann werden sie predigen. Dann werden sie versuchen, alle Register zu ziehen, um die Menschen zu verhindern, dass sie nicht in die Hölle kommen. Und genau das ist das Werk des Heiligen Geistes. Der Heilige Geist will auch uns mal so 5 Minuten über die Hölle hängen lassen, zu sehen, wie die Menschen gequält werden, wie sie gepeinigt werden, wie sie heulen, wie sie schreien, wie sie fluchen. Hätten wir. Du, wir würden ganz anders
in den Gottesdienst gehen mit ganz anderen Motiven, einer ganz anderen Einstellung, wenn wir mal die Hölle gesehen haben oder mal geschmeckt haben, wie die Hölle riecht und die Hölle stinkt. Glaubt mir das. So, der Heilige Geist hat die Menschen erleuchtet. Das Mittelalter hat sie verdunkelt und vernebelt alles und verdummt, dass sie nicht einmal wussten, wie man eine Kuppel baut. Erst nach den Erweckungszeiten, nach dem Mittelalter, hat man den Aachener Dom gebaut. Verstehst du? Wusste man, wie man eine Kuppel baut. So dumm sind die Leute geworden, weil sie nicht mehr richtig gedacht haben. Nur noch Aberglauben und Aberglauben. Wenn wir die Mission der Apostel mit 5 Sünden und so weiter, fleischlicher Art und so weiter beurteilen, müssen wir sagen, die sind eigentlich zum Scheitern verurteilt worden oder gewesen. Die hätten scheitern müssen oder Offenbarungseid anmelden müssen. Aber nein, sie sind durch die Gnade Gottes befähigt, aufzustehen und weiterzumachen, sich nicht aufzugeben. Jeder wurde von ihnen einfach befreit. Lasst die Netze, die Boote und so weiter. Euer Einsatz bringt nichts. Weißt du, der Teufel hat ihnen so viel vorgegaukelt, es bringt nichts. Zurück zu Booten wieder. Aber nein, sie sind gepackt worden vom Heiligen Geist. Und jetzt frischer Wind in den Segeln und es geht weiter. Was könnt ihr geben? Weißt du, nichts. Frag den Staat, was der uns geben kann. Die Philosophie, die Theologie, die ganzen Menschenlehren, das Judaismus, Heidentum, was können sie ausrichten und so weiter. Was können uns die Psychologen geben? Aber der Heilige Geist macht in 5 Minuten mehr, als was wir in 50 Jahren harter Knochenarbeit leisten könnten. Ihr seid ungelehrte Leute, unwissende Menschen. Denkt nur mit Vernunft und so weiter. Es ist alles aussichtslos. Nein, unsere Arbeit für den Herrn ist nicht vergeblich. Halleluja. Es wirkt weiter. Und sie wussten ganz genau, wir sehen im Glauben, nicht im Schauen. Und eines Tages wird der Herr kommen und es wird alles offenbar werden. Auch wenn wir jetzt, ja, am liebsten würden wir alles ausraufen, jetzt das Unkraut anfangen zu jäten, was so in den christlichen Reihen sind. Und Jesus sagt, nein, lasst kein Unkraut rauf, und rauft kein Unkraut, sonst rauft ihr auch die Ehre noch raus. Lasst beides wachsen bis zur Ernte. Und das ist, was mich so tröstet. Ich lasse beides wachsen bis zur Ernte. Das Gute und das Schlechte. Der Herr wird schon den Unterschied machen. Die Engel Gottes werden Spreu vom Weizen trennen. Sie wussten das. Und wir müssen da gar nicht so Heiligkeitsapostel sein. Heilig dem Herrn. Sie sprachen, Gott wirkte. Und sie überließen alles dem Herrn. Sie wussten, unsere Predigt wird der Heilige Geist begleiten. Menschen werden überzeugt. Und das wird sich herauskristallisieren. Und ich sage euch eines, der wahre Glaube kristallisiert sich mehr und mehr raus. Das Echte setzt sich durch. Und Lügen und Spreu und fallen ab. Der Heilige Geist wird die Augen öffnen, dass sie Sünde erkennen und die Gerechtigkeit annehmen, die vor Gott gilt. Und dann das Nächste, was der Heilige Geist macht, ist Gericht halten. Und wir denken manchmal, ja, er wird Gericht halten und zeigen, was die Situation ist, wenn der Mensch nicht glaubt, dass er verloren geht. Wie schlimm es aussieht, wenn Menschen nicht auf Gott hören, ohne Gott weiterwursteln, wie das Leben aussieht, wo das endet. So eine Operation, so eine Bekehrung ist eine ganz schwierige Sache. Das geht nicht mit natürlichen Mitteln. Da brauchen wir eine übernatürliche Kraft, die Kraft des Heiligen Geistes. Und deshalb ist es so wichtig, dass wir als Gläubige alles auf eine Karte setzen. Herr, nicht durch Heer und nicht durch Kraft, sondern durch deinen Geist. Die Wirkungen des Heiligen Geistes sind notwendig für eine wahre Bekehrung. Zuerst der Heilige Geist ist gekommen, um Menschen von der Sünde zu überzeugen. Ich weiß, wie schwer das ist. Du kannst deinen Mund franzig reden, zu sagen, dass du ein Sünder bist, verloren bist. Du kannst sogar den Leuten helfen, sogar mit ihnen zum Gericht gehen oder zu der Verwaltung gehen. Du kannst alles machen. Aber das bringt nichts. Das muss von Herzen herkommen. Die Motivation muss aus dem Inneren kommen. Ich will. Und wenn du willst, kein Tod und Teufel hält dich auf. So, das ist zuerst. Die Menschen müssen von der Sünde überzeugt werden, von ihrer Faulheit überzeugt werden. Nicht nur von der Güte Gottes. Wir haben schon Prediger gesagt, Bruder, mach du das Predigen nicht so scharf. Weißt du, wir müssen mehr von der Barmherzigkeit und Güte Gottes predigen. Nein. Weißt du, wir müssen den Menschen zeigen, dass sie verloren sind.
dass in uns nichts Gutes wohnt, dass das Herz böse ist von Jugend an. Ich habe mich schon oft über meine Kinder gewundert. Wir sind eine christliche Familie, wo die bösen Worte alle hier haben. Und die waren noch nicht einmal im Kindergarten, verstehst du? Wo haben sie die Worte her? Das kommt aus dem Herzen. Wo kommt die ganze Rebellion her? Der ganze Trotz? Der Heilige Geist muss zeigen, um was es wirklich geht. Ja, zeig den Leuten den Vater Jesus, Vater Gott und die unbeschränkte Barmherzigkeit des Herrn. Ich habe eines gemerkt, durch die Liebe Gottes, dass du nur von der Liebe Gottes predigst, Liebe, Liebe, Liebe, Liebe, da wird sich keiner bekehren. Du musst den Leuten zeigen, wir sind verloren ohne Gott. Und es muss mir einleuchten, dass es so ist und dass wir eine Versöhnung brauchen. Ach, tadle doch nicht die armen Geschöpfe und quäle sie nicht und decke ihre Mängel nicht auf, sondern hilf ihnen, sich zu verbessern. Gott will keine Verbesserung, meine lieben Geschwister. Gott will eine Veränderung. Siehe, ist jemand in Christus, er ist eine neue Kreatur. Ja, aber richtet nicht. Wir müssen, und das ist, was der Heilige Geist macht, er richtet. Ich habe in Laufen bei Heilbronn mal gepredigt, habe eine Anzeige bekommen nach der Predigt. Und zwar in einem Missionszelt predige ich dort und ich zeige so und fahre rum und sage, auch du, verstehst du? Und erzähle, was im Leben eines Menschen, eines gottlosen Menschen abspielt, das Herz des Menschen, was da alles so passiert. Auch du. Dann zeigt er mich, dieser Geschäftsmann, an, ich würde ihn schlecht machen oder hätte ihn schlecht gemacht, öffentlich sogar mit dem Finger auf ihn gezeigt. Er hat gesagt, wenn es stimmt, und beim Gericht, also wenn der Schuh passt, der zieht sich an. Wir haben extra die Predigt nochmals vom Tonband abgehört. Ich habe nicht seinen Namen genannt, ich habe nur gesagt, auch du. Das kann jeder sein. Das kann ich auch sein. Das ist auch du. Und dann habe ich die Sünden aufgezählt. Ich will nur sagen, der Heilige Geist macht uns zur Schnecke. Aber gleichzeitig tröstet er uns. Schau auf Jesus. Schau auf Jesus, er ist der Anfänger und Vollender unseres Glaubens. Weißt du, er zeigt uns die Sündhaftigkeit, unsere Verdorbenheit und wie wir versaut sind. Und er zeigt uns, Jesus, schau, er hilft dir, er rettet dich. Nicht die Psychologen, nicht die Medizinmänner und die Schleime und die Zauberer. Nein, der Heilige Geist gibt Zeugnis meinem Geist. Ich bin Kind Gottes, ich rede mir das nicht ein. Weißt du, ich kann vorbeten, aber ich muss euch auch ehrlich sagen, auch das ganze Vorbeten bringt nichts ein, wenn der Mensch nicht mit seinem Herzen dabei ist, wenn der Heilige Geist ihm nicht seine Augen öffnet, wenn er, weißt du, solange einer sich nicht schuldig fühlt vor Gott, verloren, verdorben vor Gott, der kann nicht gerettet werden. Der Zöllner dort im Tempel, der hört, wie der Scheinheilige betet, dieser Pharisäer, und dann sagt er, oh Gott, sei mir Sünder gnädig. Er wurde gerechtfertigt. Und das ist das einzige Gebet, das uns rechtfertigt. Gott sei mir Sünder gnädig. So schuldig, so verloren, so am Ende, so verdorben. Gott sei mir Sünder gnädig. Und der Heilige Geist bewirkt, dass wir uns Gott unterwerfen und sagen, oh Gott, hab Erbarmen mit mir und meinem Haus, mit meiner Familie. Guck mal, wir haben alles verwurstelt. Wir dachten, wir machen alles gut und je mehr wir uns bemühten, gut zu machen, desto mehr verschlimmerten wir die Sache. Der Heilige Geist kommt nicht, um Sünder behaglich zu machen, schön warm und angenehm. Nein, der Heilige Geist kommt, dass wir Leid tragen. Wie konnte ich so blöd sein? So blind, so taub, so rebellisch. Der Heilige Geist zeigt unsere. Weißt du, es ist so wie im Spiegel, wenn wir uns angucken. Wir sehen alle unsere Krümelchen und Pickelchen und Runzeln. Weißt du, und dann sind wir so überzeugt, so wie ich zuerst, nein, ich habe keine Sünde, ich weiß von keiner Sünde. Aber bis ich selber mal in mir selbst ging, nach innen geguckt habe und die Wahrheit erkannt habe. Und dieser Spiegel sagt immer die Wahrheit. Du kannst den Spiegel zerschlagen. Aber es wird immer die Wahrheit bleiben. Und die Sünde ist da, eine fürchterliche Sache. Wie werde ich dieses Ding los? Gott sei mir Sünder gnädig. Das ist, was der Heilige Geist schafft. Das Gericht. Du riechst die Hölle schon, das Verderben. Du schmeckst schon den Tod. Der Zöllner, Gott sei mir gnädig. Sei mir barmherzig. Und
wir erleben die Barmherzigkeit Gottes, dann stehen wir auf. Und deshalb ist für mich immer ein Wunder, wenn Menschen dann sagen, ich habe Frieden mit Gott. Ich habe einen Tisch gemacht. Und dann kann ich in die Ewigkeit gehen. Ich denke nur an einen Schauspieler hier, den ich vor ein paar Jahren zum Herrn führen durfte, der im

Das soll sie nun mal gewählt worden. Dann habe ich gesagt, der Herr sowieso, es liegt im Sterben und hat keinen Frieden, kann nicht sterben und hat ihren Namen erwähnt und möchte mit ihnen sprechen. Kannst du mir vergeben? Die haben so im Theater zusammen, Brecht-Theater hier gespielt und so weiter. Und er hat ihn rauskapituliert, da verstehst du, mit seinen Ellenbogen rausgedrängt, das Leben ihm zur Hölle gemacht. Kannst du mir vergeben? Und er sagt, ja, ich vergebe dir, ist alles vorbei, vergiss es, Ruhe in Frieden. Und dann habe ich gesagt, ich danke Ihnen, dass Sie dem Mann vergeben. Und als er vergibt, es war so leicht, du glaubst gar nicht, wie der Mann reagiert hat, so entspannt. Dann haben wir noch das Vaterunser gebetet, das Abendmahl noch ihm gegeben. Er war so entspannt, verändert wie Tag und Nacht. Der konnte in Frieden heimgehen. Der konnte in Frieden heimgehen. Aber die ganze Zeit da fast erstickt. Gott nimmt Sünder an, nicht Gerechte. Gerechte brauchen Gott nicht, nur die Kranken brauchen den Arzt. Der Heilige Geist überzeugt uns, zeigt uns irgendein Bild, etwas, was uns stört, was uns belastet, was etwas Schlimmes in unserem Leben war. Und es ist gut manchmal, wenn wir in Koma geraten, dann sehen wir Dinge, die wir vorher gar nicht gesehen haben. Und plötzlich erscheint uns der Herr, du kannst hier noch nicht rein, mein Freund, das Ding ist noch nicht in Ordnung gebracht. Der Tisch ist noch, das ist noch kein reiner Tisch. Der Heilige Geist deckt auf, führt zur Umkehr, zeigt uns die Sünde, nicht irgendwelche Fehler, sondern die Sünde, dass wir Jesus abgelehnt haben. Und Jesus lehnen fast alle ab. Die Juden lehnen Jesus ab, die Moslems lehnen Jesus ab, die Katholiken lehnen Jesus ab. Du sagst ja, das ist ja christliche Kirche. Von wegen. Seit Gregor dem Großen ist es keine christliche Kirche mehr, es ist eine heidnische Kirche. Da ist die Mutter Maria ganz groß als Statue und das Jesuslein so klein, so ein Bambino. Und das ist eine Tragödie, Jesus ist kein Baby. Er ist König aller Königin und nicht die Mutter Maria. Jesus ist der Herr. Und du siehst überall Atheismus, Gott ist tot. Die wollen mit Gott und Jesus nichts zu tun haben. Überall das ist der gleiche Zirkus, die Ablehnung Jesu. Dass sie nicht glauben. Es ist, weißt du, das ist nicht nur einfach Weltanschauung oder Kultur, das ist überall weltverbreitet. Milliarden von Menschen. Gott hat keinen Sohn. Verstehst du, wie die Moslems sagen? Gott hat keinen Sohn. Aber was soll? Gott hat keinen, wir haben keinen Jesus. Nur noch Propheten, Mohammed, Jesus. Und wir haben einen Haufen Propheten. Wir wollen nicht, dass dieser über uns herrsche. Das war die Ursache, auch bei der Kreuzigung. Jesus nicht zu anerkennen als den Sohn Gottes. Du musst nicht alles verstehen, aber du musst nur anerkennen, er ist Gottes Sohn. Gott sandte Jesus, auf dass alle, die an ihn glauben, nicht verloren gehen, sondern das ewige Leben haben. Und es ist unsere Sache jetzt. Du musst nicht Jesus nicht verstehen. Du musst sagen, danke, Gott hat uns Jesus geschenkt. Und geschenkt, willst du den Sohn haben? Willst du ihn annehmen? Also nicht irgendein Missgeschick, ein Fehler, dass du neben rausgegangen bist oder irgendwas angestellt hast, was dumm ist. Nein, der Fehler, sein Sohn hat es nicht angenommen. Ich habe euch die Geschichte erzählt von diesem amerikanischen Millionär, der starb und hat dann eine Auktion gemacht, hat Bilder und Gemälde gesammelt aus der ganzen Welt und dann starb er. Aber er hing an einem Bild ganz besonders, das war das Bild seines Sohnes, das hing über seinen Schreibtisch die ganze Zeit. Sein Sohn hat er geliebt und ist irgendwie früh gestorben. Und dieses Bild seines Sohnes hing über den Schreibtisch und die Auktion fand statt. Und wer will dieses Bild? Dieses primitive, einfache Bild von seinem Sohn, das irgendein Künstler ein bisschen schnell gemalt hat und nicht ganz perfekt war. Wer will das Bild? Keiner. Die warten, bis die anderen Bilder und Gemälde kommen, andere Dinge kommen. Wer will das Bild? Und dann geht der Gärtner noch mit seiner Schürze vorbei und er wusste, wie der Herr, also sein Herr, an diesem Bild hing, wie wichtig das war, sein Sohn, der irgendwo gefallen ist, umgekommen ist, sein Sohn. Und dann sagt er vom Fenster von draußen, ich glaube $10 oder was es gekostet hat, ich nehme das Bild. Zum ersten, zum zweiten, zum dritten, er hat das Bild bekommen. Und dann sagt der Auktionär, und jetzt ist die ganze Versteigerung geschlossen. Im Testament steht, wer das Bild des Sohnes kauft und hat, der hat die ganze Sammlung, und er ist über Nacht der Gärtner reich geworden. Und genauso auch in unserem

0: ableben. Brüder und Schwestern, der Heilige Geist ist dieser Auktionär. Das steigert Jesus. Und er, was soll denn das? Was soll denn das? Nein, er sagt, wer das Bild des Sohnes hat, der hat das. Meine Bibel sagt, wer den Sohn Gottes hat, der hat das Leben. Alles andere ist Rebellion und Auflehnung gegen Gott. Gott ist ein barmherziger Gott und Gott will, dass allen Menschen geholfen werde. Aber die Bibel sagt weiter hier im Hebräerbrief, wie sollen wir entfliehen, so wir eine solche Seligkeit nicht schätzen? Wer will den Sohn? Das nächste Werk des Heiligen Geistes ist, dass wir von der Gerechtigkeit überzeugt werden. Mir sind meine Sünden vergeben. Und er ging gerechtfertigt davon, dieser Zöllner. Ging gerechtfertigt davon. So überführt der Heilige Geist, dass wir plötzlich die Gewissheit haben, meine Sünden sind vergeben. Das kann dir kein Priester vergeben. Kannst du Ohrenbeichte machen, so viel du willst. Kannst du Sünden bekennen, so viel du willst. Kannst Seelsorge betreiben, so viel du willst. Es wird nicht funktionieren. Denn die Vergebung ist einfach ganz allein die Sache Jesu. Nur Jesus, nur Gott kann uns die Sünden vergeben. Der Menschen können zu sagen, ja, die sind deine Sünden vergeben, geh hin in Frieden. Aber Vergebung passiert vom Thron Gottes, die Gerechtigkeit, die vor Gott gilt. Und du musst nur ganz schnell auf Jesus gucken und bist gerettet. Ich denke nur an den Schächer. Und der eine Schächer sagt zum anderen Schächer, du, wir beide kriegen das, was wir verdient haben, aber der ist ohne Schuld. Und Jesus sagt, du wirst mit mir im Paradiese sein. Er wurde gerechtfertigt, so schnell geht es. Fleisch und Blut können das dir nicht offenbaren, steht das einmal in einer Geschichte mit Petrus im Zusammenhang. Fleisch und Blut haben das dir nicht offenbart, aber der Geist des Vaters, du bist Christus, der Sohn des lebendigen Gottes. Halleluja. Und es ist so wichtig, dass wir diese Offenbarung haben. Ich will das Bild. Und wer das Bild des Sohnes annimmt, hat die ganze Galerie, das ganze Pantheon, die ganze Sammlung. Alles, was Gott hat, steht dir zur Verfügung. Und der Heilige Geist beweist die Gerechtigkeit Jesu. Und hier habe ich gelesen im Johannes 16, und um die Gerechtigkeit aber, dass ich zum Vater gehe und ihr mich hinfort nicht mehr seht. Ich gehe zum Vater. Jesus hat die Welt erlöst und die Gerechtigkeit erworben, die vor Gott gilt. Er hat seine Arbeit erledigt und jetzt macht der Heilige Geist weiter. Er macht uns zu Heiligen, Halleluja, zu Gerechten, damit wir auch eines Tages mit Christus den Thron besteigen können. Wir haben eine vollkommene Gerechtigkeit. Und hier heißt es, Christus ist hier, der gestorben ist, ja vielmehr, der uns auch auferweckt wurde, welcher ist zur Rechten der Majestät Gottes und vertritt uns. Jesus vereinigt uns mit dem Vater. Fantastisch. Es ist gut, dass ich hingehe. Und der Heilige Geist zeigt dir, Jesus ist am Thron Gottes, siehst aber nicht. Du kannst die Augen zumachen und kannst wieder aufmachen. Verstehst? Du siehst es nicht, aber dein Geist, dein inneres Auge kann es fassen, deine inneren Ohren können hören. Und Gott überzeugt dich. Du bist gerechtfertigt. Du bist gerechtfertigt. Und Jesus sagt, niemand kommt zum Vater, denn dass der Sohn ihn ziehe oder der Heilige Geist ihm die Augen öffne. Weißt du, der Vater hat alles Gericht dem Sohn übergeben, steht weiter in der Bibel. Und du musst es erkennen. Und jetzt arbeitet der Heilige Geist durch das Wort Gottes, durch die Predigt, durch das Evangelium, arbeitet an uns. Und das ist die Werke des Heiligen Geistes. Und wenn ich predige, und mir ging es, wenn ich auch in der Predigt manchmal gesessen bin, und wenn ich höre manchmal die Predigen selber zu Hause an, die ich selber gehalten habe. Und ich bin manchmal ganz erstaunt, ich predige zu mir selber. Verstehst du, zu mir selber, ich höre, was der Heilige Geist sagt. Es geschieht nicht durch Heer und nicht durch Kraft. Ich werde selbst erbaut durch meine eigenen Predigten, in aller Liebe. Ich bin nur eine Stimme, aber der Heilige Geist sagt, guck mal, da hast du eine Wahrheit erwischt. Da hast du was gesagt. Und das stimmt. Das stimmt. Jesus hat auf Golgatha die Fürstentümer ausgezogen, zur Schau gestellt, einen Triumph daraus gemacht. Und jetzt, du nimmst es alles an für dich persönlich. Wenn du die Gewissheit des Heiligen Geistes bekommst, plötzlich weißt du, es geschieht nicht durch meine Werke. Es geschieht auch nicht durch meine Predigt. Ich bin auch nur eine Stimme eines Predigers in der Wüste. Und ich höre mir das vom Internet an. Ich kann euch vieles erzählen und werde inspiriert sogar dabei. Der Heilige Geist vermittelt uns. dass das Böse in mir verurteilt wird. Und weißt du, wie bei mir passiert? Ich bete manchmal für Leute, für die und die Krankheit, dass Gott sie heilen möge. Und Gott heilt sie auch. Aber oft, wenn ich so mit Leuten bete, sagt der Heilige Geist, und Johannes, wie ist das mit dir? Du weißt, man dient anderen. Aber während du anderen dienst, dient der Heilige Geist auch dir. Und wie ist es mit dir? Und da werde ich ganz klein. Ganz bescheiden. Denn ich bin auch nur aus Fleisch und Blut. Und bin von der Gnade Gottes abhängig. Wie ist es mit dir? Und dann merke ich plötzlich, wir leben alle von der Gnade Gottes. Und ohne die Gnade Gottes können wir das nicht überleben. Der Heilige Geist zeigt mir auch das Reich des Bösen, dass der Teufel verspielt hat, dass er keine Macht mehr hat. Und ich darf einfach fest im Glauben stehen, ja Herr, es ist so. Du glaubst gar nicht, wie ich durch meine eigenen Internetpredigten erbaut werde. Ich werde erbaut. Sehr, sehr erbaut. Und der Heilige Geist schafft Überzeugungen, schafft die positiven Gefühle, schafft Gerechtigkeit und gibt eine neue Ausgangsbasis. Dies ist der Tag, den der Herr gemacht hat. Lasset uns freuen und fröhlich sein. Die Werke des Heiligen Geistes, ich lade euch ein zu den nächsten Gottesdiensten. Jemand hat einmal gesagt, du musst wie immer wiederkommen, denn man kann in einer Predigt nicht alles sagen, auch wenn sie sehr lang ist. Gott möge uns segnen. Himmlischer Vater, ich danke dir, dass du uns einfach ausrüstest mit der Kraft und Gnade des Heiligen Geistes und dass du uns die Anteile Jesu uns mehr und mehr vermittelst, Heiliger Geist. Ich danke dir. Dein Zeitalter ist das, in das wir leben, jetzt im Augenblick, in das Zeitalter des Geistes. Der Heilige Geist ist da und wir möchten dem Heiligen Geist mehr Raum geben und den Heiligen Geist nicht unterdrücken. Halleluja, wenn der Heilige Geist uns mahnt, nicht dagegen rebellieren, sondern uns einfach demütig vor dir beugen und sagen, ja Herr, dein Wille geschehe, dein Reich komme, dein ist die Kraft und die Herrlichkeit und die Macht und alles miteinander in alle Ewigkeit. Halleluja, ich preise dich, Herr Jesus, dass du für mich eine wunderbare Erlösung geschaffen hast und dass der Heilige Geist heute noch da ist. Oh, der Heilige Geist ist heute noch da. Der Herr hat den Geist Gottes noch nicht von dieser Erde genommen. Halleluja, wir dürfen es erleben, egal wo wir sind, wo wir uns gerade befinden. Dein Geist ist da. Halleluja. Amen.
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Ihr kennt die Gnade unseres Herrn Jesus Christus. Obwohl er reich ist, wurde er doch arm, um euretwillen, damit ihr durch seine Armut reich würdet.

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1: Und Hiob fuhr fort mit seinem Spruch und sprach: So wahr Gott lebt, der mir mein Recht verweigert, und der Allmächtige, der meine Seele betrübt, solange noch mein Odem in mir ist und der Hauch von Gott in meiner Nase. Meine Lippen reden nichts Unrechtes, und meine Zunge sagt keinen Betrug. Das sei ferne von mir, dass ich euch Recht gebe. Bis mein Ende kommt, will ich nicht weichen von meiner Unschuld. An meiner Gerechtigkeit halte ich fest und lasse sie nicht. Mein Gewissen beißt mich nicht wegen eines meiner Tage. Meinem Feind soll es gehen wie dem Gottlosen und dem, der sich gegen mich auflehnt, wie dem Ungerechten. Denn was ist die Hoffnung des Ruchlosen, wenn Gott mit ihm ein Ende macht und seine Seele von ihm fordert? Meinst du, dass Gott sein Schreien hören wird, wenn die Angst über ihn kommt? Oder kann er an dem Allmächtigen seine Lust haben und Gott allezeit anrufen? Ich will euch über Gottes Tun belehren, und wie der Allmächtige gesinnt ist, will ich nicht verhehlen. Siehe, ihr habt es selber gesehen. Warum bringt ihr denn so unnütze Dinge vor? Das ist der Lohn eines gottlosen Menschen bei Gott und das Erbe der Tyrannen, das sie vom Allmächtigen bekommen. Werden seine Söhne groß, so werden sie eine Beute des Schwerts, und seine Nachkommen werden an Brot nicht satt. Die ihm übrig bleiben, wird der Tod ins Grab bringen, und seine Witwen werden nicht weinen. Wenn er Geld zusammenbringt wie Staub und schafft Kleider an, wie man Lehm aufhäuft, so wird er es zwar anschaffen, aber der Gerechte wird's anziehen, und dem Unschuldigen wird das Geld zuteil. Er baut sein Haus wie eine Spinne und wie ein Wächter eine Hütte macht. Reich legt er sich nieder, aber wird's nicht noch einmal tun können. Tut er seine Augen auf, dann ist nichts mehr da. Es wird ihn Schrecken überfallen wie Wasserfluten, des Nachts nimmt ihn der Sturmwind fort. Der Ostwind wird ihn wegführen, dass er dahin fährt, und wird ihn von seinem Ort hinwegwehen. Das wird er über ihn bringen und ihn nicht schonen. Vor seiner Gewalt muss er immer wieder fliehen. Man wird über ihn mit den Händen klatschen und über ihn zischen, wo er gewesen ist. Es hat das Silber seine Gänge und das Gold seinen Ort, wo man es läutert. Eisen bringt man aus der Erde und aus dem Gestein schmilzt man Kupfer. Man macht der Finsternis ein Ende, und bis ins Letzte erforscht man das Gestein, das im Dunkel tief verborgen liegt. Man bricht einen Schacht fern von da, wo man wohnt. Vergessen, ohne Halt für den Fuß, hängen und schweben sie fern von den Menschen. Man zerwühlt wie Feuer unten die Erde, auf der doch oben das Brot wächst. Man findet Saphir in ihrem Gestein, und es birgt Goldstaub. Den Steig dahin hat kein Geier erkannt und kein Falkenauge gesehen. Das stolze Wild hat ihn nicht betreten und kein Löwe ist darauf gegangen. Auch legt man die Hand an die Felsen und gräbt die Berge von Grund aus um. Man bricht Stollen durch die Felsen und alles, was kostbar ist, sieht das Auge. Man wehrt dem Tröpfeln des Wassers und bringt, was verborgen ist, ans Licht. Wo will man aber die Weisheit finden? Und wo ist die Stätte der Einsicht? Niemand weiß, was sie wert ist, und sie wird nicht gefunden im Lande der Lebendigen. Die Tiefe spricht, in mir ist sie nicht, und das Meer spricht, bei mir ist sie auch nicht. Man kann nicht Gold für sie geben, noch Silber darwägen, sie zu bezahlen. Ihr gleicht nicht Gold von Ophir oder kostbarer Onyx und Saphir. Gold und edles Glas kann man ihr nicht gleich achten, noch sie eintauschen um güldenes Kleinod. Korallen und Kristall achtet man gegen sie nicht. Wer Weisheit erwirbt, hat mehr als Perlen. Topas aus Kusch wird ihr nicht gleichgeschätzt, und das reinste Gold wiegt sie nicht auf. Woher kommt denn die Weisheit? Und wo ist die Stätte der Einsicht? Sie ist verhüllt vor den Augen aller Lebendigen, auch verborgen den Vögeln unter dem Himmel. Der Abgrund und der Tod sprechen, wir haben mit unseren Ohren nur ein Gerücht von ihr gehört. Gott weiß den Weg zu ihr, er allein kennt ihre Stätte. Denn er sieht die Enden der Erde und schaut alles, was unter dem Himmel ist. Als er dem Wind sein Gewicht gegeben und dem Wasser sein Maß gesetzt, als er dem Regen ein Gesetz gegeben hat und dem Blitz und Donner den Weg, damals schon sah er sie und verkündigte sie, bereitete sie und ergründete sie und sprach zum Menschen, siehe, die Furcht des Herrn, das ist Weisheit, und meiden das Böse,
2: 29.
1: das ist Einsicht. Und Hiob hob abermals an mit seinem Spruch und sprach, O, dass ich wäre wie in den früheren Monden, in den Tagen, da Gott mich behütete, da seine Leuchte über meinem Haupt schien und ich bei seinem Licht durch die Finsternis ging. Wie war ich in der Blüte meines Lebens, als Gottes Freundschaft über meiner Hütte war, als der Allmächtige noch mit mir war und meine Kinder um mich her, als ich meine Tritte wusch in Milch und die Felsen Ölbäche ergossen. Wenn ich ausging zum Tor der Stadt und meinen Platz auf dem Markt einnahm, dann sahen mich die Jungen und verbargen sich scheu, und die Alten standen vor mir auf, die Oberen hörten auf zu reden und legten ihre Hand auf ihren Mund, die Fürsten hielten ihre Stimme zurück und ihre Zunge klebte an ihrem Gaumen. Denn wessen Ohr mich hörte, der pries mich glücklich, und wessen Auge mich sah, der rühmte mich. Denn ich errettete den Armen, der da schrie, und die Weise, die keinen Helfer hatte. Der Segen des Verlassenen kam über mich, und ich erfreute das Herz der Witwe. Gerechtigkeit war mein Kleid, das ich anzog, und mein Recht war mir Mantel und Kopfbund. Ich war des blinden Auge und des lahmen Fuß. Ich war ein Vater der Armen, und der Sache des Unbekannten nahm ich mich an. Ich zerbrach die Kinnbacken des Ungerechten und riss ihm den Raub aus den Zähnen. Ich dachte, ich werde in meinem Nest verscheiden und meine Tage so zahlreich machen wie Sand am Meer. Meine Wurzel reiche zum Wasser hin, und der Tau bleibe auf meinen Zweigen. Meine Ehre bleibe immer frisch bei mir, und mein Bogen sei immer stark in meiner Hand. Sie hörten mir zu und schwiegen und warteten auf meinen Rat. Nach meinen Worten redete niemand mehr, und meine Rede troff auf sie nieder. Sie warteten auf mich wie auf den Regen und sperrten ihren Mund auf wie nach Spätregen. Wenn ich ihnen zulachte, so fassten sie Vertrauen, und das Licht meines Angesichts tröstete die Trauernden. Wenn ich zu ihnen kommen wollte, so musste ich oben ansitzen und thronte wie ein König.

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allein. O heiliger Gott, diese Worte sind alleine für dich. Ich bitte dich, hör diese Worte, denn du allein bist mein Licht. Es tut mir leid, dass ich immer wieder zweifle, aus Angst vor anderen Menschen in der Frucht nicht weiter reife. Die Wahrheit ist dein Wort und das Wort reinigt das Herz. Doch der Mensch sucht sich nur das heraus, was ihn nicht wirklich schmerzt. Vertraue ich deinem Wort, ungefälscht und ohne Zwang, dann sagt man, das ist in der Tat ein religiöser Drang. Doch nein, mein Gott, so ist es nicht. Ich liebe dich so sehr. Ich höre dein Wort und nehme es an. Es ist nicht wirklich schwer. Du bist und bleibst derselbe Gott von Anbeginn der Zeit. Ob alter oder neuer Bund, du hast dein Volk befreit. Der Zorn von dir war niemals falsch, die Liebe trieb dich an. Du wolltest retten und befreien, Gehorsam ist kein Zwang. Jesus sagte selbst, ich bin der Weg, drum folgt mir nach. Ein wahrer König Israels, dein Wort, es liegt nicht brach. Verzeih mir Gott, dass meine Treue keine Wurzeln trägt. Verzeih mir Gott, dass die Angst vom Schein deinen Bund zerschlägt. Verzeih mir Gott, verzeih mir Gott, verzeih mir Gott, verzeih mir Gott, verzeih mir Gott. Es war in dieser Nacht, ich lag im Bett und weinte sehr. Die Anfeindung, sie war so stark, ich dachte, ich kann nicht mehr. Ich betete zu dir, ja, ich bat dich um einen Traum. Offenbar mir deinen Willen, denn ich will nach vorne schauen. Du hörtest meine Bitte, ja, du zeigtest mir den Ring. Die eine Seite matt, die andere glänzend, ich empfing die Worte deiner Liebe, eine Frage, ich war wach. Welche Seite soll man sehen? Vertreib die falsche Schmach. Zerstör den Dorn der Lüge, reiß ihn aus und komm heraus. Im Schneckenhaus so lang versteckt, die Angst muss endlich raus. Ich steh dir bei, ich bin dein Gott, ich lass dich nicht allein. Drum nimm die Hand, fass endlich Mut, dann werd ich bei dir sein. Das Menschenherz ist abgrundtief, wer kann es je durchschauen? So widerspenstig ist das Herz, auf wen soll ich noch bauen? Glaub mir, ich sehe alles, was der Mensch im Dunkeln treibt. Es ist mein Wort und das bleibt in Ewigkeit. Vertrau mir, Kind. Nein, ich lass dich nicht allein. Vertrau mir, Kind. Meine Kraft wird bei dir sein. Vertrau mir, Kind. Denn mein Geist zerstört den Schein. Vertrau mir, Kind. Vertrau mir, Kind.

Und die Bibelstelle, die wir heute betrachten wollen aus dem 1. Timotheusbrief, ist eine Bibelstelle, die häufig unter Christen falsch angewendet wird. Das heißt, es wird eher als Ausrede benutzt, anstatt als Herausforderung benutzt. Wir wollen Kapitel 4, die Verse 6 bis 8 heute genauer betrachten. Aber damit wir den Zusammenhang nicht außer Acht lassen, lass uns ab Vers 1 heute noch lesen. Kapitel 4, 1 bis 11. Der Geist aber sagt ausdrücklich, dass in späteren Zeiten manche vom Glauben abfallen werden, indem sie auf betrügerische Geister und Lehren von Dämonen achten, durch die Heuchelei von Lügenrednern, die in ihrem eigenen Gewissen gebrandmarkt sind, die verbieten zu heiraten und gebieten sich von Speisen zu enthalten, die Gott geschaffen hat zur Annahme mit Danksagung für die, welche glauben und die Wahrheit erkennen. Denn jedes Geschöpf Gottes ist gut und nichts verwerflich, wenn es mit Danksagung genommen wird. Denn es wird geheiligt durch Gottes Wort und durch Gebet. Wenn du dies den Brüdern vorstellst, so wirst du ein guter Diener Christi Jesu sein, der sich nährt durch die Worte des Glaubens und der guten Lehre, der du gefolgt bist. Die unheiligen und altweiberhaften Farben aber weise ab, übe dich aber zur Gottseligkeit. Denn die leibliche Übung ist zu wenigem Nütze, die Gottseligkeit aber ist zu allen Dingen Nütze, weil sie die Verheißung des Lebens hat, des jetzigen und des zukünftigen. Das Wort ist gewiss und alle Annahme wert, denn dafür arbeiten und kämpfen wir, weil wir auf einen lebendigen Gott hoffen, der ein Retter aller Menschen ist, besonders der Gläubigen. Dies gebiete und lehre. Wir haben letzten Sonntag in den Versen 1 bis 6 einiges gesehen. Erstmal haben wir gesehen, dass wir die Warnung der Schrift wahrnehmen müssen. Nämlich, es gibt viele Warnungen gegen Irrlehrer. Es steht, dass sie kommen und es steht auch, dass sie schon da sind. Auch im alttestamentlichen Zeiten gab es falsche Propheten, sagte Petrus uns in 2. Petrus, Kapitel 2. Und es steht auch hier im Neuen Testament, dass in den letzten Tagen viele Irrlehrer auftreten werden. Und wir müssen diese Warnung wahrnehmen. Was ich letzten Sonntag nicht gesagt habe, die ich stark betonen wollte, ist die Einstellung Gottes der Irrlehrer gegenüber. Und das möchte ich kurz nachholen, bevor wir die Verse 6 bis 8 genauer betrachten, indem wir die Offenbarung, Kapitel 2, aufschlagen und das kurz betrachten, was Gott zu der Gemeinde zu Ephesus gesagt hat. Wegen der Zeit werden wir diesen ganzen Abschnitt nicht durchlesen. Wir haben es auch ein paar Mal schon gemeinsam gelesen als Gemeinde. Ich lese, da muss ich ziemlich viel lesen hier. Wir lesen ab Vers 4, Kapitel 2, Vers 4. Er hat gesagt, was sie richtig getan haben und jetzt sagt er, was sie falsch tun. Aber ich habe gegen dich, dass du deine erste Liebe verlassen hast. Denke nun daran, wovon du gefallen bist und tue Buße und tue die ersten Werken. Wenn aber nicht, so komme ich dir und werde deinen Leuchter von seiner Stelle wegrücken, wenn du nicht Buße tust. Aber dies hast du, dass du die Werke der Nikolaitin hast, die auch ich was hasse. Da ist die Einstellung Jesu Christi der Irrlehrer gegenüber. Er hasst sie. Und diese Einstellung müssen wir auch haben. Und in 1. Timotheus Kapitel 4 sagt Paulus eindeutig, dass die Quelle jeder Irrlehre was ist? Die Dämonen. Es steht hier, indem sie auf betrügerische Geister und Lehren von Dämonen achten. Der Punkt ist dass Gott ist der Irrlehre gegenüber
nicht tolerant und wir dürfen es auch nicht sein. Wir müssen für die Wahrheit dastehen. Wir müssen die Wahrheit auch festhalten. Und das ist auch ein Teil des Themas in den Versen für heute, ab Vers 6. Der Titel der heutigen Predigt ist die Übung zur Erreichung der Gottseligkeit. Die Übung zur Erreichung der Gottseligkeit. Und hier in Vers 6 sehen wir aber eine Ermahnung an Timotheus, die wir auch letzten Sonntag betrachtet haben. Es steht hier, wenn du dies den Brüdern vorstellst, so wirst du ein guter Diener Christi Jesu sein, der sich nährt durch die Worte des Glaubens und der guten Lehre, der du gefolgt bist. Letzten Sonntag haben wir gesehen, dass zu der Zeit Paulus gab es Menschen, die stark von den Gnostikern beeinflusst waren, die gesagt haben, dass wir das, was Gott uns erlaubt, dass wir darauf verzichten sollen. Nämlich, man soll nicht heiraten, das ist Sünde. Auch, die haben gesagt, die sexuelle Befriedigung innerhalb der Ehe ist falsch, haben sie gesagt. Und Paulus sagte, nein, das ist nicht der Fall. Das ist von Gott genehmigt worden durch sein Wort. Und dann sagt er, nichts ist verwerflich. Wenn es von dem Wort Gottes genehmigt ist, dann darf man es essen und es sogar genießen, weil es auch dazu bestimmt ist. Wir müssen es nur in aller Dankbarkeit aus den Händen Gottes nehmen. Denn es ist Gott, Gott ist nicht froh oder glücklich, wenn wir seine Gaben nehmen ohne Dankbarkeit. Und da haben wir gesehen, dass Menschen haben zu dem Maßstab Gottes etwas dazugefügt. Das heißt, sie haben außer des Wortes Gottes einen anderen Maßstab gehabt. Das heißt, zusätzlich zu dem Wort Gottes haben sie einen anderen Maßstab gehabt. Und es gibt immer wieder

durchschaulich sind, die einfach Regeln von Menschen sind, die mit dem Wort Gottes nichts zu tun haben. Heute sehen wir etwas Ähnliches ab Vers 7. Paulus spricht wieder die unheiligen und altwahrhaften Fabeln an. Da haben wir in Kapitel 1 auch das betrachtet. Da hat Paulus dies geschrieben. 1. Timotheus Kapitel 1 ab Vers 3. So wie ich dich bat, als ich nach Mazedonien abreiste, in Ephesus zu bleiben, damit du einigen Weisung erteilen solltest, das heißt, du sollst ihm befehlen, nichts anderes zu lehren, noch mit Fabeln und endlosen Geschlechtsregistern sich abzugeben, die mir Streitfragen hervorbringen, als sie den Verwalterdienst Gottes fördern. Und so Paulus hat von Anfang an in diesem Brief diese Irrlehre angesprochen, wo zu seiner Zeit Juden die Geschlechtsregister genommen haben und einfach Geschichten erfunden haben für die verschiedenen Namen von verschiedenen Menschen, die dort aufgezählt sind. Und sie haben zu dem Wort Gottes wieder etwas hinzugefügt. Und Paulus sagte, das dürfen wir nicht machen. Das sind Fabeln, das sind einfach erfundene Geschichten, womit wir nichts zu tun haben sollen. Wenn wir zurück zu 1. Timotheus Kapitel 4 gehen, dann sehen wir hier, dass Paulus eine Hauptaussage dem Timotheus gibt. Ab Vers 7 lesen wir, die unheiligen und altweiberhaften Fabeln aber weise ab, übe dich aber zur Gottseligkeit, denn die leichliche Übung ist zu wenigem Nütze, die Gottseligkeit aber ist zu allen Dingen Nütze. Die Hauptaussage hier ist folgende: Gegen die Torheit der Streitsüchtigen zu streben ist vergeblich. Deswegen ist es eine Verschwendung unserer Zeit und Kraft. Anstatt dessen sollen wir uns zur Gottseligkeit üben, die Verheißungen für das Leben jetzt und das zukünftige Leben hat. Und das ist diese Aussage. Mit dieser Aussage wollen wir uns auseinandersetzen heute und Anwendung für unser Leben heute daraus ziehen. Der erste Punkt heute ist die falsche Anwendung der Kraft. Die falsche Anwendung unserer Zeit oder unserer Kraft sehen wir hier in Vers 7. Wenn wir uns mit Streitfragen beschäftigen, dann ist es eine Zeit- und Kraftverschwendung. Es gibt viele falsche Dinge, die unsere Zeit und Kraft in Anspruch nehmen können. Hier warnt Paulus vor dem Diskutieren und Streiten mit Menschen, die eine andere Glaubensgrundlage als die Schrift haben. Es wird immer Menschen geben, die gerne Meinungen zu Überzeugungen machen wollen. Hier warnt Paulus gegen die Irrlehrer, die neben der Schrift andere Maßstäbe der Gerechtigkeit haben. Sie fügen etwas zu dem Wort Gottes hinzu. Auf jeden Fall wollen wir versuchen, solche Menschen von der Wahrheit zu überzeugen. Das heißt, es ist nicht unbedingt eine Zeitverschwendung, mit denen zu reden. Wir versuchen, ihnen zu überzeugen. Aber sobald sie sich von der Wahrheit nicht überzeugen lassen, dann können wir nicht unsere ganze Kraft damit anwenden, sie zu korrigieren und zurechtzuweisen. Stattdessen sollen Christen ihre Zeit damit verbringen, der Gottseligkeit nachzustreben. Viele Christen sind hier, was Vers 7 betrifft, gestolpert. Und John MacArthur hat Folgendes zu sagen, nämlich wenn man nach fremden Maßstaben oder nach zusätzlichen Dingen zum Wort Gottes strebt. Er hat Folgendes gesagt: Unter dem Vorwand von fortgeschrittener theologischer Bildung und akademischer Gelehrsamkeit würde die Liebe zur Wahrheit vieler Menschen zerstört und ein ehemals klarer Verstand hoffnungslos vernebelt. Ich wiederhole. Unter dem Vorwand von fortgeschrittener theologischer Bildung und akademischer Gelehrsamkeit würde die Liebe zur Wahrheit vieler Menschen zerstört und ein ehemals klarer Verstand hoffnungslos vernebelt. Der Punkt ist dieser: Wenn wir als Christen unsere Zeit damit verbringen, Streitfragen zu untersuchen, anstatt

0: uns mit dem Wort Gottes zu nähren, dann ist es nicht nur eine Verschwendung der Zeit, es ist sondern auch gefährlich für uns. Wir können von der Wahrheit weggeführt werden. Ich denke, Paulus benutzt ganz starke Worte hier, Unheiligen oder Gottlosen und dann das Wort altweiberhaften Fabeln. Ich meine, Paulus redet ganz stark und ganz hart gegen das, was zu der Zeit die Gemeinde geplagt hat. Und ich denke, damit wir vielleicht besser verstehen können, wogegen Paulus spricht hier, würde ich gerne die historische kritische Methode darstellen als ein Beispiel aus der heutigen Zeit. Da sind zum Beispiel von Rudolf Bultmann diese Theorien, dass die Bibel, er würde sagen, dass das, was wir als Wort Gottes betrachten, ergänzt worden ist. Das heißt, er hat grundsätzlich daran geglaubt, dass es keine Wunde gibt. Und deswegen hat er nach dieser Ur-Markus immer wieder gestrebt. Das heißt, ein Schriftstück, das er vermutet, dass es gibt, aber noch nie ein Mensch betrachtet hat. Das heißt, es gibt keinen Ur-Markus-Brief. Markus ist Markus. Aber der behauptet, dass es einen gibt, aufgrund seiner Voreingenommenheiten. Und dann hat er so viele Christen in Irre geführt und so viele Menschen, die wollten sogar Pastoren werden, die studiert haben, Theologe zu werden, um Pastoren zu sein, hat sie so dermaßen verführt, weil er hat immer wieder gesagt, das kannst du nicht glauben, was hier geschrieben steht. Das ist ergänzt worden, das ist viel später geschrieben worden und nicht zur Zeit der Aposteln. Und er hat Menschen am Zweifeln gebracht. Und Paulus würde sagen, mit solchen Dingen sollt ihr euch nicht beschäftigen. Das sind einfach Fabeln, Mythos. Sind sie. Und damit wollen wir unsere Zeit nicht verbringen. Wie gesagt, es wird immer wieder Menschen geben, die mehr Fantasie als Vernunft bei der Auslegung der Schrift anwenden wollen. Diese müssen wir in aller Milde und Liebe zurechtweisen, in der Hoffnung, dass Gott ihnen wahre Erkenntnis der Schrift schenkt. Lass uns 2. Timotheus Kapitel 2 aufschlagen, um zu sehen, wie wir mit solchen umgehen sollen. Wir lesen ab Vers 23. Aber die törichten und ungereimten Streitfragen weise ab, da du weißt, dass sie Streitigkeiten erzeugen. Ein Knecht des Herrn aber soll nicht streiten, sondern gegen alle Milde sein, lehrfähig, duldsam und die Widersache in Sanftmut zurechtweisen und hoffen, ob ihnen Gott nicht etwa Buße gebe zur Erkenntnis der Wahrheit und sie wieder aus dem Fallstrich des Teufels herausnüchtern werden, nachdem sie von ihm gefangen worden sind für seinen Willen. So müssen wir mit solchen Menschen umgehen. Aber unsere Zeit sollen wir nicht damit verbringen, diese Irrlehren zu betrachten. Der zweite Punkt ist die Übung zur Erreichung der Gottseligkeit. Wenn wir 1. Timotheus Kapitel 4 wieder aufschlagen, ab Vers 7 sehen wir diese Gegenüberstellung. Die unheiligen und altweiberhaften Fabeln aber weise ab, das ist auf der einen Seite. Und anstatt dessen sollen wir uns üben zur Gottseligkeit. Mehrmals stellt Paulus in seinen Briefen fest, dass die Gottseligkeit großer Gewinn ist. Auch in 1. Timotheus, Kapitel 6, spricht er von der Gottseligkeit, schon ab Vers 3. Und dann in Vers 6 sagt er dies: Die Gottseligkeit mit Genügsamkeit aber ist ein großer Gewinn. Und so Paulus spricht immer wieder von der Gottseligkeit als etwas, das sehr begehrenswürdig ist. Etwas, wonach wir streben sollen. Viele streben nach Reichtum, Anerkennung und Macht. Manche streben nur nach einem schöneren oder gemütlicheren Leben. Aber die Gottseligkeit ist erhabener als alle anderen Ziele. Denn sie ist nicht allein für dieses Leben nützlich, sondern für das zukünftige. Ich möchte an dieser Stelle die Menge-Übersetzung vorlesen, von den Versen 7 und 8. Aber die Wertlosen und nur den alten Weibern zusagenden Fabeln weise zurück. Übe dich dagegen zur Gottseligkeit, denn die dem Leibe gewidmete Übung bringt nur geringen Nutzen. Die Gottseligkeit aber ist zu allen Dingen Nütze, weil sie die Verheißung für das gegenwärtige wie für das zukünftige Leben hat. Hier wollen wir zwei Wörter erstmal definieren. Als erstes die Gottseligkeit. Was ist die Gottseligkeit? Wenn man die verschiedenen deutsche Übersetzungen liest, dann sieht man, dass die Übersetzer sich auch mit der Frage gequält haben. Manche übersetzen das Wort mit dem Wort Heiligkeit, manche mit dem Wort Frömmigkeit und manche mit dem Wort Gottesfurcht. Es ist sehr schwierig, dieses Wort zu definieren auf Deutsch. Auf Englisch heißt es Godliness oder Gottähnlichkeit. Und ich denke, das Wort Frömmigkeit ist auch ein gutes Wort, oder Heiligkeit wäre auch ein gutes Wort. Ich benutze das Wort Gottähnlichkeit, wenn das überhaupt ein Wort ist. Und daher denke ich, dass das Wort Frömmigkeit auch eine gute Übersetzung ist. Denn wer tatsächlich fromm ist, der wandelt nach dem Wort Gottes und nach dem Willen Gottes. Und das ist, was mit diesem Wort Gottseligkeit gemeint ist. Godliness, Gottähnlichkeit, dass wir Gott ähnlich sind und auch wandeln. Und die Gottähnlichkeit ist etwas, wonach wir streben sollen. Wir wollen im Alltag gottähnlicher werden. Und das ist, was hiermit gemeint ist. Wir sollen uns üben, damit wir die Gottseligkeit erlangen. Das zweite Wort, das ich definieren möchte, ist das Wort über. Und in seinem Buch Mann mit Profil gibt Pastor Kent Hughes eine sehr gute Erklärung des Wortes über. Ich lese vor, was er geschrieben hat. Das Wort über entstammt dem griechischen Wort gymnos, was nackt bedeutet. Von diesem Wort lässt sich unser deutsches Wort Gymnasium herleiten. Im traditionellen griechischen Sportwettbewerb traten die männlichen Teilnehmer ohne Kleidung an, um sich nicht unnötig zu behindern. Aus diesem Grund besaß das Wort über ursprünglich die wörtliche Bedeutung von nackt üben. In neutestamentlichen Zeiten bezog es sich auf das Üben und Trainieren im allgemeinen Sinn. Aber selbst da war es und ist es noch ein Wort, das den Geruch der Leibesertüchtigung erahnen lässt, nämlich den Schweiß eines guten Trainings. Trainiere dich zum Zweck der Gottseligkeit vermittelt ein Gefühl für das, was Paulus meinte. Das heißt, das Wort über konnten wir auch mit dem Wort trainieren übersetzen. Trainiere dich zum Zweck der Gottseligkeit. Nachdem wir diese Worte definiert haben, jetzt wollen wir noch einmal betrachten, was Paulus hier sagen will. Ich denke, wir haben erstens einen Vergleich und dann eine Gegenüberstellung hier. Der Vergleich hier ist offensichtlich. Gott sagt uns an dieser Stelle, dass wir denselben Aufwand aufbringen müssen wie ein Sportler, wenn wir im Alltag gottähnlicher sein wollen. Die Übungen mögen anders sein. Das heißt, anstatt Liegestützen, vielleicht müssen wir mehr Zeit im Gebet bringen oder fasten. Aber obwohl die Übungen vielleicht anders sind, der Aufwand ist derselbe. Und das ist, was hier verglichen wird oder als Sinnbild dargestellt wird. Paulus sagte, genau wie die Sportler sich anstrengen und sich trainieren, sollen Christen die gleiche Selbstdisziplin bringen, wenn sie die Gottseligkeit erlangen wollen. Und hier ist, wo ich gesagt habe, dass es eine Gefahr steht für Christen. In der Einleitung habe ich gesagt, dass diese Bibelstelle häufig missbraucht wird als Vorwand für die Faulheit. Das heißt, sie sagen hier, guck mal, es steht, die leibliche Übung hier ist zu wenigem Nütze. Also ich brauche nicht mich fit halten, ich brauche mich nicht anstrengen, ich kann einfach faul sein, weil das ist nicht wichtig, was mit dem Leib geschieht. Aber wir werden sehen, dass das ist nicht, was Paulus hier sagen wollte. Denn die Gegenüberstellung hier ist nicht, und ich lese was ich hier geschrieben habe, unter dem Punkt, die Gegenüberstellung. Viele Christen benutzen, wie gesagt, diese Bibelstelle falsch, indem sie darauf hinweisen, dass die leibliche Übung zu wenigem Nützen ist. Aber die Gegenüberstellung hier ist nicht die Disziplin eines Sportlers mit der Disziplin eines Christen, sondern die Ziele der Übung werden gegenübergestellt. Das heißt, der Sportler wendet allen Fleiß an, um eine Krone zu gewinnen, die nur zeitlich ist. Daher ist seine Übung zu wenigem Nütze. Wir wenden allen Fleiß an, um die Gottseligkeit zu erlangen, wovon wir Nutzen jetzt und in der Ewigkeit haben. Das heißt, die Ziele der Übungen werden voneinander gegenübergestellt. Das heißt, wozu wir den Fleiß anwenden. Und wir tun es, um die Gottseligkeit zu gewinnen, zu erlangen, weil die Gottseligkeit Nutzen hat, nicht nur für das zukünftige Leben, sondern auch jetzt, heute. Eigentlich hat Paulus das genau umgekehrt formuliert, nicht nur für heute, sondern auch für die Zukunft, bis in die Ewigkeit. Und das wollen wir nachher unter Punkt 3 betrachten. Aber zuerst möchte ich bei diesem Punkt bleiben. Ich möchte, dass wir 1. Korinther aufschlagen, Kapitel 9, und ich denke, wir werden die Gegenüberstellung und den Vergleich hier besser betrachten können. Und hier mit 1. Korinther Kapitel 9, wenn wir die Verse 24 bis 27 gemeinsam lesen, hier werden wir sehen, dass Paulus niemals mit 1. Timotheus Kapitel 4, Vers 7 uns eine Ausrede geben wollte, ohne Disziplin zu leben. Wir lesen ab Vers 24. Wisst ihr nicht, dass die, welche in der Rennbahn laufen, zwar alle laufen, aber einer den Preis empfängt, lauft so, dass ihr ihn erlangt. Jeder aber, der kämpft, ist enthaltsam in allem. Jene freilich, damit sie einen vergänglichen Siegeskranz empfangen, wir aber einen unvergänglichen. Ich laufe nun so, nicht wie ins Ungewisse. Ich kämpfe so, nicht wie einer, der in die Luft schlägt, sondern ich zerschlage meinen Leib und knechte ihn, damit ich nicht, nachdem ich anderen gepredigt, selbst verwerflich werde. Und hier können wir sehen, dass es unmöglich ist, dass Christen die Gottseligkeit ohne Inhaltsamkeit oder Selbstdisziplin erlangen können. Es ist unmöglich, aber wir versuchen es. Wir versuchen ohne Selbstdisziplin und auch ohne Enthaltsamkeit die Heiligkeit oder die Frömmigkeit oder Gottseligkeit zu erlangen. Wenn Paulus sagte, dass die leibliche Übung zu wenigem Nütze ist, meinte er nicht damit, dass es keine Verbindung gibt zwischen ein diszipliniertes Leben eines Sportlers und dem des Christens. Wir müssen auch einen Fleiß anwenden. Überall spricht Paulus von dem christlichen Leben. Er spricht sogar von dem Beten als ein Ringen. Er benutzt diesen Begriff, dass wir im Gebet für euch ringen. Und da ist gemeint, ich weiß nicht, wie viele von euch haben je mit einem anderen Menschen gerungen. Vielleicht im Sport. Habe ich das falsch gesagt? Weiß ich nicht. Ist richtig? Slay macht Judo jetzt. Und wenn sie so 2-3 Minuten miteinander ringen, du bist fertig. Du hast keine Kraft mehr. Wer das je getan hat, versteht, was Paulus meint. Und wer von uns je versucht hat, eine Stunde zu beten, konzentriert zu beten, weiß, wie mühsam das ist und wie schwierig das ist. Und wer undiszipliniert lebt, wird es schwer haben, seinem Leib zu zwingen, eine Stunde im Gebet zu verbringen. Und da ist eine Verbindung zwischen dem Sportler und seinem Lebensstil und dem Lebensstil eines Christens. Es mag sein, dass ich nicht jeden Tag Liegestütze mache oder sonst oder laufe 2 Kilometer oder 8 oder was weiß ich. Aber ich muss ein diszipliniertes Leben tun, wenn ich die Schwachheiten meines Leibes überwinden möchte. Paulus spricht immer wieder von den Begierden des Fleisches. Und Paulus spricht von den Irrlehren und sagt über denen aus, dessen Gott ihr Bauch ist. Was meint er damit? Er meint, dass Menschen sind von den Appetiten des Fleisches geleitet worden und ihr Bauch ist ihr Gott. Und es gibt viele Christen, die verachten, wie schwer ein Feind unser Fleisch ist, nämlich die Begierden des Fleisches. Und wir vergessen, dass wenn ich nicht lerne, mit meinem Leib richtig umzugehen, es wird mich verhindern, die in der Erlangung der Gottseligkeit. Und so, wir dürfen nie vergessen, wie wichtig es ist für uns, mit dem Leib richtig auch umzugehen. Paulus, ich möchte einfach wiederholen, was wir hier gelesen haben, was Paulus sagt über den Leib. Ich laufe nun so nicht wie ins Ungewisse. Ich kämpfe so nicht wie einer, der in die Luft schlägt, sondern ich zerschlage meinen Leib und knechte ihn, damit ich nicht, nachdem ich anderen gepredigt, selbstverwerflich werde. Paulus hat verstanden, wie schlimm die Begierden des Fleisches sind. Und er warnt viel mehr davor als vor dem Teufel und vor den Dämonen. Er warnt viel mehr davor, dass wir unserem Fleisch keinen Raum geben, damit Begierden wach werden, schrieb er in dem Römerbrief. Und so, wir müssen diese Feind, der in uns lebt, richtig wahrnehmen. Und es ist wichtig für uns zu lernen, vielleicht in manche Dingen, wie die vielleicht Kleinigkeiten erscheinen, dem Leib Nein zu sagen. Es ist wichtig. Der dritte Punkt heute, der Lohn der Gottseligkeit. Warum lohnt es sich, allen Fleiß anzuwenden? Warum lohnt es sich für uns, die geistliche Disziplinen im Alltag zu üben, damit wir die Gottseligkeit erlangen? Was bringt uns die Gottseligkeit? Gestern Abend habe ich mit meiner Familie gesprochen. Ich habe mit Saleha und Shane und Linda ein Gespräch geführt, genau über diese Bibelstelle. Und ich habe sie gefragt, Mensch, hilf mir. Ich möchte gerne von euch wissen, was meint ihr? Es steht hier einfach in 1. Timotheus Kapitel 4, dass die Gottseligkeit Nützen für dieses Leben hat, jetzt und auch für die zukünftige. Und es ist klar, was mit zukünftige gemeint ist, das Leben mit Gott in Ewigkeit. Aber wie oder auf welche Weise nützt uns die Gottseligkeit jetzt? Was bringt sie uns in der heutigen Zeit? Und die Frage möchte ich jetzt auch an euch stellen. Ihr dürft ruhig beantworten. Linda nicht, weil sie hat gestern Abend schon einiges gesagt und das werde ich auch weitergeben gleich. Aber ja.
1: Wir wollen uns keine Sorgen machen und wir werden ernährt und der Blick auf die Zukunft, auf das ewige Leben.
0: Okay. Okay. Ja, wer nach dem Sinn Gottes lebt, braucht sich vor der Zukunft nicht fürchten. So, man kann jetzt auch in diesem Leben ohne Furcht leben. Und das ist eine große Frucht der Gottseligkeit. Man hat ein reines und sauberes Gewissen vor Gott und braucht den Tag des jüngsten Gerichts nicht fürchten. Und das ist ein guter Punkt. Was noch?
2: Das ist etwas, was einem sehr viel Kraft geben kann.
0: Genau. Genau. Wir können ohne Gottseligkeit können wir nicht mal nach dem Sinne Gott oder nach dem Willen Gottes im Alltag handeln. Die guten Werke, die wir uns immer wieder vornehmen und irgendwie nicht in Erfüllung bringen, werden durch die Gottseligkeit, durch diese Übung zur Gottseligkeit in Erfüllung gebracht werden. Die werden stattfinden dadurch. Guter Punkt, Horn. Danke dir. Noch was? André.
3: Das eigene Leben ist nicht vergeblich.
0: Okay.
3: Das heißt, wir singen in einem Lied, Großes wird groß und Kleines wird klein.
0: Aha.
3: Die Prioritäten im Leben werden richtig gesetzt,
0: okay,
3: sodass wir das Ziel auch erreichen.
0: Okay, ja, das ist sehr gut. Die Gottseligkeit schützt uns vor ein nutzloses Leben, sagt André. Und das stimmt, ja?
1: Wir leben nicht mehr aus uns heraus, sondern er lebt in uns. Und wir wollen eigentlich nichts machen.
0: Kannst du das nochmal wiederholen?
1: Gott lebt in uns,
0: ja,
1: sodass wir uns, wir brauchen gar nicht mehr Akteur sozusagen zu sein, sondern ihn nur leben lassen.
0: Mhm.
1: Natürlich kritisch fragen, ob irgendwas von Satan Einfluss kommt. Ne?
0: Aber, ja, ja.
1: Das Leben aus Gott heraus ist einfach viel einfacher.
0: Okay. Wir werden auch, das heißt, wir werden von dem Willen Gottes geleitet und wir werden seine Kraft im Alltag spüren, sodass wir das Richtige auch tun. Noch etwas?
4: Glückselig, die reinen Herzen sind, denn sie werden Gott schauen.
0: Okay, glückselig. Ja, wahre Glück werden wir auch in diesem Leben, aber auch in der Zukunft. Dann werden wir Gott auch sehen. Es ist interessant, wir haben Samantha davon erzählt, dass wir eines Tages Gott sehen werden. Und sie fing an, danach zu beten, abends, sie ist nur 5, und sie hat gesagt, Jesus, ich möchte, dass du kommst und mich zu dir holst. Sie sagt, weil ich habe dich noch nie gesehen. Du hast mich gesehen, aber ich habe dich noch nie gesehen, sagt sie. Und wir haben diese Hoffnung, dass wir auch Gott sehen werden. Aber ich möchte das als Springbrett benutzen, was Rolf eben gesagt hatte, nämlich, dass wir dürfen Gottes Segen und Glück in diesem Leben erfahren. Überlege die Frucht des Geistes alleine. Wie viele sehr reiche Menschen würden ihr Reichtum dafür geben, nur den Frieden im Alltag zu erleben, nur wahre Liebe zu besitzen, nur einen Menschen gegenüber? Liebe, Freude, Frieden. Wenn man die 9 Früchte des Geistes betrachtet, dann denkt man, Mensch, du kannst keinen Preis drauf setzen. Die sind kostbar. Die sind unbezahlbar. Und Gott schenkt sie nur denen, die heilig wandeln. Und so ist es wichtig für uns, daran zu denken, dass die Gottseligkeit bringt uns auch in diesem Leben die Frucht des Geistes, Gottes Segen. Und unter Gottes Segen ist das, was auch Sabine gesagt hat, ein gutes Gewissen, auch in der heutigen Zeit. Antwort aufs Gebet. Durch die Gottseligkeit, es steht auch, dass die Gebete eines Gerechten, wie sagt das auf Deutsch, vermagen viel oder vermacht viel, ja. Yeah. Und es bringt uns auch Schutz vor törichten Entscheidungen und der Sünde. Wenn du Sprüche liest und es spricht, dass wir die Weisheit erwerben sollen, ist es klar, dass die Weisheit ein Teil der Gottseligkeit ist, weil es einfach der Wille Gottes ist. Es ist unklug, gegen Gott zu handeln. Und wer sich dem Wort Gottes unterordnet, ist weise, weil der Furcht Gottes ist der Anfang der Weisheit. Und dann, die Gottseligkeit schützt uns vor törichten Entscheidungen und auch deren Folgen. Und wir gewinnen auch den Respekt von anderen durch die Gottseligkeit. Menschen, die nach dem Wort Gottes leben und wandeln, ohne Heuchelei, gewinnen den Respekt auch von den Ungläubigen. Ich habe es als junger Mann mit 18 Jahren beim Militär, mit 19 hatte ich schon, mein Schrifterkenntnis ist hat sehr stark zugenommen seit meiner Bekehrung mit 18 Jahren. Und in diesem einem Jahr habe ich sehr viel gelernt vom Wort Gottes. Ich habe fleißig gelesen und gebetet. Und die Leute haben die Änderungen in meinem Leben betrachten können. Und sogar Kapitän, das heißt Offiziere, sind zu mir gekommen mit ihren Problemen in ihren Ehen und so weiter, um mit mir zu reden. Und öfters war ich völlig überfordert. Aber der Punkt ist, mein Leben hat ihren Respekt verdient oder gewonnen. Und sie sind zu mir gekommen. Und ich muss euch sagen, man könnte eine sehr lange Liste hier aufschreiben, wozu die Gottseligkeit jetzt in diesem Leben nützlich ist. Und ich denke, wenn wir diese Liste gegenüber von den Vergnügen des Fleisches stellen würden, dann sehen wir, dass es sich lohnt, auch jetzt in dieser Zeit Gott wohlgefällig zu wandeln. Und es lohnt sich, den Leib zu zerknechten, jetzt, damit wir dass wir Gott ähnlicher dadurch auch werden. Das ist die Hauptaussage dieser Bibelstelle für uns heute. Und als Schlusswort möchte ich ein Zitat aus dem Buch Mann mit Brotfehl vorlesen. Das Buch habe ich schon vorhin erwähnt. Ich möchte es besonders, es ist besonders für Männer geschrieben und ich möchte es euch auch stark empfehlen. Mann mit Profil. Ich lese ein Zitat, das an Seite 11 anfängt, unter dem Punkt geistliche Schwerstarbeit. Kurz gesagt, forderte er zur geistlichen Schwerstarbeit auf, ebenso wie die Athleten alles auszogen und Gymnos antraten, befreit von allem, was sie möglicherweise behindern konnte, müssen auch wir uns freimachen von jeder Last, jeder Verbindung, Gewohnheit und Neigung, die Gottseligkeit erschweren. Ich wiederhole. Müssen auch wir uns freimachen von jeder Last, jeder Verbindung, Gewohnheit und Neigung, die Gottseligkeit erschweren. Wenn wir uns auszeichnen wollen, müssen wir uns bis zur äußersten geistlichen Nacktheit entkleiden. Der Schreiber des Hebräerbriefes erklärt dies folgendermaßen: Deshalb lasst nun auch uns, da wir eine so große Wolke von Zeugen um uns haben, jede Bürde und die uns so leicht umstrichende Sünde ablegen und mit Ausdauer laufen den vor uns liegenden Wettlauf. Hebräer 12,1. Ihr Männer, wir werden geistlich niemals etwas erreichen, ohne eine bewusste Preisgabe der Dinge, die uns zurückhalten. Was ist es, das sie nach unten zieht? Der Ruf zur Disziplin verlangt, dass sie es abwerfen. Sind Sie dazu bereit? Lass uns beten.
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1: Kapitel 30. Jetzt aber verlachen mich, die jünger sind als ich, deren Väter ich nicht wert geachtet hätte, sie zu meinen Hunden bei der Herde zu stellen, deren Stärke ich für nichts hielt, denen die Kraft dahinschwand, die vor Hunger und Mangel erschöpft sind, die das dürre Land abnagen, die Wüste und Einöde, die da Melde sammeln bei den Büschen und Ginsterwurzel ist ihre Speise. Aus der Menschenmitte werden sie weggetrieben, man schreit ihnen nach wie einem Dieb. An den Hängen der Täler wohnen sie, in den Löchern der Erde und in Steinklüften. Zwischen den Büschen schreien sie, und unter den Disteln sammeln sie sich. Gottloses Volk und Leute ohne Namen, die man aus dem Lande weggejagt hatte. Jetzt bin ich ihr Spottlied geworden und muß ihnen zum Gerede dienen. Sie verabscheuen mich und halten sich ferne von mir und scheuen sich nicht, vor meinem Angesicht auszuspeien. Er hat mir mein Seil gelöst und mich gedemütigt und den Zaum weggetan, an dem er mich hielt. Zur Rechten hat sich eine Schar gegen mich erhoben. Sie haben meinen Fuß weggestoßen und haben gegen mich Wege angelegt, mich zu verderben. Sie haben meine Pfade aufgerissen, zu meinem Fall helfen sie. Keiner gebietet ihnen Einhalt. Sie kommen wie durch eine breite Bresche herein, wälzen sich unter den Trümmern heran. Schrecken hat sich gegen mich gekehrt und hat verjagt wie der Wind meine Herrlichkeit, und wie eine Wolke zog mein Glück vorbei. Jetzt aber zerfließt meine Seele in mir, und Tage des Elends haben mich ergriffen. Des Nachts bohrt es in meinem Gebein, und die Schmerzen, die an mir nagen, schlafen nicht. Mit aller Gewalt wird mein Kleid entstellt, wie der Kragen meines Hemdes würgt es mich. Man hat mich in den Dreck geworfen, dass ich gleich bin dem Staub und der Asche. Ich schreie zu dir, aber du antwortest mir nicht. Ich stehe da, aber du achtest nicht auf mich. Du hast dich mir verwandelt in einen Grausamen und streitest gegen mich mit der Stärke deiner Hand. Du hebst mich auf und lässt mich auf dem Winde dahinfahren und vergehen im Sturm. Denn ich weiß, du wirst mich zum Tod gehen lassen, zum Haus, da alle Lebendigen zusammenkommen. Aber wird man nicht die Hand ausstrecken unter Trümmern und nicht schreien in der Not? Ich weinte ja über die harte Zeit, und meine Seele grämte sich über das Elend. Ich wartete auf das Gute, und es kam das Böse. Ich hoffte auf Licht, und es kam Finsternis. In mir kocht es und hört nicht auf. Mich haben überfallen Tage des Elends. Ich gehe schwarz einher, doch nicht von der Sonne. Ich stehe auf in der Gemeinde und schreie. Ich bin ein Bruder der Schakale geworden und ein Geselle der Strauße. Meine Haut ist schwarz geworden und löst sich ab von mir, und meine Gebeine sind verdorrt vor hitzigem Fieber. Mein Harfenspiel ist zur Klage geworden und mein Flötenspiel zum Trauerlied. Ich hatte einen Bund gemacht mit meinen Augen, dass ich nicht lüstern blickte auf eine Jungfrau. Was gäbe sonst mir Gott als Teil von oben und was für ein Erbe der Allmächtige aus der Höhe? Wäre es nicht Verderben für den Ungerechten und Unglück für den Übeltäter? Sieht er nicht meine Wege und zählt alle meine Schritte? Bin ich gewandelt in Falschheit oder ist mein Fuß geeilt zum Betrug? Gott möge mich wiegen auf rechter Waage, so wird er erkennen meine Unschuld. Ist mein Gang gewichen vom Wege und mein Herz meinen Augen nachgefolgt? Und blieb etwas hängen an meinen Händen, so will ich säen, aber ein anderer soll es essen. Und was mir gewachsen ist, soll entwurzelt werden. Hat sich mein Herz betören lassen um eines Weibes willen, und hab ich an meines Nächsten Tür gelauert, so soll mein Weib einem andern mahlen, und andere sollen sich über sie beugen. Denn das ist eine Schandtat und eine Schuld, die vor die Richter gehört. Ja, das ist ein Feuer, das bis in den Abgrund frisst und all meine Habe bis auf die Wurzel vernichtet. Hab ich missachtet das Recht meines Knechts oder meiner Magd, wenn sie eine Sache wider mich hatten? Was wollte ich tun, wenn Gott sich erhebt, und was würde ich antworten, wenn er nachforscht? Hat nicht auch ihn erschaffen, der mich im Mutterleibe schuf? Hat nicht der eine uns im Mutterschoß bereitet? Hab ich den Bedürftigen ihr Begehren versagt und die Augen der Witwe verschmachten lassen? Hab ich meinen Bissen allein gegessen und hat nicht die Weise auch davon gegessen? Nein, ich habe sie von Jugend auf gehalten wie ein Vater, und ich habe sie von Mutterleib an geleitet. Hab ich zugesehen, wie jemand ohne Kleid verkommen ist und den Armen ohne Decke gehen lassen? Hat er mich nicht gesegnet, wenn er von der Wolle meiner Lämmer erwärmt wurde? Hab ich meine Hand gegen eine Waise erhoben, weil ich sah, dass ich im Tor Helfer hatte? So falle meine Schulter vom Nacken und mein Arm breche aus dem Gelenk. Denn ich müsste Gottes Strafe über mich fürchten und könnte seine Hoheit nicht ertragen. Hab ich das Gold zu meiner Zuversicht gemacht und zum Feingold gesagt, mein Trost? Hab ich mich gefreut, dass ich großes Gut besaß und meine Hand so viel erworben hatte? Hab ich das Licht angesehen, wenn es hell leuchtete, und den Mond, wenn er herrlich dahinzog, dass mich mein Herz heimlich betört hätte, ihnen Küsse zuzuwerfen mit meiner Hand? Das wäre auch eine Missetat, die vor die Richter gehört, denn damit hätte ich verleugnet Gott in der Höhe. Hab ich mich gefreut, wenn's meinem Feinde übel ging, und mich erhoben, weil ihn Unglück getroffen hatte? Nein, ich ließ meinen Mund nicht sündigen, und ich verwünschte mit meinem Fluch seine Seele. Haben nicht die Männer in meinem Zelt sagen müssen, wo ist einer, der nicht satt geworden wäre von seinem Fleisch? Kein Fremder durfte draußen zur Nacht bleiben, sondern meine Tür tat ich dem Wanderer auf. Hab ich meine Übertretungen, wie Menschen tun, zugedeckt, um heimlich meine Schuld zu verbergen, weil ich mir grauen ließ vor der großen Menge und die Verachtung der Sippen mich abgeschreckt hat, so daß ich still blieb und nicht zur Tür hinausging? Hat mein Acker wider mich geschrien und haben miteinander seine Furchen geweint? Hab ich seine Früchte unbezahlt gegessen und seinen Ackerleuten das Leben sauer gemacht, so sollen mir Disteln wachsen statt Weizen und Unkraut statt Gerste. O, hätte ich einen, der mich anhört, hier meine Unterschrift, der Allmächtige antworte mir, oder die Schrift, die mein Verkläger geschrieben. Wahrlich, dann wollte ich sie auf meine Schulter nehmen und wie eine Krone tragen. Ich wollte alle meine Schritte ihm ansagen und wie ein Fürst ihm nahen. Die Worte hier haben ein Ende. Da hörten die drei Männer auf, Hiob zu antworten, weil er sich für gerecht hielt. Aber Elihu, der Sohn Barachels, des Busitas, aus dem Geschlecht Ram, war zornig. Er war zornig über Hiob, weil er sich selber für gerechter hielt als Gott. Auch ward er zornig über seine drei Freunde, weil sie keine Antwort fanden und doch Hiob verdammten. Elihu aber hatte gewartet, bis sie mit Hiob geredet hatten, weil sie älter waren als er. Als Elihu nun sah, dass keine Antwort war im Munde der drei Männer, ward er zornig. Und Elihu, der Sohn Barachels des Busitas, hob an und sprach, »Ich bin jung an Jahren, ihr aber seid alt. Darum hab ich mich gescheut und gefürchtet, mein Wissen euch kundzutun. Ich dachte, lass das Alter reden und die Menge der Jahre lass Weisheit beweisen. Aber der Geist ist es in den Menschen und der Odem des Allmächtigen, der sie verständig macht. Die Betagten sind nicht die Weisesten und die Alten verstehen nicht, was das Rechte ist. Darum sage ich, hört mir zu. Auch ich will mein Wissen kundtun. Siehe, ich habe gewartet, bis ihr geredet hattet. Ich habe aufgemerkt auf eure Einsicht, bis ihr die rechten Worte treffen würdet. und habe Acht gehabt auf euch. Aber siehe, da war keiner unter euch, der Hiob zurechtwies oder seiner Rede antwortete. Sagt nur nicht, wir haben Weisheit gefunden. Gott muß ihn schlagen und nicht ein Mensch. Mich haben seine Worte nicht getroffen, und mit euren Reden will ich ihm nicht antworten. Ach, betroffen stehen sie da und können nicht mehr antworten. Sie wissen nichts mehr zu sagen. Und da soll ich warten, weil sie nicht mehr reden, weil sie dastehen und nicht mehr antworten? Auch ich will meinen Teil antworten und will mein Wissen kundtun. Denn ich bin voll von Worten, weil mich der Geist in meinem Inneren bedrängt. Siehe, mein Inneres ist wie der Most, den man nicht herauslässt, und der die neuen Schläuche zerreißt. Ich muß reden, dass ich mir Luft mache. Ich muß meine Lippen auftun und antworten. Vor mir soll kein Ansehen der Person gelten, und ich will keinem Menschen schmeicheln. Denn ich weiß nicht zu schmeicheln, sonst würde mich mein Schöpfer beißen.

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Jesus, deine Vergebung kennt keine Grenzen. Dafür danken wir dir. Bei dir wollen wir bleiben. Dir wollen wir folgen. Wir wollen keine anderen Götter und Herren neben dir haben.

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